0: zwischen Deutschland und den Vereinigten Arabischen Emiraten. Axel Walter, RBB 24.
1: Für Berlins regierenden Bürgermeister Wegner werde nun die internationale Anbindung des Flughafens BER verbessert. Brandenburgs Infrastrukturminister Krumbach spricht von einem Aufbruchssignal für den Wirtschaftsstandort Brandenburg. Die Dienstleistungsgewerkschaft Verdi und Konkurrent Lufthansa dagegen kritisieren die Entscheidung. Die Verbindung vom BER nach Dubai wird im Winterflugplan auch von Condor und Eurowings angeboten.
0: Die Deutsche Bahn will die geplante Sperrung der RE1-Strecke zwischen Berlin und Frankfurt-Oder verkürzen. Statt 9 Monaten am Stück soll die Strecke ab 2029 in 2 Phasen für jeweils 4 Monate gesperrt werden. Das hat die Bahn im Verkehrsausschuss des Landtags angekündigt. Den Angaben zufolge verteilt sich die Sperrung auf insgesamt 2 Jahre. Der Nahverkehr zwischen Berlin und Fürstenwalde soll dabei weitgehend aufrechterhalten werden. Soweit die Nachrichten. Weitere Meldungen aus Berlin und Brandenburg auf rbb24.de. Das Wetter. Heute Nacht teils gering bewölkt, teils bedeckt, Tiefstwerte 10 bis 4 Grad. Zurzeit in Berlin-Buch 10 und in Strausberg 8 Grad. Heute am Freitag nach Frühnebel mal Sonne, mal Wolken und trocken. Die Zeit, es ist 2.03 Uhr.
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3: Vorsicht auf der A10 südlicher Berliner Ring Richtung Dreieck Werder. Zwischen Schönefelder Kreuz und Raunsdorf steht ein Pannenfahrzeug auf der Standspur. A100, Stadtring Richtung Wedding. Zwischen Schmargendorf und Hohenzollerndamm Sperrung der linken Spur an einer Baustelle. Die Berliner Stadtautobahn A111 ist zwischen Festplatz und Schulzendorfer Straße wegen Wartungsarbeiten bis 5 Uhr früh stadtauswärts gesperrt. A113 Richtung Dresden zwischen Adlershof und Tunnel. Ruderhöhe Sperrung der rechten Spur bis 5 Uhr.
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4: Am Freitag mit Anno Wilhelm, hallo. Wir spielen ein bisschen, kleines Quiz. Das Quiz heißt Taste hängt. Es funktioniert so. Ich stelle euch ein paar Fragen, die ihr, ich denke, alle beantworten könnt. Ihr lasst bei der Antwort aber einen Buchstaben weg. Wenn ihr zum Beispiel das P weglassen würdet, P wie Paula, und ich würde euch fragen, wie heißt denn die Hauptstadt von Frankreich, dann wäre die Antwort Aris. Spiel verstanden? Dann flink anrufen 07221 2011, 07221 2011, kann ein bisschen was gewinnen. Bei Taste hängt, Musik gibt's unter anderem von Lost Frequencies.
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0: Hier ist die Popnacht am Freitag. Und wir spielen ein bisschen. Das Quiz heißt Taste hängt. Funktioniert so. Ich stelle ein paar Fragen. Ihr antwortet und lasst bei der Antwort einfach einen Buchstaben weg. Wir spielen mit Henry aus Wildstedt. Hallo, lieber Henry.
1: Hallo.
0: Hallo. Du bist auf dem Weg vom Fußballstadion nach Hause. Du hast Champions League geguckt. Bayern gegen Bodø Glimt aus Norwegen. Es war ein Sieg für die Bayern. Du bist mutmaßlich Bayern-Fan, will ich jetzt mal tippen.
1: Ja.
0: Überraschenderweise ja. 5-0, glaube ich. Und wie war das Spiel?
1: Erste Halbzeit grottenschlecht und zweite Halbzeit viel besser.
0: Dann wurde es besser. Sag mal, und du musst da irgendwie früh aufstehen oder wie sieht das aus?
1: Also ich habe morgen um 9 Uhr noch Nachhilfe, aber ich schlafe jetzt im Auto.
0: Okay. Wissen das die Menschen, die um dich rum sind, dass du beim Fußball warst, oder ist das ein kleines Geheimnis? Da hört jetzt keiner zu, oder?
1: Nee. Das wissen alle.
0: Ach so, die wissen, dass du Hardcore-Fußballmann bist und dann, das muss man berücksichtigen bei deinem Tagesablauf. Taste hängt, ja. Prinzip hast du verstanden, ne?
1: Ja.
0: Der Buchstabe, den du weglässt, ist der Buchstabe D. D, ja? Erste Frage, Henry. Wenn ich dringend was zu trinken brauche, dann habe ich...
1: Urst.
0: Wie heißen denn diese Wesen, die oft so in Märchen vorkommen und die Feuer speien können?
1: Achen.
0: Rachen, genau. Sag mal, die Hauptstadt von Nordrhein-Westfalen ist nicht Köln, sondern so eine Stadt, die ist ein bisschen weiter nördlich, aber auch am Rhein. Wie heißt die?
1: Usedom.
0: Sag mal, dein Vater, der ist mit dir im Auto, ne? Der spricht doch davor.
1: Nein,
0: auf keinen Fall. Also Usedom ist richtig. Wie nennt man das denn, wenn man Menschen nicht siezt, sondern...
1: Uzt,
0: ganz genau. So, und jetzt wird es ein bisschen tricky. Wie viele Buchstaben hat denn der Titel der größten Boulevardzeitung in Deutschland? Also die Buchstaben mit den großen, also die Zeitung mit den großen Buchstaben. Wie viele Buchstaben hat der Name von der Zeitung?
1: Ihr.
0: Wenn man das D weglässt, sind es ja...
1: Nicht vier,
0: sondern... Rei. Wir lassen ja das Bild, das D weg. Also, die richtige Antwort wäre Rei, aber ich sehe ein, das ist ein bisschen sehr weit um die Ecke gedacht. Henry, Grüße an deinen Vater. Ne? Ihr habt das zusammen gewuppt hier. Ja, es gibt ein kleines Popnacht-Goodie. Schön, dass ihr dabei seid. Und dann schnell schlafen, weil um 9 ist ja wieder Tag, ne? Oder aufstehen ist um 8 eher, ne?
1: Ja.
2: Leider,
0: sagt der Vater. Leider. Schlaf gut und gute Heimreise. Tschüss.
1: Einen schönen Ciao.

Mordnacht am Freitag. Die wichtigsten Arbeitsmaterialien für die Autoren von Popsongs sind A, die Liebe und B, die Liebe, wenn sie zu Ende geht. Mit der zu Ende gehenden Liebe beschäftigt sich Let Me Go, aktuelle Hit von Connor Skinner. Der handelt von einer Beziehung, die eigentlich vorbei ist. Keiner ist mehr richtig glücklich, keinem tut's mehr gut, aber auseinanderzugehen, dann wirklich zu sagen, jetzt ist genug, jetzt machen wir den Punkt hinten dran, traut sich keiner. Denn das ist dann oft einfacher, als zu sagen, wir fangen was Neues an. Let Me Go. Neuer aktueller Hit von Connor Skinner in der Popnacht. Liebeskummer, ein ewig nachwachsender Rohstoff.

0: halb drei.
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2: Heute stellt sich nach einem teils freundlichen, teils aber auch wolkigen Beginn ein Mix aus etwas Sonnenschein und einigen dunklen Quellwolken ein. Die Temperatur steigt auf 20 bis 21 Grad und der von Süd auf West drehende Wind weht schwach. Der Sonnabend bringt eine trockene Mischung aus etwas Sonne und mal mehr und mal weniger dicken Wolken bei Höchstwerten um 22 Grad. Der westliche Wind weht schwach. Am Sonntag gibt es mehr Wolken als Sonne und im Verlauf kommt schauerartiger Regen auf. Es gibt höchstens 20 Grad.
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3: Die Berliner Stadtautobahn A111 ist zwischen Festplatz und Schulzendorfer Straße wegen Wartungsarbeiten bis 5 Uhr früh stadtauswärts gesperrt. A113 Richtung Dresden zwischen Adlershof und Tunnel. Ruderhöhe Sperrung der rechten Spur bis 5 Uhr. Starken auf der Heerstraße wird zwischen Magistratsweg und Gärtnereiring in beiden Richtungen bis Mitte September die Fahrbahn ausgebessert. Deshalb ist die Straße verengt.
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0: Hier ist die Popnacht am Freitag. Dieser Freitag ist noch ein ganz junges Ding-Dong. 2 Stunden und 41 Minuten alt. Wir wollen gerade nochmal zurückblicken auf den gestrigen Tag, auf die Basketballerinnen, die Deutschen, die bei der Heimweltmeisterschaft einen großen Triumph gefeiert haben. Sie haben Europameister Belgien besiegt, klarer als gedacht, mit 93-74. Die Belgierinnen eigentlich Favoriten, aber besiegt von der deutschen Mannschaft, die damit zum allerersten Mal in der Geschichte im Halbfinale einer Weltmeisterschaft steht. Wie feiert man sowas Großartiges? Kevin Frisch aus dem Popnacht-Aktuell-Team. Man könnte es so zusammenfassen, sie haben kulinarisch eher kühl gefeiert.
1: Zumindest wenn es nach Niara Sabali geht. Sie war beste Spielerin gegen Belgien und auf die Frage, wie das denn jetzt noch gefeiert wird, sie so Eisbad und Döner. Also nicht überliefert ist, ob das jetzt nacheinander passieren soll. Also erst Eisbad, dann Döner oder Döner im Eisbad.
0: Ist ja nicht ganz unwichtig, die Reihenfolge, muss man sagen. Lass uns mal von wegen feiern, wie macht man sowas, zu einem echten Feierbeast kommen, zum ehemaligen Sprinter Usain Bolt.
1: Wahrscheinlich einer der absoluten Feierprofis, als er 2016 in Rio 3 Olympia-Goldmedaillen geholt hat, war erstmal da, also in Rio Party. Dann ist er nach London geflogen, um da weiter Party zu machen. Er ist in dem Jahr auch 30 geworden, also noch ein zusätzlicher Feiergrund. In London sind dann übrigens mindestens 3 weitere Partynächte überliefert.
0: Ein bisschen wie bei den Windsors, ne? Da feiern diese Feierlichkeiten, Hochzeiten auch immer so. Die machen immer mehrere Tage. So macht es auch.
1: Wenn es läuft, musst du es ausnutzen.
0: Ja, natürlich. Dann hätten wir die Kategorie umstrittenes Partyfoto. Das hat ganz klar Fußballer Kevin Campbell fabriziert.
1: Ja, inklusive anschließendem Shitstorm, als RB Leipzig 2022 den DFB-Pokal gewonnen hat, gab es ein Foto von ihm, wie er einen Energy-Drink in den Pokal schüttet. Also den Energy-Drink des Hauptsponsors von RB Leipzig natürlich. Er sagte damals, dahinter steckte nichts Böses. Das war in dem Moment pure Emotion.
0: Also erstmal trinkt man so ein Zeug nicht und zweitens mal schüttet man es erst recht nicht in diesen Pokal. Das ist ja furchtbar. Und dann gibt es noch einen, also charmant formuliert, Slapstick-Fire-Move mit anschließender Zwangspause aus dem Golfsport.
1: Ja, der Franzose Thomas Levé ist nach einem Sieg bei einem Golfturnier mal in einen See reingesprungen. Der war nur nicht so hoch, wie er vielleicht dachte. Er hat sich dabei das Schienbein zerdeppert. Es gibt auch ein Video, wie er danach so aus diesem See raushumpelt. Dann OP, Schrauben ins Schienbein, Metallplatte, Gips, also wirklich das ganze Programm. Er konnte dann mit seinen 3 Millionen Euro Preisgeld erstmal eine längere Pause einlegen.
0: Oh Gott, also dann doch eindeutig lieber Eisbad und Döner. Wie unsere Basketballerinnen, die spielen dann uns morgen Samstag im Halbfinale gegen Frankreich. Danke Kevin, hier ist die Popnacht am Freitag.

2.48, Achtung, Falschfahrer auf der 7 Hannover-Kassel zwischen Kreuz Hannover-Ost und Hannover-Anderten kommt ein Falschfahrer entgegen. Bitte äußerst rechts fahren, nicht überholen. Auf der A7 Hannover-Kassel zwischen Hannover-Ost, Kreuz Hannover-Ost und Hannover-Anderten ist ein Falschfahrer unterwegs. Bitte Vorsicht in beiden Richtungen.

Somber in der Popnacht am Freitag, wenn ihr gleich irgendeine Straßenbahn fahren müsst oder irgendwelche Brötchen aus dem Ofen holen müsst und deswegen eine super genaue Uhrzeit braucht. Hier kriegt ihr eine atomgenaue Uhrzeit. Es ist 2 Uhr 52 und 54 Sekunden. Und zwar genau jetzt.

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1: Um 3 Uhr mit Wolfgang Berger. Vor den Wahlen in Mecklenburg-Vorpommern und in Berlin gibt es nochmal eine Vorwahlumfrage. Im Schweriner Landtag käme demnach die AfD auf 38% der Stimmen. Die SPD liegt aktuell bei 33%. Aus Berlin Sabine Henkel.
2: Die AfD hat 3 Punkte gut gemacht, die SPD einen. Die anderen Parteien sind weit abgeschlagen und können in dieser Umfrage auch keine Punkte machen. Die CDU liegt bei 7%, die Linke bei 9% und die Grünen bei 5%. Das BSW wäre nicht im Landtag, 4%. In Berlin ist noch sehr viel mehr offen. Die Linke liegt in Berlin knapp vor der CDU. Linke 21, CDU 20%. Die AfD kommt unverändert auf 18, die Grünen auf 16%, die SPD dann mit 12%.
1: Die Vereinigten Arabischen Emirate wollen 40 Milliarden Euro in Deutschland investieren. Das haben die emiratische Seite und die Bundesregierung während des Staatsbesuchs von Präsident Bin Zayed in der Bundesrepublik mitgeteilt. Damit wird die bisherige Investitionssumme des Golfstaates in die hiesige Wirtschaft deutlich erhöht. Der Scheich war zuvor in Berlin von Bundespräsident Steinmeier mit militärischen Ehren begrüßt worden. Beide Seiten hatten deutlich gemacht, dass sie den Staatsbesuch nutzen wollen, um ihre Beziehungen weiter zu verbessern. Der Vorsitzende der Innenministerkonferenz Grote unterstützt den Vorstoß von Nordrhein-Westfalens Ministerpräsident Wüst, die Voraussetzungen für ein AfD-Verbotsverfahren zu prüfen. Eine Bund-Länder-Arbeitsgruppe wäre der nächste logische Schritt, um alle relevanten Erkenntnisse und Materialien zusammenzuführen, sagt der Hamburgs Innensenator dem Kölner Stadtanzeiger. Wüst hatte nach dem klaren Wahlsieg der AfD in Sachsen-Anhalt die Einberufung einer solchen Arbeitsgruppe vorgeschlagen. In der Fußball-Champions League hat RB Leipzig sein erstes Spiel der Ligaphase mit 1:4 beim italienischen Club AC Como verloren. Mit einem klaren Sieg ist dagegen der FC Bayern gestartet.

0: Die Münchner schlugen Bodø Glimt aus Norwegen mit 5:0. Aus der Sportredaktion Jan Möller.
1: Eine Halbzeit lang fehlte den Bayern ein bisschen was. Die Zielstrebigkeit, das Glück, 0:0 stand es zur Pause gegen den Außenseiter vom Polarkreis. Aber dann, Musiala kurz nach dem Seitenwechsel mit der Führung. Danach lief's bei den Münchnern. Kane, Davis und zweimal Ulisse trafen noch. 5:0, eine ganz klare Sache. Und das war es auch bei RB Leipzig in Como, wobei da der Bundesligist unterlegen war, taktisch und auch spielerisch. Als Maximovic nach einer knappen Stunde für die Leipziger traf, hatten die Italiener schon 3 Tore erzielt. Das vierte für den Champions-League-Neuling fiel dann kurz vor Schluss.
0: Das waren die Nachrichten. Das Wetter in Deutschland. Tagsüber längere freundliche Abschnitte von Nordwesten her Schauer und einzelne Gewitter. Höchstwerte 17 bis 25 Grad. Es ist jetzt 3:03 Uhr.
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3: Vorsicht auf der A10 südlicher Berliner Ring Richtung Dreieck Werder. Zwischen Schönefelder Kreuz und Raunsdorf steht ein Pannenfahrzeug auf der Standspur. Die A10 Dreieck Havelland Richtung Dreieck Barnim ist zwischen Dreieck Havelland und Oberkrämer wegen eines brennenden Fahrzeugs gesperrt. A100 Stadtring Richtung Wedding. Zwischen Schmargendorf und Hohenzollerndamm Sperrung der linken Spur an einer Baustelle. Die Berliner Stadtautobahn A111 ist zwischen Festplatz und Schulzendorfer Straße wegen Wartungsarbeiten bis 5 Uhr früh stadtauswärts gesperrt. A113 Richtung Dresden zwischen Adlershof und Tunnel. Ruderhöhe Sperrung der rechten Spur bis 5 Uhr.
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4: Am Freitag mit Anno Wilhelm. In dieser halben Stunde gibt's den neuen Hit von Mark Amber, The Proof. Jetzt mal gerade das hier, raus auf die Straße schnell. Entwarnung für die A7 Hannover Richtung Kassel. Kein Falschfahrer mehr zwischen Kreuz Hannover Ost und Laatzen. So, also Mark Amber in dieser halben Stunde, vorher Hits unter anderem von Nico Santos und von Loreen.
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Wir Deutsche, wir haben ja ganz gerne so Regelwerke, ne? Und halten uns da auch durchaus dran. Zum Beispiel, wenn du ein Zebrastreifen auf die Straße gemalt ist, dann halten die Autos an. Ich finde, das ist eine ganz gute Einrichtung. Findet auch Özcan Çosa, der sehr erfolgreiche Comedian, der türkische Wurzeln hat, in Deutschland lebt und hier diese Regeln toll findet. Warum genau, erzählt er uns gleich ausführlicher hier in der Popnacht. Vorher gibt es einen aktuellen Hit von Mark Amber, The Proof. Da geht es um einen Erzähler, der sagt, wie unperfekt und müde er sich fühlt und oft etwas verloren im Leben. Aber dann gibt es einen anderen Menschen, in dem erkennt er dann wieder, dass es dann doch wieder alles gut wird. Die Zeile, Baby, you're the proof, bedeutet sinngemäß, du bist der Beweis, dass gute Dinge passieren können. The Proof, Mark Amber, neu in der Popnacht.

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1: Regeln sind Regeln. Und das liebe ich an Deutschland. Viele beschweren sich über Deutschland. Hey, nee, hier ist voll schlimm. Morok. Na, hier ist mega, ja? Guck mal, in Deutschland zum Beispiel, hier gibt's Sachen, die müsst ihr wertschätzen. Zebrastreifen. Guck mal, hier kannst du einfach drüber laufen und du weißt, da passiert nichts. In der Türkei Zebrastreifen, da weißt du, hier sterbe ich. Nee, ist wirklich so. In Deutschland hält man sich an Regeln. Ich liebe das. Guck mal, auch hier, hat jemand heute sein Kind mitgebracht? Wer? Wie alt? 13. Mashallah, sehr schön. Ich hatte mal eine Show in Frankfurt, 2600 Zuschauer, Intro, Özcan Çozer, Ich habe gesagt, hat jemand sein Kind mitgebracht? Und ich schwöre euch, ein Türke hat sein Baby hochgehalten, Alter. 6 Monate alt, als wären wir bei König der Löwen, Motto. Mama, Mustafa. Ich hatte einen deutschen Freund, der hat sich immer an Regeln gehalten. Maximilian. Wir waren 10 Jahre alt. Wir haben so bei mir zu Hause gespielt. Und auf einmal sagt Maximilian so, ich muss jetzt nach Hause. Ich so, was? Ich muss jetzt nach Hause gehen. Ich so, warum? Ich muss jetzt schlafen. So, Morok ist 17 Uhr lang. Ich weiß. Wann soll ich sonst schlafen gehen? Etwa um 18 Uhr. Dann kann ich morgen früh gar nicht aufstehen, ey. Morok, wir Kanakenkinder, wir sind 4 Uhr morgens ins Bettland. Ich meine, wir Türken, wir halten uns nicht so an Regeln. Wir sind früh in die Türkei gefahren, 3000 Kilometer. Opel Ascona, 18 Personen hinten drin. Wir hatten ein Gurt für die gesamte Familie, Morok. Deutsche fahren ohne Kindersitz nicht mal zum Supermarkt. Da muss ich aufpassen, das ist lebensgefährlich, aufpassen. Morok, mein Kindersitz war meine Oma, Alter.

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Es ist gleich 3:30, das Verkehrszentrum in der Popnacht. Vorsicht auf der A2 Oberhausen Richtung Hannover. Zwischen Dortmund, Mengede und Lünen Süd eine ungesicherte Unfallstelle. Die A1 Bremen Richtung Osnabrück ist zwischen Dreieck Stur und Wildeshausen Nord wegen einer Nachtbaustelle bis ca. 6 Uhr gesperrt. Die A10 Dreieck Barnim, Dreieck Havelland Richtung Dreieck Barnim ist zwischen Dreieck Havelland und Oberkrämer wegen eines brennenden Fahrzeugs gesperrt. Die Berliner Stadtautobahn A111 stadtauswärts ist zwischen Festplatz und Schulzendorfer Straße wegen Wartungsarbeiten bis 5 Uhr gesperrt. Die A516 Abzweig Oberhausen ist zwischen Kreuz Oberhausen und Oberhausen Sterkrade wegen Bauarbeiten bis 5 Uhr gesperrt. Umleitungen sind da ausgeschildert. Die B236 Schwerte-Lünen ist zwischen Westfalendamm und Dortmund-Wambel in beiden Richtungen wegen Tunnelarbeiten bis 5 Uhr früh gesperrt. Und ganz aktuell, Vorsicht bitte auf der A5 Karlsruhe Richtung Frankfurt in der Ausfahrt Heidelberg-Schwetzingen. Da sind Personen auf der Fahrbahn. Allen unterwegs, gute Fahrt in diesen Freitag hinein. 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
2: Die schönste Zeit ist hoffentlich immer jetzt. 3.37 Uhr am Freitag. Guten Morgen. Sonnenfahrt hat sich gemeldet über die 07221 2011. Morgen Anno hat er geschrieben, ist unterwegs im LKW und grüßt aber die anderen Kollegen, die vielleicht alle eine Prise Rückenwind gebrauchen könnten. Die haben alle eine lange Woche gehabt, schreibt Sonnenfahrt. Und viele sind mit Sicherheit jetzt schon auf dem Weg Richtung Heimat mit dem LKW und vielleicht kannst du denen mal eine anständige Prise Rückenwind einschenken. Tatsächlich, Sonnenfahrt, haben wir hier 17 Sekunden feinsten Rückenwindes, die wir zur Verfügung stellen könnten. Und wenn ihr sie gebrauchen könnt, wie euer netter Kollege vermutet, egal wo ihr arbeitet oder was ihr heute Morgen macht, vielleicht habt ihr auch ein paar private Projekte, die ein bisschen nach vorne geschoben werden müssen, dann könnt ihr euch gerne hier melden. Per WhatsApp am besten 07221 2011 für euer Projekt, das Rückenwind gebrauchen könnte. 17 Sekunden haben wir, wie gesagt, hier anliegen. Einfach kurz melden. 07221 2011, wenn ihr am Freitagmorgen in der Popnacht ein bisschen Rückenwind gebrauchen könnt.

Wer kann ein bisschen Rückenwind gebrauchen für ein berufliches oder privates Projekt? Jetzt am Morgen um 3:45 heißt die Popnacht. Alexandra aus Iserlohn zum Beispiel bräuchte dringend noch eine Mütze Schlaf. Die können wir gleich mal sanft in Richtung Bett zurückpusten. Und Anna aus Koblenz, die hat sich gemeldet, 07221 2011. Die arbeitet im Krankenhaus, macht gerade so Tabletten klar für die Patienten und bittet darum, den Rückenwind nicht länger als 17 Sekunden dauern zu lassen, weil ihr sonst die Tabletten wegfliegen. Darauf wollen wir natürlich Rücksicht nehmen. Hier kommt jetzt also der Rückenwind und ihr fühlt euch hoffentlich alle entweder gut ins Bett oder gut in diesen Tag hineingeschoben bei euren Projekten. Habt einen guten Freitagsbeginn mit der Popnacht.

3:47 Uhr. Achtung, Falschfahrer auf der A565 Bonn-Meckenheim zwischen Bonn-Auerberg und Bonn-Poppelsdorf kommt ein Falschfahrer entgegen. Bitte äußerst rechts fahren, nicht überholen. Auf der A565 Bonn-Meckenheim zwischen Bonn-Auerberg und Bonn-Poppelsdorf ist ein Falschfahrer unterwegs. Bitte Vorsicht in beiden Richtungen.

Hier kommt der Service für den Hund in der Popnacht. Wenn der Hund jetzt um 3.52 Uhr an der Tür kratzt und dringend mal raus will, damit so gekreuzten Beinen steht, muss er sich auf folgende äußere Bedingungen einstellen. In Hamburg ist der Himmel klar bei 7 Grad, Berlin bedeckter Himmel 11, Hannover leicht bewölkt 9, Leipzig bedeckt 9, Dresden bedeckt 8, Köln bewölkter Himmel 11 Grad, Frankfurt am Main klarer Himmel 10, Karlsruhe klar bei 10 Grad, Stuttgart leicht bewölkt bei 10 Grad, Nürnberg bedeckter Himmel bei 8, München Regen bei 12 Grad. Und wenn der Hund ein Sportler ist und dringend auf die Zugspitze pieseln will, sollte er eine Mütze tragen. Denn auf der Zugspitze ist es gerade bedeckt bei minus 1 Grad.

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1: Um 4 Uhr mit Wolfgang Berger. Gut eine Woche vor der Landtagswahl in Mecklenburg-Vorpommern und der Abgeordnetenhauswahl in Berlin deuten Vorwahlumfragen auf ein knappes Rennen hin. Besonders in Berlin liegen die Parteien eng beieinander. Aus Hamburg Karl Schreiber.
2: Die Linke in Berlin liegt laut einer Infratest-DiMAP-Umfrage der ARD mit 21% knapp vor der CDU mit 20%. Dahinter landen AfD mit 18, Grüne mit 16 und SPD mit 12%. In Berlin regiert aktuell ein Bündnis aus CDU und SPD. Auch in Mecklenburg-Vorpommern bleibt es ein enges Rennen, wenn auch nicht ganz so knapp wie in Berlin. Im Schweriner Landtag käme laut der Umfrage die AfD auf 38% und die SPD auf 33%. Die anderen Parteien, CDU, Linke, Grüne und BSW, sind weit abgeschlagen.
1: Die Vereinigten Arabischen Emirate wollen 40 Milliarden Euro in Deutschland investieren. Das haben die emiratische Seite und die Bundesregierung während des Staatsbesuchs von Präsident Bin Zayed in der Bundesrepublik mitgeteilt. Damit wird die bisherige Investitionssumme des Golfstaates in die hiesige Wirtschaft deutlich erhöht. Der Scheich war zuvor in Berlin von Bundespräsident Steinmeier mit militärischen Ehren begrüßt worden. In der Schweiz sind bei einem schweren Unfall eines niederländischen Reisebusses mehrere Menschen getötet und verletzt worden. Die Polizei nannte zunächst keine konkreten Zahlen. Der Unfall ereignete sich im Kanton Graubünden im Osten des Landes. Nach ersten Ermittlungen stieß der Bus gegen eine Leitplanke und stürzte von der Straße. An Bord waren nach Angaben des Reiseveranstalters 48 Teilnehmer einer Rundreise, die am Montag in den Niederlanden gestartet war. In der Fußball Champions League hat RB Leipzig sein erstes Spiel der Ligaphase mit 1:4 beim italienischen Club AC Como verloren. Mit einem klaren Sieg ist dagegen der FC Bayern gestartet. Die Münchner schlugen Bodø Glimt aus Norwegen mit 5:0. Aus der Sportredaktion Jan Möller.
3: Eine Halbzeit lang fehlte den Bayern ein bisschen was. Die Zielstrebigkeit, das Glück, 0:0 stand es zur Pause gegen den Außenseiter vom Polarkreis. Aber dann Musiala kurz nach dem Seitenwechsel mit der Führung. Danach lief's bei den Münchnern. Kane, Davis und zweimal Ulisse trafen noch. 5:0, eine ganz klare Sache. Und das war es auch bei RB Leipzig in Como, wobei da der Bundesligist unterlegen war, taktisch und auch spielerisch. Als Maximovic nach einer knappen Stunde für die Leipziger traf, hatten die Italiener schon 3 Tore erzielt. Das vierte für den Champions-League-Neuling fiel dann kurz vor Schluss.
1: Das waren die Nachrichten. Und das Wetter in Deutschland. Tagsüber längere freundliche Abschnitte, von Nordwesten her Schauer und einzelne Gewitter. Höchstwerte 17 bis 25 Grad. Am Samstag häufig trocken bei 19 bis 28

0: Grad. Am Sonntag dann im Süden länger freundlich, sonst viele Wolken und öfter Regenfälle, vereinzelt auch Gewitter. Bei 16 bis 26 Grad. Es ist jetzt 4.03 Uhr.
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2: Die A10 Dreieck Havelland Richtung Dreieck Barnim ist zwischen Dreieck Havelland und Oberkrämer wegen eines brennenden Fahrzeugs gesperrt. Die Berliner Stadtautobahn A111 ist zwischen Festplatz und Schulzendorfer Straße wegen Wartungsarbeiten bis 5 Uhr früh stadtauswärts gesperrt. A113 Richtung Dresden zwischen Adlershof und Tunnel. Ruderhöhe Sperrung der rechten Spur bis 5 Uhr. Starken auf der Heerstraße wird zwischen Magistratsweg und Gärtnereiring in beiden Richtungen bis Mitte September die Fahrbahn ausgebessert. Deshalb ist die Straße verengt. Friedrichshain-Elsenbrücke. Bis auf Weiteres stehen in beiden Richtungen zwei Spuren zur Verfügung. Berlin. Prenzlauer Berg Richtung Tiergarten. Die Herkulesbrücke ist wegen eines Feuerwehreinsatzes gesperrt.
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3: Mit Anno Wilhelm, 4.04 Uhr, der Tag ist noch jung. Wie er wird, dieser 11. September, das wollen wir gleich mal gucken. Wir werden ein bisschen in den Rachen hineinblicken. Hits unter anderem von Sienna Spyro und es gibt den neuen von Loy zusammen mit David Puentes in der nächsten halben Stunde.
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Entwarnung. Entwarnung auf der A565 Bonn-Meckenheim. Kein Falschfahrer mehr zwischen Bonn-Auerberg und Bonn-Poppelsdorf.

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1: es ist 4:15. Hier ist die Popnacht. Der Tag beginnt. Wir schauen schon mal kurz nach vorne mit Kevin Frisch aus dem Popnacht Aktuell Team. Popnacht Aktuell Team am Bayerischen Obersten Landesgericht. Kevin, da geht es heute um den Verkauf von Bier.
2: Und zwar auf der Münchner Wiesn. Das ist ja wohl einer der lukrativsten Spots, um Bier zu verkaufen in ganz Deutschland. Und es geht im Kern um die Frage, wer darf bei diesem Millionengeschäft mitverdienen? Weil seit mehr als 200 Jahren schließt die Münchner Stadtverwaltung auswärtige Wirte vom Bierzeltbetrieb aus. Ein Wirt klagt und will erreichen, dass der Betrieb der großen Festzelte europaweit ausgeschrieben werden muss.
1: Dann gucken wir heute nach New York. Heute werden sich viele Menschen daran erinnern, wo sie am 11. September vor 25 Jahren gewesen sind.
2: Zum Gedenken an die Terroranschläge vom 11. September 2001 gibt es heute eine große Gedenkveranstaltung in New York. Schon in den vergangenen Nächten waren da knapp 3000 leuchtende Drohnen in der Luft, da wo früher das World Trade Center stand. Eine Drohne für jedes Opfer der Anschläge.
1: Und New York ist heute nicht nur ein Ort der Erinnerung, es wird dort auch Tennis gespielt.
2: Da könnte Alexander Zverev heute das Finale klar machen bei den US Open. Er spielt um 21 Uhr unserer Zeit im Halbfinale gegen den Russen Karen Khachanov. Zverev geht als Favorit ins Spiel.
1: Das also dieser 11. September. Hier ist die Popnacht.

So, ganz schnell auf die Straße. Achtung, Autofahrer, Falschfahrer auf der A43 Münster-Recklinghausen zwischen Münster-Recklinghausen. Ich muss nochmal loslegen. Falschfahrer auf der A43 Münster-Recklinghausen. Zwischen Kreuz Münster Süd und Dülmen kommt ein Falschfahrer entgegen. Bitte äußerst rechts fahren, nicht überholen. Auf der A43 Münster-Recklinghausen zwischen Kreuz Münster Süd und Dülmen ist ein Falschfahrer unterwegs. Bitte Vorsicht in beiden Richtungen. Hier ist die Popnacht am Freitag. Wenn eine Rose nicht genug Wasser bekommt, dann wird sie irgendwann schrumpelig und dann verliert sie ihre Farbe und wird welk. Das gleiche gilt für die Beziehungen zwischen Menschen. Die brauchen auch immer wieder Wasser oder mal einen Eimer Farbe. Und wenn nicht, dann werden sie schrumpelig und vernachlässigt. Und genau über eine solche Liebe singt Nectar Wood in ihrem neuen Hit Roses in the Dark. 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
6: Heute stellt sich nach einem teils freundlichen, teils aber auch wolkigen Beginn ein Mix aus etwas Sonnenschein und einigen dunklen Quellwolken ein. Die Temperatur steigt auf 20 bis 21 Grad und der von Süd auf West drehende Wind weht schwach. Der Sonnabend bringt eine trockene Mischung aus etwas Sonne und mal mehr und mal weniger dicken Wolken bei Höchstwerten um 22 Grad. Am Sonntag gibt es mehr Wolken als Sonne und im Verlauf kommt schauerartiger Regen auf. Es gibt höchstens 20 Grad.
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7: A100, Stadtring Richtung Wedding. Zwischen Schmargendorf und Hohenzollern-Dammsperrung der linken Spur an einer Baustelle. A113 Richtung Dresden. Zwischen Adlershof und Tunnel. Ruderhöhe, Sperrung der rechten Spur bis 5 Uhr. Berlin, Prenzlauer Berg Richtung Tiergarten. Die Herkulesbrücke ist wegen eines Feuerwehreinsatzes gesperrt.
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0: Entwarnung für die A43 Münster-Recklinghausen. Kein Falschfahrer mehr zwischen Kreuz Münster-Süd und Dülmen. Hier ist die Popnacht am Freitag. Guten Morgen.
1: Baby.

0: Das ist Katy Perry und wir kommen vom Profi in den Amateurbereich.
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0: Ja, ich habe meine kleine Ukulele mitgebracht und zupfe jetzt einen recht aktuellen Hit. Eine Band kommt aus Deutschland. So. Also, kleines Quiz hier. Gespielt auf der Ukulele ein Hit. Welcher könnte es denn sein? Bitte zum Raten und Gewinnen. Was ist das hier? Schon erkannt? Also, Band kommt aus Deutschland. Das ist ein ganz neues Ding aus diesem Jahr. Ein super Song, wie ich finde. Was war's denn? 07221 2011. Schnell mal anrufen, dann eine WhatsApp schicken, raten und zum Beginn des Tages gleich mal was gewinnen. Hier in der Popnacht.

0: Ich gebe zu,
1: das war ganz schön schwierig heute. Ich hätte es selber auch nicht geraten. Das kleine Ukulelenrätsel. Ich habe ja eben hier einen vorgespielt auf meiner Ukulele. Große Hits erbärmlich vorgetragen. Zwei Tipps gab's. Der eine war, das ist eine Band aus Deutschland. Der andere war, das ist ein ziemlich aktueller Song. Aber es hat sich keiner so richtig herangetraut. Ich spiele es nochmal vor und wenn ihr es erkennt, sofort bitte anrufen. 07221 2011. Radio leise machen. Was ist denn das hier? Band kommt aus Berlin. 07221 2011. Das klingt natürlich so ein bisschen gleichförmig, ne? Wenn wir es gleich hören, dann ist natürlich da ein ganz anderer Bums hinter. 07221 2011. Mag es jemand probieren? Wenn nicht, löse ich selber auf. Habe ich die Ehre, es selber aufzulösen? Kann ich ja sonst nicht machen. Obwohl ich selber eigentlich fast nie raten würde. Es ist ein Song aus Berlin. Es ist ein wunderbarer Song von der tollen Band Il Civetto. Magst du...
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1: Um 5 Uhr mit Ricardo Westphal. Guten Morgen. Die USA gedenken heute der Opfer der Terroranschläge vom 11. September 2001. Zur zentralen Gedenkfeier in New York werden alle noch lebenden ehemaligen US-Präsidenten erwartet. Dort sollen auch die Namen der fast 3000 Todesopfer verlesen werden. Der aktuelle Präsident Trump hält eine Rede am Pentagon in Washington. Heute, vor 25 Jahren, kaperten islamistische Terroristen 4 Passagierflugzeuge. 2 davon lenkten sie in die Türme des World Trade Centers in New York, die daraufhin einstürzten. Eine weitere Maschine flog ins Pentagon, das 4. Flugzeug stürzte auf ein Feld in Pennsylvania. Der Vorsitzende der Innenministerkonferenz Grote unterstützt den Vorstoß von NRW-Ministerpräsident Wüst, die Voraussetzungen für ein AfD-Verbotsverfahren zu prüfen. Eine Bund-Länder-Arbeitsgruppe wäre der nächste logische Schritt, um alle relevanten Erkenntnisse und Materialien zusammenzuführen, sagte Hamburgs Innensenator dem Kölner Stadtanzeiger. Wüst hat die Einberufung einer solchen Arbeitsgruppe vorgeschlagen, warnte aber gleichzeitig vor Schnellschüssen. Im Jemen haben die vom Iran unterstützten Houthi-Rebellen die Kontrolle über die Hafenstadt Mokka übernommen. Die Stadt liegt rund 80 Kilometer von der Meerenge Bab al-Mandab entfernt, einer strategisch wichtigen Wasserstraße. Üblicherweise passieren etwa 12% des weltweiten Warenverkehrs diese Route. Nach Einschätzung des UN-Sondergesandten für den Jemen Grundberg tritt der Krieg in der Region gerade in eine neue und gefährlichere Phase.
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1: Die Staatsanwaltschaft in Hannover ermittelt gegen den Spitzenkandidaten der SPD zur Abgeordnetenhauswahl, Steffen Krach, in 3 Fällen. Wie eine Sprecherin dem RBB bestätigte, gehe es darum, dass Krach im Zuge einer Ausschreibung Geschäftsgeheimnisse verraten haben soll und um den Verdacht der Vorteilsannahme in 2 Fällen. Auf einer Pressekonferenz gestern hatte Krach von einer Spende an die Berliner SPD berichtet, die er unverzüglich zurücküberwiesen habe. Sein Sprecher wies am Abend alle Vorwürfe als haltlos zurück. Für Steffen Krach gilt die Unschuldsvermutung. Der S-Bahn-Ring ist seit heute früh bis in die Nacht zum Montag zwischen Hallensee und Beuße-Straße in beiden Richtungen unterbrochen. Das betrifft die Linien S41, 42 und 46. Ein Ersatzverkehr mit Bussen ist eingerichtet. Die fahren je nach Tageszeit alle 15 oder 15 Minuten. Grund für die Unterbrechung sind Kabelarbeiten im Bereich der Westendbrücke, wie die S-Bahn mitteilte. Und zum Sport. In der Fußball-Champions League hat Bayern München sein Auftaktspiel gewonnen. Der Rekordmeister besiegte den norwegischen Club Bodø Glimt mit 5:0. Leipzig dagegen verlor in Italien bei Como mit 1:4. In der Handball-Champions League gewannen die Füchse Berlin in Belgrad 44:33. Außerdem haben die deutschen Basketballerinnen erstmals in ihrer Geschichte das WM-Halbfinale erreicht. Das Team besiegte Europameister Belgien mit 93:74. 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
3: Wir haben 12 Grad im Moment und

0: kriegen heute 21, dazu ein Mix aus vielen Wolken, aber auch immer wieder Sonne. Es bleibt trocken. Morgen sieht es ganz ähnlich aus. Erst am Sonntag kommt dann eine Menge Regen auf uns zu. Tiergarten. Die Klingelhöfer Straße ist stadteinwärts vom Lützowplatz wegen eines Feuerwehreinsatzes gesperrt. Der Tiergartentunnel, der ist noch bis kurz vor 6 zu. Und wir gucken noch zur S-Bahn. Wegen Bauarbeiten fahren bis Sonntag Betriebsschluss keine Züge zwischen Hallensee und Beusselstraße. Dafür fahren Busse. Betroffen sind die S41, 42 und 46. Da, wo es rollt, wünsche ich eine gute Fahrt. Alle Meldungen zu Straßen und Schienen gibt's auf rbb888.de und in unserer ARD Sounds App.
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0: Doch plötzlich über Nacht hatten wir uns nichts mehr zu sagen. Sprachlosigkeit bedeutet, dass etwas falsch gelaufen ist. Oh, so singt es Raymond jetzt in Tonight. Zum Glück geht's uns nicht so. 4 Minuten nach 5 und wir sind hier schon zusammen wach und schnacken.

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0: Hier ist RBB 888, es ist 5:11. Heute am 11. September. Die Anschläge auf das World Trade Center in New York, die jähren sich zum 25. Mal. 3000 Menschen wurden innerhalb weniger Stunden getötet. Die Fernsehbilder, wie die zwei Flugzeuge in die Hochhaustürme stürzen, gingen um die Welt. Das war auch das erste und einzige Mal, dass ich meinen Vater habe weinen sehen. Und wir fragen euch heute Morgen, wie habt ihr denn den 11. September damals erlebt? Unser Guten Morgen Berlin-Reporter Toni Schmidt hat Bauarbeiter Andi aus Charlottenburg getroffen.
1: Naja, da war ich unterwegs. Ich bin auf der Baustelle gewesen, da erfährt man ja sowieso nicht so viel. Und hab's bloß in den Nachrichten gehört, naja, wollte das ja nicht für wahr haben. Und dann abends in den Nachrichten gesehen, naja, gut, erster Anschlag, den man so mitgekriegt hat.
2: Wie alt warst du damals?
1: Oh, naja, ich bin jetzt 52.
2: Also warst du damals Mitte 20?
1: Genau, da nimmt man das ja sowieso nicht so viel voll. Dann war die Sache für mich auch erstmal erledigt.
2: Wie waren denn die Tage danach so in der Stadt und so?
1: Alle so ein bisschen bedrückt, aber ich hab's auch nicht so richtig für ernst genommen in dem Sinne. Weil ich ja noch so jung war, waren andere Sachen wichtiger. Kommt ja nicht zu uns, so nach dem Motto.
0: So nach dem Motto. Wie habt ihr denn den 11. September erlebt damals? Schickt uns gerne eine WhatsApp-Sprachnachricht zum Thema oder ruft an. Geht beides unter 030 30 32 88 8 100. Drums, please.

0: Apropos Heaven, morgen wird es bunt über dem Tempelhofer Feld. Max Keter aus unserer Redaktion hat die Details.
1: Da steigt auf bzw. über dem Tempelhofer Feld wieder das Festival der Riesendrachen. Das ist seit Jahren so eins der großen Familienevents hier in Berlin. Zu sehen gibt's da Drachen in allen möglichen Formen und Größen. Und einer der Drachenpiloten, Uwe Schwettmann, hat uns das so erzählt.
2: Wir werden Drachen in verschiedensten Größen sehen. Egal, ob es ein Dragon ist, also ein Drachendrachen oder ein Fantasiegebilde oder Comicfiguren.
1: Ja, der Eintritt ist frei, aber Achtung bei der Anreise. Wegen dieser Veranstaltung ist morgen nämlich von 12 bis 19 Uhr der Bahnhof Tempelhof dicht. Das heißt, die Ringbahnlinien und die S46, 47 fahren da ohne Halt durch. Die S-Bahn empfiehlt deshalb die Anreise übers Südkreuz.
0: Wir hatten vor 2 Jahren mal die richtig dumme Idee, da mit dem Auto hinzufahren und mussten wieder weg, weil war nichts zu machen. Es war so voll Massen auf dem Tempelhofer Feld zum Drachenfest. 5.20 Uhr ist es, hier ist RBB 888. Schön, dass wir zusammen ins Wochenende starten mit Ariana Grande jetzt.

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2: Guten Morgen. Staatsanwaltschaft Hannover ermittelt gegen Berlins SPD-Spitzenkandidaten Krach in drei Fällen. Wie die Sprecherin dem RBB bestätigte, gehe es darum, dass Krach im Zuge einer Ausschreibung Geschäftsgeheimnisse verraten und die Geheimhaltungspflicht verletzt haben solle. Außerdem um Vorteilsannahme in zwei Fällen. Ute Schumacher aus unserer landespolitischen Redaktion.
3: Auf einer Pressekonferenz am Donnerstagmittag hatte Steffen Krach von einer Spende an die Berliner SPD berichtet, die er unverzüglich zurücküberwiesen habe. Zu einer etwaigen zweiten Spende äußerte sich Krach nicht. Krach bezeichnete die erhobenen Vorwürfe als haltlos und wies sämtliche Vorwürfe zurück, wie sein Sprecher am Abend dem RBB bestätigte. Für Steffen Krach gilt die Unschuldsvermutung.
2: Mehr Menschen sollen Bus, Bahn und Fahrrad nutzen. Dafür plädiert der Spitzenkandidat der Grünen für die Wahl zum Berliner Abgeordnetenhaus Werner Graf. In der RBB-Sendung Berlin wählt, sagte er, das würde auch den Autofahrern helfen, weil dann weniger Menschen im Stau stehen. Auch ein neues Sozialticket würden die Grünen einführen.
4: Die Frage ist ja immer, wo investiert man? Und wir würden erstmal in Bus und Bahn, Rad und Fußverkehr investieren und nicht weiter in die A100, Tangentialverbindung Ost oder Schlangenbader Tunnel. Das ist ja schon eine Prioritätensetzung, die wir machen. Und die Herabsetzung des Tickets wollen wir erstmal eigentlich vor allem bundesweit und wenn wir es in Berlin machen, vor allem erst für die Leute, die es auch brauchen.
2: Heute Abend ist die Spitzenkandidatin der AfD Brinker zu Gast im RBB-Fernsehen. Noch 9 Tage bis zur Berlin-Wahl. Die jüngste ARD-Vorwahlumfrage zeigt, dass nach wie vor keine Partei als Favorit ins Rennen geht. Markus Sambale.
5: Für ein Drittel der Wahlberechtigten steht laut ARD-Umfrage noch nicht sicher fest, ob und wen sie wählen. Würde jetzt schon gewählt, dann käme die Linke in Berlin auf 21%. Direkt dahinter die CDU mit 20%. Die AfD kommt auf 18, die Grünen erreichen 16%, die SPD 12. Das BSW und alle übrigen Parteien würden nach dieser Umfrage an der 5%-Hürde scheitern.
2: S-Bahn-Ring seit heute früh unterbrochen. Betroffen sind bis Montag früh die Linien S41, 42 und 46 zwischen Halensee und Beusselstraße. Es gibt einen Ersatzverkehr mit Bussen. Sie sollen zu Stoßzeiten alle 5 Minuten fahren. Grund für die Unterbrechung sind laut S-Bahn Kabelarbeiten im Bereich der Westendbrücke. Bezirksamt Treptow-Köpenick warnt vom Riesenbärenklau. Das ist eine Staude, die bis zu 4 Meter hoch werden kann und große weiße Blüten hat. Sie wächst oft am Straßenrand, auf Wiesen oder an Ufern. Das Bezirksamt bittet darum, diese Pflanze nicht anzufassen. Warum hat uns Berlins Naturexperte Dirk Ehlert gesagt?
6: Die Pflanze kann zweimal gefährlich werden. Einmal durch den Pollen, da können natürlich Menschen allergisch reagieren. Wir sind ja auch immer empfindlicher geworden. Und das Zweite, und das viel Wesentlichere ist, dass dieser Pflanzensaft in den Blättern tatsächlich zu Verbrennungen unter der Haut in Verbindung mit Licht führen kann. Es sieht so aus, als ob man denn sich verbrannt hat irgendwie. Und das ist natürlich weniger angenehm und kann im ganzen Haus zu merkwürdigen braunen Flecken führen.
2: Füchse Berlin starten mit Kantersieg in der Handball-Champions League. In Belgrad haben die Berliner 44-33 gewonnen. Beste Werfer der Füchse waren Matthias Gitzel mit 9 und Tobias Gröndahl mit 8 Toren. Am Mittwoch empfangen die Berliner den ungarischen Topclub Veszprém.
1: 12 Grad haben wir im Moment, 21 kriegen wir heute maximal. Dazu ein Mix aus vielen Wolken, aber auch immer wieder Sonne. Es bleibt trocken. Morgen sieht's ähnlich aus, auch 20 Grad. Sonntag dann 17 und immer wieder Regentropfen. Tiergarten. Die Klingelhöfer Straße ist stadteinwärts vom Lützowplatz wegen eines Feuerwehreinsatzes aktuell gesperrt. Der Tiergartentunnel, der ist noch zu bis kurz vor 6. Und wir gucken auf die S-Bahn. Wegen Bauarbeiten fahren bis Sonntag Betriebsschluss keine Züge zwischen Halensee und Beusselstraße. Dafür fahren Busse. Betroffen sind die S41, 42 und 46. Alle Meldungen zu Straßen und Schienen gibt's auf rbb888.de und in unserer ARD Sounds App. Und ich wünsche eine gute Fahrt.
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1: Und 3 Brüder aus Oklahoma gibt's jetzt. Hier ist Bob von den Hensons.

0: Hier ist RBB 888, es ist 5.43 Uhr.
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0: Marfi aus Charlottenburg ist das heute. Bist du gerne so früh wach oder eigentlich Langschläferin?
2: Nee, eigentlich Langschläferin.
0: Oh, ja, das ist eigentlich hart. Aber komm, wenn du dann RBB 888 anmachst, geht's.
2: Ja, das stimmt tatsächlich.
0: Und was machst du beruflich?
2: Ich bin Digital Brand Manager bei einer Pharmafirma und beim Pharmakonzern, eine globale.
0: Oh, wie du das sagst, Englisch muttersprachlich. Wie kommt's denn, dass du es so gut kannst?
2: Ich bin in Wien aufgewachsen, war aber auf einer englischen Schule, ja.
0: Ach, und jetzt guck mal, bist du in Berlin gelandet und wirst du für immer hier bleiben? Ist das die schönste Stadt?
2: Es ist die schönste Stadt der Welt.
0: So. Und Charlottenburg, welche Ecke ist deine Liebste?
2: Ich wohne direkt hinterm Schloss, also das wäre dann auch gleich meine Lieblingsecke. Ganz schön hier und
0: Mensch,
2: ruhig.
0: Du hast es gut getroffen. Ich freue mich sehr, dass du unsere Hörerin bist und ich wünsche dir ein entspanntes Arbeiten heute.
2: Dankeschön, vielen lieben Dank euch.

0: Alex Warren hier auf RBB 88.8. Es ist 5.50 Uhr. Guten Morgen, Berlin.
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0: Heute mit Klaus-Dieter Ehmke von der Evangelischen Kirche.
2: Mein Dienst als Arzt beginnt heute erst mittags zur Spätschicht. Zeit genug, um vorher noch einmal bei einem meiner Lieblingsorte einzukehren, dem Raum der Stille am Brandenburger Tor. Mal arbeite ich selber ehrenamtlich dort, mal bin ich Gast wie viele andere Besucherinnen und Besucher. Am 26. Juli, kurz nach dem Anschlag auf den Christopher Street Day, war ich dort und habe einen Aufkleber vom CSD »Liebe tut der Seele gut« ins Gästebuch geklebt. Offizielle Arbeit und Ehrenamt gehören für mich übrigens zusammen. Ich bin so aufgewachsen in einem kleinen Dorf in Vorpommern. Seit 1985 lebe ich in Berlin, wohne im Friedrichshain und arbeite in Neukölln. Ehrenamtlich eben auch mal im Raum der Stille, direkt am Brandenburger Tor. Waren Sie schon mal dort? Sonst empfehle ich es Ihnen heute. Man kommt ganz einfach hin. Vom Osten aus das Torhaus rechts, von Westen aus das Torhaus links. Am Eingang finden Sie ein paar Worte aus einem Gedicht von Rainer Kunze. Treten Sie ein, hier dürfen Sie schweigen. Der Raum der Stille lädt ein, innezuhalten, an Menschen zu denken, an ein besonderes Datum wie heute 9/11, um zu beten oder zu meditieren. Er ist offen für alle, gleich welcher Herkunft, Religion oder Weltanschauung, zur persönlichen Sammlung und Einkehr. Im Vorraum sitzen Ehrenamtliche, die Faltblätter in vielen Sprachen bereithalten. Klar, bei den vielen Touristen an diesem geschichtsträchtigen Ort, der für so vieles steht. Spaltung und Wiedervereinigung, Diktatur und Freiheit. Dieser besondere Raum will gerade hier ein Zeichen setzen für Toleranz und Friedfertigkeit gegen Gewalt und Fremdenfeindlichkeit. Von hier aus wurde auch schon mal vor der offiziellen Besucherzeit deutschlandweit eine interreligiöse Feier zum Jahreswechsel übertragen. Juden, Christen und Muslime kamen zusammen, um einen Friedensgruß in die Häuser zu senden. Aus der Kraft der Stille heraus. In diesem Sinne, Pax et Bonum, Frieden und Gutes für Sie, für Stadt und Land und diese Welt. Wir haben immer eine Wahl, uns dafür zu entscheiden. Im Raum der Stille lässt sich das begreifen. Von da aus kann es dann auch wieder laut werden, mitten in Berlin.
0: Das waren die Worte auf den Weg von Klaus-Dieter Ehmke hier auf RBB 88.8. Guten Morgen, Berlin.

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1: Um 6 Uhr mit Ricardo Westphal. Guten Morgen. Die USA gedenken heute der Opfer der Terroranschläge vom 11. September 2001, die sich zum 25. Mal jähren. US-Präsident Trump wird an einer Gedenkzeremonie im Pentagon in Washington teilnehmen, während Vizepräsident Vance bei der Gedenkfeier in New York erwartet wird. Bei den Angriffen hatten Extremisten der islamistischen Terrororganisation Al-Qaida entführte Flugzeuge in die Zwillingstürme des World Trade Centers in New York und ins Pentagon gesteuert. Bei den Anschlägen wurden fast 3000 Menschen getötet. Bis heute sind etwa 40% der Opfer nicht identifiziert. In der Ostukraine hat es nach Behördenangaben einen russischen Angriff auf ein Einkaufszentrum gegeben. Dabei sollen 7 Menschen getötet und über 70 weitere verletzt worden sein. Der ukrainische Innenminister äußerte sich empört über den Beschuss am helllichten Tag, als die Straßen voller Menschen gewesen seien. In Kiew soll bei weiteren russischen Attacken unter anderem eine Tankstelle getroffen worden sein. Außerdem brach in einem 9-stöckigen Wohnhaus nach einem Luftangriff ein Feuer aus. Zum Abschluss der Haushaltswoche debattiert der Bundestag heute über die Etats von Forschungsministerin Baer und Bundesarbeitsministerin Baas. Die SPD-Politikerin verantwortet den größten Einzeletat, in dem Ausgaben für die Rente und die Grundsicherung enthalten sind. Er umfasst für das kommende Jahr mehr als 200 Milliarden Euro. Das ist gut ein Drittel des gesamten Bundeshaushalts.
0: Und jetzt das Wichtigste aus Berlin.
1: Die Staatsanwaltschaft Hannover ermittelt gegen den Spitzenkandidaten der SPD zur Abgeordnetenhauswahl, Steffen Krach, in 3 Fällen. Wie eine Sprecherin dem RBB bestätigte, gehe es darum, dass Krach im Zuge einer Ausschreibung Geschäftsgeheimnisse verraten haben solle und um den Verdacht der Vorteilsannahme in 2 Fällen. Auf einer Pressekonferenz gestern hatte Krach von einer Spende an die Berliner SPD berichtet, die er unverzüglich zurücküberwiesen habe. Sein Sprecher wies am Abend alle Vorwürfe als haltlos zurück. Für Steffen Krach gilt die Unschuldsvermutung. Der S-Bahn-Ring ist seit heute früh bis in die Nacht zum Montag zwischen Hallensee und Beußelstraße unterbrochen. Das betrifft die Linien S41, 42 und 46. Ein Ersatzverkehr mit Bussen ist eingerichtet. Grund für die Unterbrechung sind Kabelarbeiten im Bereich der Westendbrücke, wie die S-Bahn mitteilte. Zum Sport. In der Fußball-Champions League hat Bayern München sein Auftaktspiel gewonnen. Der Rekordmeister besiegte den norwegischen Club Bodø Glimt mit 5:0. Leipzig dagegen verlor in Italien bei Como mit 1:4. In der Handball-Champions League gewannen die Füchse Berlin in Belgrad 44:33. Außerdem haben die deutschen Basketballerinnen zum ersten Mal in ihrer Geschichte das WM-Halbfinale erreicht. Das Team besiegte Europameister Belgien mit 93:74. 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
2: 12 Grad aktuell, 21 heute maximal. Dazu viele Wolken, aber auch immer wieder Sonne, vor allem am Nachmittag. Es bleibt trocken. Morgen sieht es ähnlich aus. Am Sonntag kann es dann Regen geben.
3: Wir schauen nach Tiergarten. Die Klingelhöfer Straße ist stadteinwärts vom Lützowplatz wegen eines Feuerwehreinsatzes gesperrt. City West, bis heute Mittag kommt es wegen des Staatsbesuchs aus den Vereinigten Arabischen Emiraten rund um den Breitscheidplatz zu Sperrungen und Behinderungen. Und bei der S-Bahn wird noch ein Signal repariert. Es kommt aus den Linien S8, S9, S46 und S85 zu Verspätungen und einige Züge fallen aus. Alle Meldungen zu Straßen und Schienen findet ihr auf rbb888.de und in unserer ARD Sounds App. Wir wünschen euch eine gute Fahrt.
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3: Heute gedenken wir 25 Jahre 11. September und fragen euch, erinnert ihr euch noch, wo ihr wart und was ihr empfunden habt, als es passiert ist? Ich fange mal an. Ich erinnere mich noch daran, dass ich in einem Biergarten gewesen bin, ziemlich frisch verliebt.

0: gibt. Und aus diesem Schankraum kamen andauernd laute Rufe und es war, was in dem Biergarten eben so los ist. Mhm. Und irgendwann war es dann mucksmäuschenstill. Und ich bin irgendwann auf die Toilette gegangen, irgendwann mal aufgestanden. All diese Verliebtheit. Und dann war der Fernseher an und ein Mann sagte, oh mein Gott, ich glaube, es gibt jetzt Krieg.
1: Boah. Hm.
0: Und das war, da habe ich mich erst angehalten und habe auf diesen Fernseher geguckt und gesehen, was da in New York los gewesen ist. Hm. Wir würden ganz gerne uns mit euch zusammen erinnern und ihr könnt uns gerne anrufen oder eine WhatsApp-Sprachnachricht schicken.
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0: Übrigens, wenn ihr jetzt zwischen 6 und 8 das RBB Fernsehen eingeschaltet habt, dann könnt ihr bei uns im Studio sehen, und zwar auf Box, also von euch aus gesehen, der vorderen Box, das coole DAB Plus Radio in grün.
1: Ja, in Türkis, das sind unsere Senderfarben.
0: Also in grün.
1: In Türkis.
0: In Türkis, dass ihr jetzt gewinnen könnt.
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1: Ja, wir schätzen uns mit verschiedensten Fragen, deren Antworten man nicht googeln kann, durch die ganze Stadt. Und heute, wobei, warte mal, gestern war die Frage, wie viele Tüten Popcorn werden von 10 bis 15 Uhr im Kino Toni am Antonplatz verkauft. Das müssen wir erstmal klären.
0: So, RBB 888 Reporterin Anke Michel ist gestern nämlich dorthin gefahren. Wie viele waren es denn nun?
3: Ja, die Frage gebe ich an jemanden weiter, der es genau wissen muss. Das ist Alina. Die steht hier nämlich an der Kinokasse im Kino Toni und hinter sich die beiden großen Popcornmaschinen, einmal süß und einmal salzig. Und jetzt die Frage der Fragen. Wie viele Popcorn-Tüten habt ihr verkauft bis 15 Uhr?
4: Also ich habe gerade mal nachgeguckt und es sind 42 Tüten gewesen.
3: Und was ist beliebter, süß oder salzig?
4: Also hauptsächlich ist süß beliebter, aber gerade ist vor allem auch das gemischte Popcorn am Kommen.
3: Naja, so oder so, 42 Tüten, wer das gesagt hat, der hat gewonnen.
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0: Und heute sind wir mit unserer Kiez-Tour in Mitte. Unsere Schätzfrage hat dieses Mal ja was mit Berlin und Touristen zu tun. Mhm. Ja, klären wir um kurz nach 7.
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0: 6.19 Uhr, Right Set Fred, Don't Talk, Just Kiss hier auf RBB 88.8. Und ihr habt es in den Nachrichten gehört, der S-Bahn-Ring ist seit heute früh bis in die Nacht zum Montag zwischen Halensee und Beusselstraße in beiden Richtungen unterbrochen.
1: Das betrifft die Linien S41, 42 und 46. Unser Guten Morgen Berlin-Reporter Raphael Knob ist schon unterwegs und guckt sich das mal an.
2: Ich bin mal zum Westkreuz gefahren, weil natürlich dieser Dreh- und Angelpunkt hier auch betroffen ist. Weder Richtung Südkreuz, Ostkreuz geht es und noch eben in die andere Richtung. Das heißt, hier stranden tatsächlich viele, die von der Stadtbahn S7, S5 und S3 kommen, schnell hochrennen und eigentlich wie gewohnt in ihre Züge wollen, in die Ringbahn wollen. Aber hier fährt eben nichts. Und das Problem hier am Westkreuz, ab hier fährt eben auch kein Bus. Und so muss man dann eben zurück nach Charlottenburg. Von da gibt es auch noch einen Ersatzverkehr mit Bussen. Und Amanda hat es heute Morgen wirklich eiskalt erwischt.
3: I'm waiting for train.
2: So there is no train.
3: Oh, really?
2: Yeah, really.
3: Oh shit, I'm just listening songs and I'm going, oh, I should never trust on these DB things.
2: Yeah, you have to go downstairs and waiting for the train to Charlottenburg.
3: Okay, thank you so much.
2: Also sie hatte wirklich überhaupt keine Ahnung, war etwas schockiert, sagt, dass sie aus Charlottenburg kam, da aber es nicht gesehen hat, weil sie ja so in ihrer täglichen Routine Musik gehört hat. Also jetzt wieder zurück Richtung Charlottenburg in den Bus einsteigen. Für viele heute Morgen plus 30 Minuten aufwärts.
0: Ein schöner Start ins Wochenende.
1: Zwischen Halensee und Beusselstraße fährt bis Montag keine Bahn. Es fahren Ersatzbusse, aber eben nicht vom Westkreuz.
0: Das heißt, wir müssen entspannt bleiben, um in dieses Wochenende zu kommen. Relax, hier sind Frankie Goes to Hollywood. Guten Morgen.

0: bisschen Zeit haben wir. Ganz kurz, kleines Sekündchen, dass wir auch pünktlich starten. So, 6.25 Uhr.
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2: Da nimmst du es wohl jetzt ganz genau, wenn es um die Ärzte geht, was?
0: Die in dieser Woche vor 33 Jahren Wiedervereinigung gefeiert haben.
2: Ja.
0: Und es war richtig und wichtig und wunderschön.
2: So, und deswegen lassen wir die Jungs heute gegen sich selber antreten. Ich wünsche mir die Ärzte mit Junge.
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2: ja, die Klagen enttäuschter Eltern über ihre Kinder mit diesen kleinbürgerlichen Maßstäben. Ich lieb's.
0: Absolut zeitlos, genauso muss man sagen, wie diese Wiedervereinigungssingle es auch war, der Schrei nach Liebe.
4: 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Deine Springerstiefel sehnen sich nach Zärtlichkeit.
2: Schwere Wahl.
0: Ich muss wirklich sagen, zeitlos aktuell geblieben. Aber ihr bekommt das nur.
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0: Wenn ihr es wählt. Ja, das gibt es nicht einfach so.
2: Aha.
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2: Ja, aber auch für Junge nämlich.
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1: 6:30 ist Ricardo Westphal.
2: Guten Morgen. Staatsanwaltschaft Hannover ermittelt gegen Berlins SPD-Spitzenkandidaten Krach in 3 Fällen. Wie die Sprecherin dem RBB bestätigte, gehe es darum, dass Krach im Zuge einer Ausschreibung Geschäftsgeheimnisse verraten und die Geheimhaltungspflicht verletzt haben solle. Außerdem um Vorteilsannahme in 2 Fällen. Ute Schumacher aus unserer landespolitischen Redaktion.
3: Auf einer Pressekonferenz am Donnerstagmittag hatte Steffen Krach von einer Spende an die Berliner SPD berichtet, die er unverzüglich zurücküberwiesen hat. Zu einer etwaigen zweiten Spende äußerte sich Krach nicht. Krach bezeichnete die erhobenen Vorwürfe als haltlos und wies sämtliche Vorwürfe zurück, wie sein Sprecher am Abend dem RBB bestätigte. Für Steffen Krach gilt die Unschuldsvermutung.
2: Linke wieder knapp vor der CDU im letzten Berlin-Trend vor der Wahl. In der Umfrage von Infratest DIMAP im Auftrag der ARD kommt die Linke auf 21%, die CDU folgt mit 20. Die AfD erreicht unverändert 18%, die Grünen geben nach auf 16 und die SPD legt leicht auf 12% zu. Die Befragung fand kurz vor Bekanntwerden der Vorwürfe gegen Spitzenkandidat Krach statt. Das BSW würde mit 4% nicht ins Landesparlament einziehen. Mit diesem Ergebnis wären Dreierbündnisse unter Führung der Linken oder der CDU möglich. U16-Wahlen in den Bezirken. Kinder und Jugendliche können auch heute noch, 9 Tage vor der Wahl zum Abgeordnetenhaus, symbolisch ihre Stimme abgeben. Charlotte ist Sozialpädagogin im Familienzentrum in Weißensee und hat die U16-Wahl in ihrem Kiez mitorganisiert.
4: Bei uns läuft das total gut. Wir werden Ende der Woche ungefähr 500 Kinder und Jugendliche haben, die bei uns ihre Stimme abgegeben haben. Und wir haben einen super tollen Austausch, vor allem mit den Kindern und Jugendlichen, aber auch den Eltern rund um Politik, um die Wahlen, um die unterschiedlichen Parteien. Die Stimmen werden ausgezählt und bis 18 Uhr kann man die eintragen, jedes Wahllokal, das es dann gibt, online auf der Internetseite der U16-Wahl in Berlin. Und ich meine, Montag gegen 14 Uhr sind dann die endgültigen Ergebnisse da.
2: Anlaufstelle für Betroffene der Cyberattacke. Die ist auf berlin.de eingerichtet worden, wie die Senatskanzlei mitteilte. Dort gäbe es Informationen für Bürgerinnen und Bürger, die vermuten, dass ihre Daten abgeflossen sind. Der Hackerangriff Mitte August hat Teile der Verwaltung tagelang lahmgelegt. Kriminelle wollten den Senat dazu bringen, ein Lösegeld zu zahlen. Der Senat hat das abgelehnt und erklärt, er lasse sich nicht erpressen. Emirates wollen künftig täglich zwischen BER und Dubai fliegen. Die Vereinbarung ist Teil eines neuen Luftverkehrsabkommens zwischen Deutschland und den Vereinigten Arabischen Emiraten. Axel Walter hat die Einzelheiten.
5: Für Berlins regierenden Bürgermeister Wegner werde nun die internationale Anbindung des Flughafens BER verbessert. Brandenburgs Infrastrukturminister Krumbach spricht von einem Aufbruchssignal für den Wirtschaftsstandort Brandenburg. Die Verbindung vom BER nach Dubai wird im Winterflugplan auch von Condor und Eurowings angeboten.
2: Füchse Berlin starten mit Kantersieg in die Handball-Champions League. In Belgrad haben die Berliner 44:33 gewonnen. Beste Werfer der Füchse waren Matthias Gitzel mit 9 und Tobias Gröndahl mit 8 Toren. Am Mittwoch empfangen die Berliner den ungarischen Topclub Veszprém.
6: Wir haben 12 Grad im Moment und werden heute 21 Grad kriegen. Die Sonne lässt sich immer wieder blicken, ein paar dickere Wolken gibt es auch. Meistens bleibt es trocken, genau wie morgen, dann auch bei um die 20 Grad. Am Sonntag 17 Grad und immer wieder Regen.
1: 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Wir schauen nach Tiergarten. Die Klingelhöfer Straße stadteinwärts vor dem Lützowplatz wegen eines Feuerwehreinsatzes gesperrt. In der City West gibt es bis heute Mittag wegen des Staatsbesuchs aus den Vereinigten Arabischen Emiraten rund um den Breitscheidplatz Sperrung und Behinderung. Dann haben wir noch was Aktuelles von der S-Bahn. Wegen Bauarbeiten fahren bis Sonntag Betriebsschluss keine Züge zwischen Halensee und Beuselstraße. Dafür fahren Busse. Und betroffen sind die S41, 42 und 46. Alle Meldungen zu Straßen und Schienen findet ihr auf rbb888.de und in unserer ARD Sounds App. Wir wünschen euch eine gute Fahrt. Kommt gut an.
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1: Jeden Morgen um diese Zeit übernehmt ihr bei uns musikalisch für einen Song das Programm. Wir nennen das Ganze Hit-Duell und haben euch 2 Songs zur Verfügung gestellt.
6: Ja, und ich hätte gerne Junge gehört von den Ärzten. Aber du hast gewonnen mit deinem Wunsch.
1: ja, dem zeitlos schönen,
6: ja,
1: Schrei nach Liebe von, ja, den Ärzten. Und man muss es ja, so sehr das nach Binse klingt, so aktuell wie,
6: ja,
1: nie. Ja?
6: Mhm.
1: Deswegen mal ganz kurz die Gitarre gestimmt. Und dann legen wir los.
6: Mhm.

0: Es ist 6 Uhr und gleich 42, hier hört RBB 88.8. Guten Morgen, Berlin. Heute ist der 11. September und die Anschläge auf das World Trade Center jähren sich heute zum 25. Mal.
1: Auch wir hier in Berlin denken daran, wie uns die Nachricht damals erreicht hat. Und wir sprechen jetzt mit unserem ARD-Korrespondenten Martin Ganselmeier in New York. Guten Morgen.
2: Ja, einen schönen guten Morgen nach Berlin.
0: Wie präsent ist denn der 11. September heute noch im Alltag von New York?
2: Das ist sehr präsent, jetzt zum 25. Jahrestag ohnehin. Großes Medieninteresse, Feuerwehrleute aus ganz USA, die heute an diesem Tag hierher gekommen sind. Und insgesamt ist natürlich das Denkmal, das Museum von 9/11, dort, wo die Türme eingestürzt sind, ist eine der Hauptbesucherorte. Es ist, habe ich gelesen, das drittmeistbesuchte Mahnmal der Welt. Viele Touristinnen und Touristen gehen dorthin. Und es ist ja auch sehr, sehr beeindruckend, wenn man sieht dort die Wasserfälle, die genau in diese Becken runterstürzen, wo die Türme standen.
1: Wie sichtbar sind denn die Sicherheitsmaßnahmen, die nach 9/11 eingeführt wurden, heute noch?
2: Das ist immer noch sehr, sehr sichtbar. Es gibt kein größeres Gebäude hier in New York. Wenn man da reinkommt, muss man durch Sicherheitsschranken. Teilweise ist es sogar wie beim Flughafen, dass man seine Sachen abgeben muss, dass man dann durch die Schranke geht. Also das gehört zum Alltagsleben praktisch dazu. Und auch jede Straßenecke ist mit Überwachungskameras ausgestattet. Das ist das bleibende Erbe von 9/11. Und die große Mehrheit der Bürger findet das im Prinzip auch gut. Was nicht gut gefunden wird, und das ist ein großer Unterschied zu der Zeit nach 9/11, der direkten Zeit nach 9/11, sind die außenpolitischen Engagements Amerikas. Da sagt die große Mehrheit der Amerikaner heute, wir haben das überzogen und wir sollten uns mehr hier aufs eigene Land konzentrieren und keine Kriege irgendwo in aller Welt führen.
0: Was gibt es denn heute zum 25-jährigen Gedenken am Ground Zero zu sehen? Wir haben schon Bilder, die viral gegangen sind, über eine Drohnenshow gesehen, wo dann 2977 Drohnen die beiden Türme quasi wiederhergestellt haben im Licht der Nacht. Was ist da noch geplant?
2: Es wird die Gedenkfeier geben am Ground Zero, an den Wasserbecken. Die Namen der Opfer werden verlesen werden. Es wird mehrere Schweigeminuten geben zu den Zeitpunkten, wo die Flugzeuge in die Türme gerast sind. Und es gibt eine zusätzliche Schweigeminute, das ist neu in diesem Jahr, für die nach 9/11 Verstorbenen, die an den gesundheitlichen Spätfolgen verstorben sind. Das waren viele Einsatzkräfte, die monatelang Trümmer weggeräumt haben. Das waren aber auch Menschen, denen gesagt wurde, ihr könnt wieder in den Süden Manhattans ziehen, ihr könnt dort wieder zur Arbeit gehen, obwohl dieser toxische Staub immer noch in der Luft war. Das sind mittlerweile mehr als 8.000, die frühzeitig verstorben sind an diesen gesundheitlichen Spätfolgen.
1: Vielen Dank an ARD-Korrespondent Martin Ganselmeier in New York. Und wir fragen euch heute früh, wie habt ihr denn den 11. September damals erlebt? Schickt uns gerne eine WhatsApp-Sprachnachricht dazu oder ruft an hier im Studio 030 30 32 88 8 100.

0: 6:52 Uhr, es ist 8 Minuten vor 7 Uhr, hört RBB 88.8. Ich habe meine Frau gestern Abend nicht gesehen. Da war sie auf dem Elternabend und Mittwochabend habe ich sie auch nicht gesehen, da war ich auf dem Elternabend. Mhm. Das ist eine Realität, in die ich euch kurz mal abholen möchte. Mhm. Montagabend ist noch der Elternabend vom Größten.
1: Ja, wenn man drei Kinder hat, sitzt man da eben ständig auf diesen winzigen Stühlen und muss sich 2 Stunden lang die Dinge anhören, die da so
0: wichtig sind. Die auch wichtig und richtig sind. Ja. Aber ich habe es gestern relativ genervt einem alten Freund von mir erzählt. Ich habe gesagt, oh, so viele Elternabende jetzt, so eine kurze Zeit. Und dann sagt er, ey, du hast Kinder in die Welt gesetzt, das wusstest du doch vorher. Und dann möchte ich ganz, ganz kurz mit diesem Elternshaming mal aufräumen. Ja. Denn wenn du in einer Nacht voller Emotionen, sage ich jetzt mal, der Natur nachgibst, denkst du nicht darüber nach, dass du in 6 oder 7 Jahren auf Kinderstühlen sitzt, um dir zu sagen, welchen Spitzer du brauchst oder welchen halb starken Stift oder wie auch immer. Ah. Dementsprechend.
1: An halbstarke Stifte und Spitzer hast du womöglich schon gedacht in dem Moment.
0: Also, für die kinderlosen Paare, die heute Abend auf einer Date Night sind,
1: ja,
0: bloß nicht die Spitze außer Acht lassen. Und auch nicht die halbstarken Stifte.
1: Gut.
0: Ja, das kann Konsequenzen haben.
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0: Um 7 Uhr mit Ricardo Westphal. Guten Morgen. Die USA gedenken heute der Opfer der Terroranschläge vom 11. September 2001. Zur zentralen Gedenkfeier in New York werden neben US-Präsident Trump auch alle seine noch lebenden Vorgänger erwartet. Es sollen die Namen der fast 3000 Todesopfer verlesen werden. Heute vor 25 Jahren kaperten islamistische Terroristen 4 Passagierflugzeuge. 2 davon lenkten sie in die Türme des World Trade Centers in New York, die daraufhin einstürzten. Der Vorsitzende der Innenministerkonferenz Grote unterstützt den Vorstoß von NRW-Ministerpräsident Wüst, die Voraussetzungen für ein AfD-Verbotsverfahren zu prüfen. Eine Bund-Länder-Arbeitsgruppe wäre der nächste logische Schritt, um alle relevanten Erkenntnisse und Materialien zusammenzuführen, sagte Hamburgs Innensenator dem Kölner Stadtanzeiger. Wüst hat die Einberufung einer solchen Arbeitsgruppe vorgeschlagen, warnte aber gleichzeitig vor Schnellschüssen. Im Jemen haben die vom Iran unterstützten Houthi-Rebellen die Kontrolle über die Hafenstadt Mokka übernommen. Die Stadt liegt rund 80 Kilometer von der Meerenge Bab al-Mandab entfernt, einer strategisch wichtigen Wasserstraße. Üblicherweise passieren etwa 12% des weltweiten Warenverkehrs diese Route. Nach Einschätzung des UN-Sondergesandten für den Jemen Grundberg tritt der Krieg gerade in eine neue und gefährlichere Phase.
1: Und jetzt das Wichtigste aus Berlin.
0: Die Staatsanwaltschaft Hannover ermittelt gegen den SPD-Spitzenkandidaten Steffen Krach in 3 Fällen. Wie eine Sprecherin dem RBB bestätigte, gehe es darum, dass er im Zuge einer Ausschreibung Geschäftsgeheimnisse verraten haben solle und um den Verdacht der Vorteilsannahme in 2 Fällen. Auf einer Pressekonferenz gestern hatte Krach von einer Spende an die Berliner SPD berichtet, die er unverzüglich zurücküberwiesen habe. Krachs Sprecher wies am Abend alle Vorwürfe als haltlos zurück. Für Steffen Krach gilt die Unschuldsvermutung. Der S-Bahn-Ring ist seit heute früh bis in die Nacht zum Montag zwischen Hallensee und Beusselstraße unterbrochen. Grund sind Kabelarbeiten. Ein Ersatzverkehr mit Bussen ist eingerichtet. Die Busse halten aber nicht in Westkreuz. Wer mit der Stadtbahn kommt, muss am Bahnhof Charlottenburg umsteigen. Und zum Sport. In der Fußball-Champions League hat Bayern München sein Auftaktspiel gewonnen. Der Rekordmeister besiegte den norwegischen Club Bodø Glimt mit 5:0. Leipzig dagegen verlor in Italien bei Como mit 1:4. In der Handball-Champions League gewannen die Füchse Berlin in Belgrad 44:33. Außerdem haben die deutschen Basketballerinnen zum ersten Mal in ihrer Geschichte das WM-Halbfinale erreicht. Das Team besiegte in Berlin Europameister Belgien mit 93:74. 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
2: Wir haben im Moment 11 Grad. Wir kriegen heute 21 maximal. Dazu viele Wolken, aber auch immer wieder Sonne. Es bleibt trocken, ähnlich wie morgen. Erst am Sonntag, da kann es dann richtig Regen geben.
3: Wir schauen nach Tiergarten. Die Klingelhöfer Straße ist in Richtung Urania vor dem Lützowplatz wegen eines Feuerwehreinsatzes gesperrt. City West, bis heute Mittag kommt es wegen des Staatsbesuchs aus den Vereinigten Arabischen Emiraten rund um den Breitscheidplatz zu Sperrungen und Behinderungen. Und wir schauen Richtung Weißensee. Die Langhansstraße ist nach dem Wasserrohr Bruch ab Heinersdorfer Straße in Richtung Prenzlauer Promenade gesperrt. Noch was Aktuelles von der S-Bahn. Wegen Bauarbeiten fahren bis Sonntag Betriebsschluss keine Züge zwischen Hallensee und Beusselstraße. Dafür fahren Busse. Betroffen sind die S41, 42 und 46. Und bei der S-Bahn wird noch ein Signal repariert. Es kommt auf den Linien 8, 9, 46 und 85 zu Verspätungen und einige Züge fallen aus. 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
2: Meine Lust ist gerade losgegangen, um die Motivation zu suchen. Jetzt sind beide weg.
3: Oh. Aber es ist doch fast Wochenende, wenigstens das.
2: So.

0: Emma Stone and To Love Somebody. Schöner kann man gar nicht wachgehaucht werden um 10 nach 7 hier auf RBB 88.8.
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2: Mit unseren Schätzfragen, deren Antworten man nicht ergoogeln kann, sind wir unterwegs durch die ganze Stadt von Kiez zu Kiez. Und heute wollen wir gerne von euch wissen, aus wie vielen unterschiedlichen Ländern die Menschen kommen, die heute von 9 bis 11 Uhr auf den Fernsehturm fahren in diesem Fahrstuhl.
0: Und ich werde das persönlich überwachen. Ja. Mir anschauen, ich werde gleich um 10 vor 8 werde ich losfahren Richtung Alex.
2: Ja.
0: Und unser Guten Morgen Berlin Reporter Raphael Knop ist bereits da. Und Rafa, hast du um dich schon Touristisches wahrgenommen?
3: Es ist leider touristischer Totentanz hier. Ich vermute aus drei Gründen. Erstens, ja, der Platz ist nicht mehr so der einladendste. Hier stehen überall Poller, ein Gerüst und auch ein großer Container einer bekannten Toilettenreinigungsfirma, die ich eigentlich nur von Raststätten kenne. Grund ist natürlich die Alex-Sanierung. Dann ein Touristentag in Berlin ist anstrengend. Ich denke, viele frühstücken noch, um dann vielleicht später hier hochzugehen. Und Grund Nummer drei, es geht ja auch erst um Punkt 9 Uhr los und wir sind pünktlich, von daher, ja, ein bisschen Zeit ist ja auch noch. Mhm. Aber ich will euch jetzt nicht mit leeren Händen gehen lassen. Ich habe mal geguckt, normalerweise kommen im Jahr 1,2 Millionen Besucher tatsächlich hier zum Fernsehturm. Aha. Das heißt, auf den Tag gerechnet sind das so 3.300 Stück. Und wenn wir jetzt davon ausgehen, zwischen 9 und 11, ist das vielleicht ein Viertel? Ja, also 25% von 3.300 sind etwas mehr als 800 Menschen, die eventuell im Durchschnitt hier hochgehen könnten. Soweit jetzt erstmal die Matheaufgabe. Ob das jetzt schon der Rückschluss auf die Länder ist, das müsst ihr jetzt entscheiden.
0: Also mir war ja so, weil du sagtest, der touristische Tag beginnt natürlich selbstverständlich in Berlin mit einem Frühstück. Ne? Mir war so, dass du in diesem Restaurant von Tim Raue, was da oben im Fernsehturm ist, dass du da auch frühstücken kannst.
2: Ja, wenn du das nötige Kleingeld hast, aber kannst du auch unten ins Café Alex gehen.
0: Ja, ist ja wurscht. Darum geht's ja nicht. Aber ich meine, dann hättest du ja Leute unterschiedlichster Nationen. Und ich meine, wenn du schon mal nach Berlin reist, du kommst aus Japan, dann sagst du, hallo, guten Morgen, ich möchte auch gerne bei Berlins bekanntestem Koch essen.
2: Ja, ich möchte mal ein bisschen kuppeln da oben. Also es ist eine schwere Frage, wie viele unterschiedliche Nationen sind da wohl heute vertreten zwischen 9 und 11, die da hochfahren. Tim wird es zählen nachher und ihr habt zum Schätzen Zeit bis 17 Uhr. Wer dann am nächsten dran liegt, gewinnt unser DAB Plus Radio.
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0: denke, kann ich's eigentlich kaum erwarten.
1: Über 88.8 Mitarbeiter, es spricht Ihren RBB-Sicherheitsbeauftragten Herrn Mangold. Wir begreifen uns als ein zukunftsgewandtes Traditionshaus. Nun verabschieden wir uns von einem der ältesten Mitwirkenden im gesamten Sender. Es ist weder unser geliebter Archiv-Dino, der Akten-Udo, noch der Paternoster, sondern ein antiker Joghurt aus Zeiten des SFB wurde von mir ehrenhaft, ja, aus dem Kühlschrank entlassen. Wir wünschen alle Jute auf seinen weiteren Weg. In seinem Inneren befindet sich noch die fossilen Überreste einer Amarena-Kirsche, die von Trümmerfrauen damals gepflückt wurde. Ich würde Sie trotzdem bitten, ja, den Kühlschrank vielleicht nicht für archäologische Versuchsaufbau zu vernutzen, ja. Ansonsten werde ich Sie eine Ansage geben, meine Freundinnen und Freunde, dass Sie direkt versteinern.
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0: 7:22, 8 Minuten vor halb 8 hört RBB 888. Und selten war ich so neidisch auf die Bürgerinnen und Bürger der Stadt Paris. Mhm. Und am Morgen kommt Céline Dion zurück auf die große Bühne. Nach langer Krankheit gibt sie wieder Konzerte in der französischen Hauptstadt.
1: Wir haben ARD-Korrespondent Henrik Lesser-Willung gefragt, wie groß denn der Hype um Céline Dion gerade ist in Paris.
2: Schon sehr. Seit Céline Dion vor gut 2 Jahren auf dem Eiffelturm die Olympischen Spiele in Paris mit Edith Piafs Hymne à l'amour eröffnet hatte, hatten die Fans auf ein Comeback des kanadischen Superstars gehofft. Und Stichwort Eiffelturm, da wurden dann auch dieses Jahr mit Lichtshow und Videobotschaft ihre Tour angekündigt. Weil die Nachfrage für die Tickets so hoch war, wurden aus 10 Konzerten 26. Angeblich sollen nämlich auf 300.000 Tickets 9 Millionen Voranmeldungen gekommen sein. Und seitdem ist Frankreich komplett im Céline Dion-Fieber. Viele ihrer alten Songs sind auch schon wieder in den französischen Streaming-Charts gelandet. Und 3 Songs sind in der Top 5 der Karaoke-Charts in Frankreich. Das hat die Stadt Paris dazu inspiriert, einen Tag vor dem ersten Konzert ein kostenloses Riesen-Karaoke-Event zu organisieren. Auf einem öffentlichen Platz. Interessierte müssen sich nur vorher anmelden. Also ja, es gibt einen Hype.
0: Ach, wie cool ist das bitte. Danke an ARD-Korrespondent Henrik Lesser-Willun nach Paris. Und welcher Song könnte an dieser Stelle für dieses große Comeback besser passen als I'm Alive, hier ist Céline Dion.

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1: 7:30 ist Ricardo Westphal.
2: Guten Morgen. Staatsanwaltschaft Hannover ermittelt gegen Berlins SPD-Spitzenkandidaten Krach in 3 Fällen. Wie die Sprecherin dem RBB bestätigte, gehe es darum, dass Krach im Zuge einer Ausschreibung Geschäftsgeheimnisse verraten und die Geheimhaltungspflicht verletzt haben solle. Außerdem um Vorteilsannahme in 2 Fällen. Ute Schumacher aus unserer landespolitischen Redaktion.
3: Auf einer Pressekonferenz am Donnerstagmittag hatte Steffen Krach von einer Spende an die Berliner SPD berichtet, die er unverzüglich zurücküberwiesen habe. Zu einer etwaigen zweiten Spende äußerte sich Krach nicht. Krach bezeichnete die erhobenen Vorwürfe als haltlos und wies sämtliche Vorwürfe zurück, wie sein Sprecher am Abend im RBB bestätigte. Für Steffen Krach gilt die Unschuldsvermutung.
2: Volksentscheid zur Enteignung großer Immobilienkonzerne umsetzen. Dafür plädiert der Spitzenkandidat der Grünen für die Wahl zum Berliner Abgeordnetenhaus Werner Graf. In der RBB-Sendung Berlin wählt, sagte er am Abend, es sei Aufgabe des Senats, diesen Auftrag der Bürgerinnen und Bürger ernst zu nehmen.
4: Ich habe ja gesagt, die Demokratie steht in Gefahr. Und dann müssen wir auch Demokratie ernst nehmen. Bei einem Volksentscheid haben sich 60% der BerlinerInnen dafür ausgesprochen, dass wir Deutsche Wohnen enteignen umsetzen sollen. Und ich finde, die Aufgabe des Senates ist, diesen Auftrag der Bürgerinnen ernst zu nehmen und umzusetzen. Das ist eine sehr langfristige Maßnahme und wir haben noch sehr viele Fragen offen. Aber wir müssen anfangen, dieses Gesetz zu erarbeiten und genau diese Fragen zu klären.
2: Heute Abend ist die Spitzenkandidatin der AfD Brinker zu Gast bei Berlin wählt. Linke wieder knapp vor der CDU im letzten Berlin-Trend vor der Wahl. In der Umfrage von Infratest DIMAP im Auftrag der ARD kommt die Linke auf 21%, die CDU folgt mit 20%. Die AfD erreicht unverändert 18, die Grünen geben nach auf 16 und die SPD legt leicht auf 12% zu. Die Befragung fand kurz vor Bekanntwerden der Vorwürfe gegen Spitzenkandidat Krach statt. Das BSW würde mit 4% nicht ins Landesparlament einziehen. Mit diesem Ergebnis wären Dreierbündnisse unter Führung der Linken oder der CDU möglich. Ringbahn wegen Kabelarbeiten unterbrochen. Zwischen Halensee und Beusselstraße fahren bis in die Nacht zum Montag Ersatzbusse. Die Station Westkreuz ist von der Ringbahn komplett getrennt. RBB 88.8-Reporter Raphael Knob war heute früh dort.
5: Das heißt, hier stranden tatsächlich viele, die von der Stadtbahn S7, S5 und S3 kommen, schnell hochrennen und eigentlich wie gewohnt in ihre Züge wollen, in die Ringbahn wollen. Aber hier fährt eben nichts. Und das Problem hier am Westkreuz, ab hier fährt eben auch kein Bus. Und so muss man dann eben zurück nach Charlottenburg. Von da gibt es auch noch einen Ersatzverkehr mit Bussen. Und Amanda hat es heute Morgen wirklich eiskalt erwischt.
6: Oh shit, I just came from that train and I didn't see.
5: Also jetzt wieder zurück Richtung Charlottenburg in den Bus einsteigen. Für viele heute Morgen plus 30 Minuten aufwärts.
2: Füchse Berlin starten mit Kantersieg in der Handball-Champions League. In Belgrad haben die Berliner mit 44:33 gewonnen. Beste Werfer der Füchse waren Matthias Gitzel mit 9 und Tobias Gröndahl mit 8 Toren. Am Mittwoch empfangen die Berliner den ungarischen Topclub Veszprém.
7: 11 Grad melden die meisten Bezirke im Moment. Wir kriegen heute 21, dazu eine Menge Wolken, aber auch immer wieder Sonne. Morgen sieht es ganz ähnlich aus, bei gleichen Temperaturen. Am Sonntag dann 17 Grad und immer wieder Regen.
8: Tiergarten, die Klingelhöfer Straße ist in Richtung Urania vor dem Lützowplatz wegen eines Feuerwehreinsatzes gesperrt. Wir schauen in die City West. Bis heute Mittag kommt es wegen des Staatsbesuchs aus den Vereinigten Arabischen Emiraten rund um den Waldscheidplatz zu Sperrung und Behinderung. Und wir schauen nach Weißensee. Die Langhansstraße ist nach einem Wasserrohrbruch ab Heinersdorfer Straße in Richtung Prenzlauer Promenade gesperrt. Dann schauen wir nochmal zur S-Bahn. Zwei wichtige Hinweise. Wegen Bauarbeiten fahren bis Sonntag Betriebsschluss keine Züge zwischen Halensee und Beusselstraße. Dafür fahren Busse. Betroffen sind die S41, 42 und 46, und bei der S-Bahn wird noch ein Signal repariert. Es kommt auf den Linien 8, 9, 46 und 85 zu Verspätungen und einige Züge fallen sogar aus. 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
8: Ah, bockstark heute Abend. Heimspiel von Union Berlin. Flutlichtspiel gegen Schalke 04. Erste Fußball-Bundesliga.
7: Was ein Flutlichtspiel? Weil das dunkel ist, muss man halt Licht anmachen. Und das nennst du das Flutlichtspiel, um das irgendwie, okay.
8: Ja, aber man nennt es auch Flutlichtspiel, weil dann die Stimmung so besonders ist. Ah. Ruben Gosens, früher für Union Berlin gespielt, spielt jetzt für Schalke 04 und hat vor dem Spiel gesagt, das Geile an einem Freitagabend Flutlichtspiel in der alten Försterei ist, da geht immer richtig die Post ab.
7: Ja, und das Licht an.
8: Und das Licht an.

0: Pink und Trustfall. Hier auf RBB 888, es ist 7.42 Uhr und heute ist der 11. September und die Anschläge auf das World Trade Center New York jähren sich zum 25. Mal.
1: 3000 Menschen wurden innerhalb weniger Stunden getötet. Die Fernsehbilder, wie die zwei Flugzeuge da in die Hochhaustürme stürzen, die gingen um die ganze Welt. Und sind heute wirklich auch noch sehr bewegend. Und wir fragen euch heute früh, wie habt ihr denn den 11. September damals erlebt? Und Ina aus Teltow hat uns folgende Sprachnachricht geschickt.
2: Guten Morgen, Lydia. Guten Morgen, Tim. Zum World Trade Center damals vor 25 Jahren kann ich nur sagen, ich habe damals in einer Kita gearbeitet in Zehlendorf. Und ich hatte Spätdienst gehabt an diesem Tag. Und die Eltern kamen plötzlich gar nicht und holten nicht ihre Kinder ab. Und als sie dann kamen, redeten sie irgendwelche Sätze von Krieg und Amerika und ich wusste gar nicht, was passiert war. Und als ich dann endlich Feierabend hatte, bin ich natürlich panisch nach Hause gefahren und wollte wissen, was da wirklich passiert war. In diesem Sinne, ich wünsche euch ein schönes Wochenende. Liebe Grüße von Ina aus Teltow.
0: Danke sehr für die Erinnerung. Ina, auch dir ein schönes Wochenende gewünscht. Auch Uli aus Spindlersfeld erinnert sich an den 11. September.
3: Einen wunderschönen guten Morgen. Ich werde diesen 11. September auch nie vergessen. Ich kann mich noch damals ganz, ganz gut dran erinnern. Ich habe ja damals bei der BMW gearbeitet und war gerade mit dem Auto unterwegs, als ich im Radio das hörte. Ich war total von den Socken weg und das ist mir unwahrscheinlich sehr, sehr nah an die Nieren gegangen. Vor allem, ich hatte selber die Möglichkeit gehabt, auf diesen Twin Towern oben zu sein, um die Jahrtausendwende. Und deshalb war das für mich absolut schrecklich. Und ja, ist mir sehr, sehr nah gegangen.
1: Wie habt ihr den 11. September vor 25 Jahren erlebt damals? Schickt uns gerne eure Erinnerungen als WhatsApp-Sprachnachricht oder als Anruf hier im Studio. Geht beides unter 030 30 32 88 8100.
0: Es ist 7.44 Uhr. Guten Morgen, Berlin.

0: 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Und habt ihr noch nichts vor am Wochenende, dann haben wir für euch gleich zwei Ideen. Ja. Morgen wird es bunt über dem Tempelhofer Feld und das ganze Wochenende lang gibt es Kino zum Sparpreis.
1: Max Keter aus unserer Redaktion hat die Details. Wer oder was geht denn morgen da in Tempelhof?
2: Da steigt auf, beziehungsweise über dem Tempelhofer Feld wieder das Festival der Riesendrachen. Das ist seit Jahren so eins der großen Familienevents hier in Berlin. Zu sehen gibt es da Drachen in allen möglichen Formen und Größen und einer der Drachenpiloten, Uwe Schwertmann, hat uns das so erzählt.
3: Wir werden Drachen in verschiedensten Größen sehen, egal ob es ein Dragon ist, also ein Drachendrachen oder ein Fantasiegebilde oder Comicfiguren.
2: Ja, der Eintritt ist frei, aber Achtung bei der Anreise. Wegen dieser Veranstaltung ist morgen nämlich von 12 bis 19 Uhr der Bahnhof Tempelhof dicht. Das heißt, die Ringbahnlinien und die S4647 fahren da ohne Halt durch. Die S-Bahn empfiehlt deshalb die Anreise übers Südkreuz.
0: Ah, ist immer viel los, ne? Und wer morgen keine Zeit hat oder lieber einen wetterfesten Plan möchte?
2: Ja, für den könnte das Kinofest interessant werden. Das läuft sowohl morgen als auch am Sonntag. In den teilnehmenden Kinos kosten die regulären Vorstellungen dann nur 5 Euro. Und da sind eigentlich fast alle Kinos mit dabei, die wir haben. Alle York-Kinos, die Häuser von CineStar, UCI, Cinemax, Cineplex und auch der Zoopalast. Also wer schon länger auf einen Film wartet oder einfach mal wieder ins Kino gehen möchte, der bekommt an diesem Wochenende eine ziemlich günstige Gelegenheit dafür.
1: Und am Sonntag wird das Wetter auch schlecht genug für eine Runde gemütlich Kino.
0: Total. Jetzt hören wir die 90er mit den Sparks und When Do I Get to Sing My Way hier auf RBB 88.8. Guten Morgen, Berlin.

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0: Den Angriffen hatten Extremisten der islamistischen Terrororganisation Al-Qaida entführte Flugzeuge in die Zwillingstürme des World Trade Centers in New York und ins Pentagon gesteuert. Bei den Anschlägen wurden fast 3000 Menschen getötet. Bis heute sind etwa 40% der Opfer nicht identifiziert. In der Ostukraine hat es nach Behördenangaben einen russischen Angriff auf ein Einkaufszentrum gegeben. Dabei sollen 7 Menschen getötet und über 70 weitere verletzt worden sein. Der ukrainische Innenminister äußerte sich empört über den Beschuss am helllichten Tag, als die Straßen voller Menschen gewesen seien. In Kiew soll bei weiteren russischen Attacken unter anderem eine Tankstelle getroffen worden sein. Außerdem brach in einem 9-stöckigen Wohnhaus nach einem Luftangriff ein Feuer aus. Zum Abschluss der Haushaltswoche debattiert der Bundestag heute über die Etats von Forschungsministerin Baer und Bundesarbeitsministerin Baas. Die SPD-Politikerin verantwortet den größten Einzeletat, in dem Ausgaben für die Rente und die Grundsicherung enthalten sind. Er umfasst für das kommende Jahr mehr als 200 Milliarden Euro. Das ist gut ein Drittel des gesamten Bundeshaushalts.
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0: Die Staatsanwaltschaft Hannover ermittelt gegen den SPD-Spitzenkandidaten Steffen Krach in 3 Fällen. Wie eine Sprecherin dem RBB bestätigte, gehe es darum, dass er im Zuge einer Ausschreibung Geschäftsgeheimnisse verraten haben solle und um den Verdacht der Vorteilsannahme in 2 Fällen. Auf einer Pressekonferenz gestern hatte Krach von einer Spende an die Berliner SPD berichtet, die er unverzüglich zurücküberwiesen habe. Sein Sprecher wies am Abend alle Vorwürfe als haltlos zurück. Für Steffen Krach gilt die Unschuldsvermutung. Der S-Bahn-Ring ist seit heute früh bis in die Nacht zum Montag zwischen Hallensee und Beusselstraße unterbrochen. Grund sind Kabelarbeiten. Ein Ersatzverkehr mit Bussen ist eingerichtet. Die Busse halten aber nicht in Westkreuz. Wer mit der Stadtbahn kommt, muss am Bahnhof Charlottenburg umsteigen. Zum Sport. In der Fußball-Champions League hat Bayern München sein Auftaktspiel gewonnen. Der Rekordmeister besiegte den norwegischen Club Bodø Glimt mit 5:0. Leipzig dagegen verlor in Italien bei Como mit 1:4. In der Handball-Champions League gewannen die Füchse Berlin in Belgrad 44:33. Außerdem haben die deutschen Basketballerinnen erstmals in ihrer Geschichte das WM-Halbfinale erreicht. Das Team besiegte in Berlin Europameister Belgien mit 93:74. 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
2: 11 Grad haben wir gerade. Wir kriegen 21 heute maximal. Die Sonne zeigt sich immer wieder, auch wenn die Wolkendecke zwischendrin ganz schön dicht ist. Morgen ebenfalls meistens trocken. Am Sonntag, da kann es dann Regen geben bei 17 Grad. Ein paar Minuten länger dauert es auf der A100 Richtung Wedding zwischen Oberlandstraße und Kreuz Schöneberg und dann Richtung Treptow vor dem Autobahnende am Treptower Park. Und es ist richtig voll im Bereich der Elsenbrücke stadteinwärts auf der Landsberger Allee in Marzahn, auf dem Mariendorfer Damm vor der Kreuzung Körtingstraße und in Charlottenburg Nord auf dem Saatwinkler Damm in Richtung Beusselstraße. Aktuelles zur S-Bahn. Wegen Bauarbeiten fahren bis Sonntag Betriebsschluss keine Züge zwischen Hallensee und Beusselstraße. Dafür fahren Busse. Betroffen sind die S41, 42 und 46. Da, wo es rollt, gute Fahrt. 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
2: Tim zählt heute Touris, die den Fernsehturm hochfahren. Er ist gerade auf dem Weg zum Alex für unsere heutige Schätzfrage. Wie viele unterschiedliche Nationalitäten fahren zwischen 9 und 11 Uhr den Fahrstuhl hoch im Fernsehturm? Eure Schätzung gerne bis 17 Uhr an die 030 30 32 88 8 100. Und wer am nächsten dran liegt, gewinnt ein DAB Plus Radio.

0: Na, habt ihr auch nicht mehr alle Tassen im Schrank? Dann seid ihr jetzt hier genau richtig.
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0: Ja, das ist das schnellste Musikrätsel der Stadt. Heute ausnahmsweise mal um 8:12. Und es gibt unsere RBB 888 Lieblingstasse zu gewinnen. Wenn ihr mir denn sagen könnt, welcher Hit hinter dieser kleinen Sekunde steckt. Achtung. Oh, das finde ich aber schwer. Was haben wir hier? Musikauskennerinnen und Auskenner, jetzt anrufen, die Nummer 030 30 32 88 8100 und unsere Tasse gewinnen in schickem Türkis. Guten Morgen, Berlin.

0: We belong together. 8.15 Uhr ist es. 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
0: Ich spiele das schnellste Musikrätsel der Stadt mit Andreas aus Wilmersdorf. Hallo, guten Morgen. Grüße ins Homeoffice, richtig?
2: Ja, genau. Guten Morgen. Hallo.
0: Was machst du denn beruflich?
2: Ich bin im öffentlichen Dienst.
0: Ach, aber du kannst so einfach von zu Hause arbeiten. Das ist ja wirklich...
2: Wir dürfen von zu Hause arbeiten, genau.
0: Ein Segen. Das bedeutet, du kannst hier mit mir spielen. Pass auf, ich spiele dir die Sekunde nochmal vor. Achtung. Was ist das für ein Hit?
2: Es müsste Gloria Gaynor sein.
0: Und du hast völlig recht. Ey,
2: super.
0: Richtig schwer. Hast du es gleich gewusst?
2: Ja. Titel kriegen wir bloß nicht rein, aber es ist alles, genau.
0: Ja, das macht gar nichts. Interpretin reicht völlig. I Will Survive ist dein Gewinnertitel und damit hast du bald Post von uns. Wir schicken dir unsere Lieblingstasse zu.
2: Super, danke.
0: Perfekt fürs Homeoffice. Jetzt Gloria Gaynor in voller Länge. I Will Survive. Guten Morgen, Berlin.

0: Es ist 8.22 Uhr. Hier ist RBB 888. Guten Morgen, Berlin. Guten Morgen, Janine.
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2: Ich habe mir vorgenommen, einfach mal positiv auf diese Woche zu gucken. Montag, nachdem die Regenbogenbank im Tiergarten, die an den CSD-Terroranschlag erinnern soll, zerstört worden war, ist sie jetzt wieder aufgebaut. Das Gute ist ja, wenn wir die Bretter vor den Köpfen der Leute nehmen, da können wir noch unendlich viele Bänke aufstellen. Dienstag. Oh oh, die PISA-Studie wirft kein gutes Licht auf die deutsche Bildungspolitik. Wenn ich das richtig sehe, sind die einzigen Zahlen, die die Teenies überhaupt noch kennen, hier.
3: 6-7!
2: Na, aber immerhin auf Englisch. Mittwoch lese ich das Wort Authentifizierung, na ihr wisst schon. Na jedenfalls ist es das Wortgetüm des Jahres. Und da geht ein Lachen durch die Berliner Senatsverwaltung. Dieses Wort kennen wir gar nicht. Oh, schickes Wochenende, es ist Kinofest in der Stadt. Auch hier wieder was Positives. Du zahlst Eintritt für einen Film und kriegst gratis ein Handysignal-Leuchtfeuer, ein Nacho-Knabber-Hörerlebnis und die Lebensgeschichte der Sitznachbarn dazu. Ganz großes Kino.
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1: 8:30 mit Ricardo Westphal.
2: Guten Morgen. SPD-Spitzenkandidat Steffen Krach bekräftigt, Spende wurde zurückgegeben. Die Staatsanwaltschaft in Hannover hat dem RBB am Abend mitgeteilt, dass gegen Krach ermittelt werde wegen Vorteilsannahme in zwei Fällen und weil er im Zuge einer Ausschreibung Geschäftsgeheimnisse verraten haben solle. Krach wies das heute Morgen auf Radio 1 vom RBB zurück.
3: Mein Anwalt hat bei der Staatsanwaltschaft Hannover auch nochmal nachgefragt. Es gibt nur ein Ermittlungsverfahren in Hannover. Das ist nochmal ganz wichtig. Und da gibt es zwei Fragen. Einmal die Fragen der Spenden und der zweite Punkt ist die Frage der Weitergabe von Unterlagen. Und beide Vorwürfe weise ich eindeutig zurück und ich bin auch sehr zuversichtlich, dass die Ermittlungen ergeben, dass es richtig ist.
2: Für Steffen Krach gilt die Unschuldsvermutung. Weiter enges Rennen zwischen Linken und CDU. Das ZDF hat nochmal gut 1000 Wahlberechtigte in Berlin befragen lassen, von Montag bis gestern. Die Linke kommt hier auf 23, die CDU auf 21%. Auf Platz 3 folgt mit 17% die AfD. Vor den Grünen mit 16% und der SPD mit 10%. BSW und FDP würden den Einzug ins Abgeordnetenhaus klar verpassen. 28% der Befragten waren noch unsicher, wen sie nächste Woche Sonntag wählen werden. Ringbahn wegen Kabelarbeiten unterbrochen. Zwischen Halensee und Beusselstraße fahren bis in die Nacht zum Montag Ersatzbusse. Die Station Westkreuz ist von der Ringbahn komplett getrennt. RBB 888 Reporter Raphael Knob war heute früh dort.
4: Das heißt, hier stranden tatsächlich viele, die von der Stadtbahn S7, S5 und S3 kommen, schnell hochrennen und eigentlich wie gewohnt in ihre Züge wollen, in die Ringbahn wollen. Aber hier fährt eben nichts. Und das Problem hier am Westkreuz, ab hier fährt eben auch kein Bus. Und so muss man dann eben zurück nach Charlottenburg. Von da gibt es auch noch einen Ersatzverkehr mit Bussen. Und Amanda hat es heute Morgen wirklich eiskalt erwischt.
5: Oh shit, I just came from that train and I didn't see.
4: Also jetzt wieder zurück Richtung Charlottenburg in den Bus einsteigen. Für viele heute Morgen plus 30 Minuten aufwärts.
2: Emirates wollen künftig täglich zwischen BER und Dubai fliegen. Die Vereinbarung ist Teil eines neuen Luftverkehrsabkommens zwischen Deutschland und den Vereinigten Arabischen Emiraten. Die Einzelheiten hat Axel Walter.
6: Für Berlins regierenden Bürgermeister Wegner werde nun die internationale Anbindung des Flughafens BER verbessert. Brandenburgs Infrastrukturminister Krumbach spricht von einem Aufbruchssignal für den Wirtschaftsstandort Brandenburg. Die Verbindung vom BER nach Dubai wird im Winterflugplan auch von Condor und Eurowings angeboten.
2: Füchse Berlin starten mit Kantersieg in die Handball-Champions League. In Belgrad haben die Berliner 44:33 gewonnen. Beste Werfer der Füchse waren Matthias Gitzel mit 9 und Tobias Gröndahl mit 8 Toren. Am Mittwoch empfangen die Berliner den ungarischen Topclub Veszprém.
1: Also das gestaltet sich hier heute Morgen ganz schön trüb wettertechnisch. 11 Grad haben wir im Moment. Wir kriegen aber heute 21 und die Sonne wird sich auch noch mal blicken lassen. Meistens bleibt es trocken. Morgen sieht es ganz ähnlich aus. Am Sonntag ist dann immer wieder Regen angesagt. Es dauert länger. Auf der A100 Richtung Wedding zwischen Oberlandstraße und Kreuz Schöneberg und in Richtung Treptow zwischen Schmargendorf und Albuinstraße jeweils ungefähr 15 Minuten mehr Zeit einplanen. Und es gibt Einschränkungen bei den Zufahrten zur A113. Bei den Anschlussstellen Spätstraße, Johannisthaler Chaussee und Stubenrauchstraße haben sich längere Staus gebildet. City West, bis heute Mittag kommt es wegen des Staatsbesuchs aus den Vereinigten Arabischen Emiraten rund um den Breitscheidplatz zu Sperrungen und Behinderungen. Und was Aktuelles zur S-Bahn gibt's noch. Wegen Bauarbeiten fahren bis Sonntag Betriebsschluss keine Züge zwischen Halensee und Beusselstraße. Dafür fahren Busse. Hier mehr Zeit einplanen. Betroffen sind die S41, 42 und 46. Da, wo es rollt. Gute Fahrt. 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
1: Wir schätzen Berlin und sind auf großer Kiez-Tour durch alle Teile dieser Stadt und immer im Gepäck eine Schätzfrage, deren Antwort man nicht so einfach googeln kann. Heute, aus wie vielen unterschiedlichen Ländern kommen die Menschen, die von 9 bis 11 heute auf den Fernsehturm hochfahren? Und Tim Koschwitz höchst selbst ist jetzt am Alex und wird die Besucher und Besucherinnen zählen, mit ihnen sprechen, wo die so herkommen. Und wir hören ihn gleich um 8:40 Uhr.

0: Herzlich willkommen im Freitag. Es ist 8.42 Uhr.
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0: Ja, wir schätzen uns durch die ganze Stadt und sind heute in Mitte. Unsere Schätzfrage dreht sich um Berlins höchste Sehenswürdigkeit. Und zwar lautet die: Aus wie vielen unterschiedlichen Ländern kommen die Menschen, die heute von 9 bis 11 Uhr auf den Fernsehturm fahren? Gebt euren Tipp gerne ab. Es geht bis 17 Uhr. Per WhatsApp als Sprachnachricht an die 030 30 32 88 8100. Und Tim Koschwitz ist raus aus dem Studio hier und steht jetzt am Fuße des Fernsehturms. Der hat ja noch zu, ne? Aber die Mitarbeitenden, die bereiten schon alles vor um dich rum.
2: Richtig, ich bin hier mit Sebastian Kubari. Er ist der Food and Beverage Manager des Fernsehturms. Guten Morgen.
3: Guten Morgen.
2: Wir wollen jetzt zusammen herausfinden, wie viele Nationen wohl heute hochfahren und haben tatsächlich schon die erste skandinavische Familie hier gefunden. Die kommen aus Dänemark. Das heißt, wir können auf der Strichliste mutmaßlich, weil die warten hier, schon mal eine Eins machen. Was ist so deine Erfahrung, ohne jetzt zu viel zu verraten? Haben wir hier viel internationales Publikum auf dem Freitagmorgen?
3: Vielleicht.
2: Was ist ganz spannend. Wie viele Leute kommen denn so zur Frühstückszeit zwischen 9 und 11?
3: Zwischen 50 und 70.
2: Das heißt, wir könnten theoretisch auch genau diese Menge an Nationen haben. Aber es kommen auch viele Berliner hierher, weil es ist, würde ich sagen, gefühlt doch eher, auch mit dem Restaurant zum Rau, eher eine touristische Attraktion, oder?
3: Nee, wir haben wirklich viele Berliner, Brandenburger da. Also wirklich eigentlich alles, was Rang und Namen hat. Aus Deutschland, aus der Welt. Wir sind Multikulti.
2: Also ich habe, Lydia, auf dem Weg hierher ganz viele Reisebusse gesehen. Ne? Da gab es zum Beispiel einen Reisebus, der gerade am Brandenburger Tor gehalten hat. Aus Polen kam der. Da habe ich auch so gedacht, naja, mein Gott, ich meine, die gucken sich das Brandenburger Tor an. Einmal vor, einmal dahinter. Einmal gehst du durch. Da bist du bis um 9 locker hier am Fernsehturm und hast vielleicht Hunger.
0: Ja, aber das sind dann quasi 30 Reisebusinsassen, die ja alle aus Polen kommen. Die zählen ja dann nur als eine Nationalität.
2: Ja, es sei denn, sie haben vielleicht aus den baltischen Ländern noch ein paar Leute aufgenommen. Warschau, das kann ja sein.
0: Oh, es ist nicht so einfach heute, die Schätzfrage. Was sagt ihr denn? Wie viele Nationalitäten, wie viele verschiedene Länder besuchen heute zwischen 9 und 11 Uhr den Fernsehturm? Tipp abgeben per WhatsApp. Bis kurz nach 5 geht das. Und wer dann am nächsten dran ist, gewinnt unser schönes DAB Plus Radio.
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0: So fresh ist das nun nicht. Ihr habt es den ganzen Morgen bei uns in den Nachrichten gehört. Der S-Bahn-Ring ist seit heute früh bis in die Nacht zum Montag zwischen Hallensee und Beusselstraße in beiden Richtungen unterbrochen. Der Bahnhof Westkreuz wird von den Ersatzbussen nicht angefahren. Und gerade hat uns unsere Kollegin Anni Friedrich angerufen. Beusselstraße gibt es gerade ganz lange Wartezeiten auf die Ersatzbusse. Boah, haltet durch. Montagmorgen soll die Ringbahn dann wieder fahren.
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1: Um 9 Uhr mit Ricardo Westphal. Guten Morgen. Die USA gedenken heute der Opfer der Terroranschläge vom 11. September 2001. Zur zentralen Gedenkfeier in New York werden neben US-Präsident Trump auch alle seiner noch lebenden Vorgänger erwartet. Es sollen die Namen der fast 3000 Todesopfer verlesen werden. Heute vor 25 Jahren kaperten islamistische Terroristen 4 Passagierflugzeuge. 2 davon lenkten

0: Die Stadt liegt rund 80 Kilometer von der Meerenge Bab al-Mandab entfernt, einer strategisch wichtigen Wasserstraße. Üblicherweise passieren etwa 12% des weltweiten Warenverkehrs diese Route. Nach Einschätzung des UN-Sondergesandten für den Jemen Grundberg tritt der Krieg gerade in eine neue und gefährlichere Phase.
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0: In Adlershof ist heute früh ein Mann durch Schüsse verletzt worden. Wie ein Polizeisprecher dem RBB sagte, hat ein unbekannter Täter in der Dörpfeldstraße mehrere Schüsse abgegeben. Eine Person sei leicht verletzt worden. Der Täter flüchtete. Die Hintergründe werden ermittelt. Der S-Bahn-Ring ist seit heute früh bis in die Nacht zum Montag zwischen Halensee und Beusselstraße unterbrochen. Grund sind Kabelarbeiten. Ein Ersatzverkehr mit Bussen ist eingerichtet. Die Busse halten aber nicht in Westkreuz. Wer mit der Stadtbahn kommt, muss am Bahnhof Charlottenburg umsteigen. Zum Sport: In der Fußball-Champions League hat Bayern München sein Auftaktspiel gewonnen. Der Rekordmeister besiegte den norwegischen Club Bodø Glimt mit 5:0. Leipzig dagegen verlor in Italien bei Como mit 1:4. In der Handball-Champions League gewannen die Füchse Berlin in Belgrad 44:33. Außerdem haben die deutschen Basketballerinnen zum ersten Mal in ihrer Geschichte das WM-Halbfinale erreicht. Das Team besiegte in Berlin Europameister Belgien mit 93:74. 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
2: Wir haben aktuell 12 Grad, wir kriegen 21 heute. Dazu ein Mix aus vielen dicken Wolken, aber vor allem am Nachmittag dann auch Sonne. Morgen sieht es ganz ähnlich aus. Sonntag ist dann immer wieder Regen angekündigt. Es dauert länger. Auf der A100 Richtung Wedding zwischen Oberlandstraße und Kreuz Schöneberg und in Richtung Treptow zwischen Schmargendorf und Albuinstraße jeweils etwa 15 Minuten mehr ein Plan. Recht voll ist es auch im Bereich der Elsenbrücke, in Tempelhof auf dem Prellerweg in beiden Richtungen und in Mitte auf der Grunerstraße in Richtung Tiergarten. City West. Bis heute Mittag kommt es wegen des Staatsbesuchs rund um den Breitscheidplatz zu Sperrungen und Behinderungen. Und was aktuell ist zur S-Bahn. Wegen Bauarbeiten fahren bis Sonntag Betriebsschluss keine Züge zwischen Halensee und Beuselstraße. Dafür fahren Busse. Mehr Zeit ein Plan unbedingt hier. Betroffen sind die S41, 42 und 46. Und nach einer Zugstörung am Potsdamer Platz kommt es aktuell auf den Linien S1, S2, 25 und 26 noch zu Verspätungen und Ausfällen. Da, wo es rollt, gute Fahrt. 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
2: Das große Schätzen läuft. Unsere heutige Schätzfrage: Aus wie vielen unterschiedlichen Ländern kommen die Menschen, die heute von 9 bis 11 Uhr auf den Fernsehturm fahren? Mein Kollege Tim Koschwitz höchst selbst ist am Alex und wird da durchzählen. Wir kriegen einen ersten Eindruck nach Alex Warren mit Passenger und Queen, Another One Bites the Dust, jetzt.

0: Das ist immer tolle Musik, die der macht. Alex Warren. Hier auf RBB 88.8, es ist 9.10 Uhr.
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0: Wir sind mit unseren Schätzfragen durch die ganze Stadt unterwegs. Und heute heißt die Frage wie folgt. Aus wie vielen unterschiedlichen Ländern kommen die Menschen, die heute von 9 bis 11 Uhr auf den Fernsehturm fahren? Der ist jetzt seit wenigen Minuten geöffnet und Tim Koschwitz ist persönlich vor Ort und zählt da die Leute durch und es ist schon einiges los, oder?
2: Ja, und damit hätte ich null gerechnet, bin ich ganz ehrlich. Also, dass ab 10 vielleicht ein bisschen was passiert, ne? So typische Frühstückszeit an so einem Freitagmorgen. Nein, es ist 9 Uhr und wir haben hier bestimmt schon 50 Menschen mit nach oben begleitet. Ach. Und eine von ihnen ist Jana gewesen.
3: Wir kommen aus Stralsund. Wir wollen auf den Fernsehturm. Wir sind schon ein paar Tage hier und dann, das finden wir immer gut, abends oben da zu sitzen und zu frühstücken. Ne? Machen wir eigentlich jedes Mal.
2: So, da, und das ist nochmal ein ganz wichtiger Hinweis, der für die Schätzfrage relativ wichtig ist, da ja Deutschland auch mit dazu zählt, zählt jetzt Jana quasi als eine Nation. Mhm. Wir hatten auch schon Menschen aus Bayern hier, die dann mit uns den, sag ich mal, recht scherzigen Dialog führen wollten, ob denn Bayern noch Deutschland ist. Das ist dieses Sympathische von Menschen aus diesem Bundesland. Ansonsten hatten wir aber auch wirklich Menschen, die aus Hessen gekommen sind, aus Berlin auch schon welche. Das ist ja alles Deutschland und ja. Das sind aber nicht 50. Also es gibt da schon, also es ist viel Bewegung hier und ich habe auch mein Vokabelheft schon rausgeholt.
0: Ach, guck mal. Und du stehst jetzt wirklich da unten an dem Fahrstuhl und sprichst die alle an?
2: Ja, na klar.
0: Okay.
2: Ich sage, pardon, my French. Where are you coming from?
0: Je ne parle pas français.
2: Si, okay. Claro.
0: Also es ist eine wirklich sehr, sehr wichtige Aufgabe. Du bist quasi heute der Notar im Fernsehturm. Die Frage ist, wie viele Menschen aus unterschiedlichen Ländern, also wie viele Nationalitäten, kommen heute zwischen 9 und 11 Uhr auf den Fernsehturm? Eure Schätzung gerne abgeben. Bis 17 Uhr geht das und kurz nach 5 wird dann derjenige Gewinner oder Gewinnerin, der am nächsten dran liegt und gewinnt ein DAB Plus Radio.
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0: ein bisschen Miami Vice am Freitagmorgen. Es ist 9.20 Uhr, hier ist RBB 88.8 und wir haben gleich zwei Ideen fürs Wochenende für euch. Morgen wird's ganz bunt überm Tempelhofer Feld und das ganze Wochenende lang gibt's Kino zum Sparpreis. Max Keter aus unserer Redaktion hat die Details. Was geht denn morgen in Tempelhof?
1: Da steigt auf, beziehungsweise über dem Tempelhofer Feld wieder das Festival der Riesendrachen. Das ist seit Jahren so eins der großen Familienevents hier in Berlin. Zu sehen gibt's da Drachen in allen möglichen Formen und Größen und einer der Drachenpiloten, Uwe Schwertmann, hat uns das so erzählt.
2: Wir werden Drachen in verschiedensten Größen sehen. Egal, ob es ein Dragon ist, also ein Drachendrachen oder ein Fantasiegebilde oder Comicfiguren.
1: Ja, der Eintritt ist frei, aber Achtung bei der Anreise. Wegen dieser Veranstaltung ist morgen nämlich von 12 bis 19 Uhr der Bahnhof Tempelhof dicht. Das heißt, die Ringbahnlinien und die S46, 47 fahren da ohne Halt durch. Die S-Bahn empfiehlt deshalb die Anreise übers Südkreuz.
0: Und vor allem nicht mit dem Auto. Ich war so dumm vor 2 Jahren und habe das versucht. Keine Chance, wir mussten wieder nach Hause fahren. Wenn man jetzt morgen keine Zeit hat oder lieber ein Wetterfest Plan hätte.
1: Ja, für den könnte das Kinofest interessant werden. Das läuft sowohl morgen als auch am Sonntag. In den teilnehmenden Kinos kosten die regulären Vorstellungen dann nur 5 Euro. Und da sind eigentlich fast alle Kinos mit dabei, die wir haben. Alle York-Kinos, die Häuser von CineStar, UCI, Cinemax, Cineplex und auch der Zoopalast. Also wer schon länger auf einen Film wartet oder einfach mal wieder ins Kino gehen möchte, der bekommt an diesem Wochenende eine ziemlich günstige Gelegenheit dafür.
0: Wir wünschen auf jeden Fall einen guten Start rein ins Wochenende. 9.21 Uhr ist es jetzt. Hier ist RBB 888. Guten Morgen.

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2: Guten Morgen. SPD-Spitzenkandidat Krach bekräftigt alle Vorwürfe haltlos. Die Staatsanwaltschaft in Hannover hat dem RBB am Abend mitgeteilt, dass gegen Krach ermittelt werde wegen Vorteilsannahme in zwei Fällen und weil er im Zuge einer Ausschreibung Geschäftsgeheimnisse verraten haben solle. Krach wies das heute Morgen auf Radio 1 vom RBB zurück.
3: Mein Anwalt hat bei der Staatsanwaltschaft Hannover auch nochmal nachgefragt. Es gibt nur ein Ermittlungsverfahren in Hannover, das ist nochmal ganz wichtig. Und da gibt es zwei Fragen. Einmal die Fragen der Spenden und der zweite Punkt ist die Frage der Weitergabe von Unterlagen. Und beide Vorwürfe weise ich eindeutig zurück und ich bin auch sehr zuversichtlich, dass die Ermittlungen ergeben, dass es richtig ist.
2: Für Steffen Krach gilt die Unschuldsvermutung. Mehr Menschen sollen Bus, Bahn und Fahrrad nutzen. Dafür plädiert der Spitzenkandidat der Grünen für die Wahl zum Berliner Abgeordnetenhaus Werner Graf. In der RBB-Sendung Berlin wählt sagte er am Abend, das würde auch den Autofahrern helfen, weil dann weniger Menschen im Stau stehen. Auch ein neues Sozialticket würden die Grünen einführen.
4: Die Frage ist ja immer, wo investiert man? Und wir würden erstmal in Bus und Bahn, Rad und Fußverkehr investieren und nicht weiter in die A100, Tangentialverbindung Ost oder Schlangenbader Tunnel. Das ist ja schon eine Prioritätensetzung, die wir machen. Und die Absetzung des Tickets wollen wir erstmal eigentlich vor allem bundesweit und wenn wir es in Berlin machen, vor allem erst für die Leute, die es auch brauchen.
2: Heute Abend ist AfD-Spitzenkandidatin Brinker zu Gast bei Berlin wählt. Weiter enges Rennen zwischen Linken und CDU. Das ZDF hat noch mal gut 1000 Wahlberechtigte in Berlin befragen lassen, von Montag bis gestern. Die Linke kommt hier auf 23, die CDU auf 21%. Auf Platz 3 folgt mit 17% die AfD, vor den Grünen mit 16% und der SPD mit 10%. BSW und FDP würden den Einzug ins Abgeordnetenhaus klar verpassen. 28% der Befragten waren noch unsicher, wen sie nächste Woche Sonntag wählen werden. Ringbahn wegen Kabelarbeiten unterbrochen. Zwischen Halensee und Beusselstraße fahren bis in die Nacht zum Montag Ersatzbusse. Die Station Westkreuz ist von der Ringbahn komplett getrennt. RBB 88.8-Reporter Raphael Knob war heute früh dort.
5: Das heißt, hier stranden tatsächlich viele, die von der Stadtbahn S7, S5 und S3 kommen, schnell hochrennen und eigentlich wie gewohnt in ihre Züge wollen, in die Ringbahn wollen. Aber hier fährt eben nichts. Und das Problem hier am Westkreuz, ab hier fährt eben auch kein Bus. Und so muss man dann eben zurück nach Charlottenburg. Von da gibt es auch noch einen Ersatzverkehr mit Bussen. Und Amanda hat es heute Morgen wirklich eiskalt erwischt.
6: Oh shit, I just came from that train and I didn't see.
5: Also jetzt wieder zurück Richtung Charlottenburg in den Bus einsteigen. Für viele heute Morgen plus 30 Minuten aufwärts.
2: Anlaufstelle für Betroffene der Cyberattacke. Die ist auf berlin.de eingerichtet worden, wie die Senatskanzlei mitteilte. Dort gäbe es Informationen für Bürgerinnen und Bürger, die vermuten, dass ihre Daten abgeflossen sind. Der Hackerangriff Mitte August hat Teile der Verwaltung tagelang lahmgelegt. Cyberkriminelle wollten den Senat dazu bringen, ein Lösegeld von 2 Millionen Euro in Bitcoin zu zahlen. Der Senat hat das abgelehnt und erklärt, sich nicht erpressen zu lassen.
1: Wir kriegen heute noch 21 Grad. Fühlt sich im Moment noch nicht ganz so an. Wir haben zwischen 13 und 14 viele Wolken, aber die Sonne drängelt sich noch erfolgreich durch, spätestens heute Nachmittag. Morgen sieht es dann ganz ähnlich aus und am Sonntag ist immer wieder Regen angekündigt bei um die 17 Grad. Länger dauert's auf der A100 Richtung Treptow zwischen Schmargendorf und Albuinstraße. Ungefähr 15 Minuten mehr Zeit einplanen hier. Und es ist auch recht voll im Bereich der Elsenbrücke. In Tempelhof auf dem Prellerweg in beiden Richtungen und in Mitte auf der Grunerstraße in Richtung Tiergarten. Wir gucken zur S-Bahn. Wegen Bauarbeiten fahren bis Sonntag Betriebsschluss keine Züge zwischen Hallensee und Beusselstraße. Dafür fahren Busse. Mehr Zeit einplanen unbedingt hier. Betroffen sind die S41, 42 und 46. Und nach einer Zugstörung am Potsdamer Platz kommt es auf den Linien S1, 2, 25 und 26 immer noch zu Verspätungen und Ausfällen. Da, wo es rollt, gute Fahrt. 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
0: Guten Morgen, Berlin. Mit Tim Koschwitz und Lydia Miki-Vorwurf.
1: Tim hat heute eine verantwortungsvolle Aufgabe. Der ist nicht hier bei mir im Studio, sondern im Fernsehturm, unten am Fahrstuhl. Wir rufen euch nämlich dazu auf, mitzuschätzen, wie viele verschiedene Nationalitäten heute zwischen 9 und 11 Uhr diesen Fahrstuhl dort im Fernsehturm hochfahren. Tim zählt und so hört sich das gerade an.
7: Today, where are they from? From which country? would you tell us?
8: Mexico City.
7: From Mexico?
6: Yes. El Salvador.
7: Okay, good morning.
6: Good morning.
1: Also wir haben heute schon Deutsche natürlich gehört, die hochvollen. Jetzt gerade aus Mexiko jemanden, haben wir schon mal zwei. Was schätzt ihr? Gerne die Schätzung abgeben per WhatsApp-Sprachnachricht an die 030 30 32 88 8100.

0: So, jetzt rein ins Wochenende mit Dua Lipa hier auf RBB 88.8. Es ist 9.44 Uhr.
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0: Ja, durch die ganze Stadt geht's mit unseren Schätzfragen. Wir sind heute in Mitte. Aus wie vielen unterschiedlichen Ländern kommen die Menschen, die heute von 9 bis 11 Uhr auf den Fernsehturm fahren, ist die Frage. Euren Tipp gerne abgeben per WhatsApp-Sprachnachricht an die 030 30 32 88 8 100. Und Tim Koschwitz höchst selbst ist vor Ort, steht da unten am Fahrstuhl und spricht mit den Leuten, die da einsteigen, woher die so kommen. Was ist denn der Zwischenstand? Seit 44 Minuten bist du schon da.
2: Also wir haben, was die deutschen Bundesländer angeht, haben wir schon 7.
0: Ja, das zählt ja aber nicht. Das ist ja ein Deutschland.
2: Ja, ich weiß. Ist ein falscher Freund, ehrlicherweise, aber ja. Ich will auch nicht zu viel verraten. Ich kenne eine Situation, da wurde es kurz mal brenzlig, wenn ich das erzählen darf. Aha. Und zwar haben wir eine Gruppe gehabt, kurz hintereinander, aus Schottland, und Wales. Und ich habe dann gefragt, ob ich das einfach zusammen als United Kingdom abrechnen darf. Und dann wären die mir fast hier über die Ladentheke gekommen.
0: Tim Koschwitz, was machst du für einen Eindruck?
2: Das ging nicht. Deswegen, wir zählen das nicht als United Kingdom, das vielleicht nochmal als Hinweis, sondern Scotland. Mhm. Und Wales. Mhm. Das wird einzeln gewertet.
0: Gut. Okay, also da haben wir jetzt dann schon mal 3. Oder?
2: Ja. Ja, aber es ist viel los. Es ist viel los.
0: Du darfst nicht so viel verraten, ich verstehe schon.
2: Aber du
0: zählst fleißig Menschen. Weiter, bis 11 Uhr wird gezählt und eure Schätzungen gerne abgeben bis 17 Uhr. Was ihr denkt, zwischen 9 und 11, wie viele Nationalitäten da hochfahren, den Fahrstuhl im Fernsehturm. Und wer am nächsten dran liegt, gewinnt ein DAB Plus Radio.
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0: Roadtrip Festival.
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0: Und Zeit mit Freunden. Dieses Lebensgefühl steckt für mich in dem Song. Das sagt Nico Santos selber über Why Don't You Stay. Habt ihr hier gehört auf RBB 88.8. Es ist 9.52 Uhr.
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1: Um 10 Uhr mit Ricardo Westphal. Guten Tag. Am letzten Tag der Haushaltswoche debattiert der Bundestag gerade über den mit Abstand größten Etat, den für Arbeit und Soziales. Das Budget von Ministerin Baas umfasst gut 200 Milliarden Euro. In ihrer Rede ging die SPD-Politikerin auch auf die umstrittenen Rentenreformpläne der Bundesregierung ein. Eine solche Reform müsse noch in dieser Wahlperiode kommen, um die Renten auch in Zukunft zu sichern und jüngere Generationen nicht übermäßig zu belasten. Baas plädiert dabei für Übergangsregelungen bei der sogenannten Rente mit 63, die nach den Reformplänen abgeschafft werden soll. Alle Geschäfte, Restaurants und Dienstleister in Deutschland sollen nach den Plänen der Bundesregierung künftig Kartenzahlungen anbieten. Bundesfinanzminister Klingbeil hat entsprechende Pläne vorgelegt. Damit wird ein Vorhaben aus dem Koalitionsvertrag mit der Union umgesetzt.

0: Aktion für mehr Sicherheit auf der Schiene. Heute Morgen war schon jeder dritte Fernzug verspätet. Die Lokführergewerkschaft hat ihre Mitglieder dazu aufgerufen, an Bahnübergängen das Tempo auf 20 km/h zu drosseln. Hintergrund ist ein tödlicher Unfall an einem unbeschrankten Bahnübergang. Dort war ein Schnellzug mit einem Betonmischer kollidiert. In Polen werden auch an Hauptstrecken viele Bahnübergänge nur mit einem Andreaskreuz und einem Blinklicht gesichert.
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0: In Adlershof ist heute früh ein Mann durch Schüsse verletzt worden. Wie ein Polizeisprecher dem RBB sagte, hat ein Unbekannter in der Dörpfeldstraße mehrere Schüsse abgegeben. Eine Person sei leicht verletzt worden. Der Täter flüchtete. Die Hintergründe werden ermittelt. Der S-Bahn-Ring ist seit heute früh und noch bis in die Nacht zum Montag zwischen Hallensee und Beusselstraße unterbrochen. Grund sind Kabelarbeiten. Ein Ersatzverkehr mit Bussen ist eingerichtet. Die Busse halten aber nicht in Westkreuz. Wer mit der Stadtbahn kommt, muss also am Bahnhof Charlottenburg umsteigen. 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
2: Ganz wenig Sonnenschein soll heute mit dabei sein, aber oft dichte Wolken bleibt dennoch weitgehend trocken bei Tageshöchstwerten, so um die 20 Grad. Wir messen jetzt 15 Grad in Mitte, 15 Grad in Lichtenberg und 14 Grad in Schöneberg. Am Wochenende 21 Grad am Sonnabend, Sonne und Wolken, mehr Wolken als Sonne, aber trocken. Am Sonntag verregnet bei 18 Grad. Wir gucken mal auf die A100 und da dauert es deutlich länger und zwar in Richtung Treptow. Zwischen Schmargendorf und Alboinstraße braucht ihr 15 Minuten länger. Im weiteren Verlauf dauert es am Autobahnende am Treptower Park nochmal 10 Minuten länger. Ziemlich voll ist es im Moment auch im Bereich der Elsenbrücke in Westend an der Kreuzung Königin Elisabethstraße und Spandauer Damm, außerdem in Mitte auf der Gruner Straße in Richtung Tiergarten. City West, bis heute Mittag kommt es nach dem Staatsbesuch rund um den Breitscheidplatz zu Sperrungen und Behinderungen. Fenful, die Storkower Straße, ist wegen einer defekten Gasleitung hinter der Millendorfstraße in Richtung Prenzlauer Berg gesperrt. Und zur S-Bahn, wegen Bauarbeiten fahren bis Sonntag Betriebsschluss keine Züge zwischen Hallensee und Beusselstraße. Dafür fahren Busse, plant bitte deutlich mehr Zeit ein. Betroffen sind die S41, 42 und 46. Und nach einer Zugstörung am Potsdamer Platz kommt es auf den Linien S1, 2, 25 und 26 noch zu Verspätungen und Ausfällen. Alle Meldungen zu Straßen und Schienen findet ihr auf rbb888.de und in der ARD Sounds App. Kommt gut und sicher durchs Wochenende, wollte ich sagen. Ja, ich bin meiner Zeit ein bisschen voraus, in Richtung Wochenende.
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2: Mit Anni heute nochmal für euch im Studio. Ihr wart bestimmt heute Morgen super clever, ne? Und seid ganz entspannt und smooth zur Arbeit gekommen. Ich bin mit einer Menge anderer Leute so richtig schön bei der Ringbahn gestrandet. Es kann also nur besser werden. Nein, dieser Tag wird
3: super geil.

0: Musik von meinem inneren Auge, den Indian Summer und Stella Lefty dazu mit Boston auf RBB 88.8. 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
0: So, es gibt jetzt Leute, die werden ausflippen und es gibt Leute, die sagen, ich muss jetzt stark sein. Wir hören nämlich die Kelly Family, denn die waren heute vor 30 Jahren auf Platz 1 der deutschen Charts. Sometimes. 1996 war die Kelly Family auf dem Gipfel ihres Erfolgs. Und die Geschichte der Band ist natürlich ziemlich einzigartig. 1974 begannen die ältesten Geschwister als Kelly Kids in Spanien Straßenmusik zu machen. Bis 1996 war die Kelly Family dann auf 9 Mitglieder gewachsen, lebte mittlerweile in Köln und spielte nicht mehr auf der Straße, sondern auf einmal in ganz, ganz großen Arenen. Michael Patrick Kelly erinnert sich.
2: Mein Vater war Lehrer, meine Mutter war Tänzerin und Pianospielerin. Und die wollten The Sound of Music, diesen Familie von Trapp in echt sein und leben. Und damit fing ein sehr abenteuerliches Leben an. Ja, von der Fußgängerzone bis zu den Stadien. Ein unglaubliches American Dream made in Europe sozusagen. Und dann habe ich gemerkt, okay, es gibt nicht nur Music, sondern es gibt Music Business. Ja, und das Business, also der Druck mit 45 Angestellten, ein Riesenschloss. Und auf Tour hatten wir 200 Leute. Und das ist ja ein Unternehmen, das muss man finanzieren. Und das steht und fällt mit dem Erfolg der Musik. Und so habe ich zum ersten Mal gespielt, okay, es geht hier nicht nur um kreativ Spaß haben und auf der Bühne ausflippen, sondern es ist auch ein Unternehmen. Und das hat ein bisschen die Kreativität und meinen Frieden ein bisschen erstickt. Aber ich habe auch unfassbar viel von dieser Rolle gelernt. Ich konnte wirklich die tollsten Tonstudios auf der Insel Capri buchen und mit Privatjet irgendwo hinfliegen. Ich habe mich auch ein bisschen ausgetobt, muss ich sagen.
0: Eieiei, und wir hören jetzt hier auf RBB 88.8 I Can Help Myself, der einzige Nummer 1 Hit der Kellys in Deutschland, hielt sich vor 30 Jahren 12 Wochen in den Top 10, 2 davon an der Spitze.
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0: I Can Help Myself, Kelly Family.

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2: Es ist genau 10:30 am Freitagvormittag. Hier ist Natascha Gutschmidt.
3: Guten Tag. SPD-Spitzenkandidat Krach bekräftigt, Spende wurde zurückgegeben. Die Staatsanwaltschaft in Hannover hat dem RBB am Abend mitgeteilt, dass gegen Krach ermittelt werde wegen Vorteilsannahme in zwei Fällen und weil er im Zuge einer Ausschreibung Geschäftsgeheimnisse verraten haben solle. Krach wies das heute Morgen auf Radio 1 vom RBB zurück.
4: Mein Anwalt hat bei der Staatsanwaltschaft Hannover auch nochmal nachgefragt. Es gibt nur ein Ermittlungsverfahren in Hannover. Das ist nochmal ganz wichtig. Und da gibt es zwei Fragen. Einmal die Fragen der Spenden und der zweite Punkt ist die Frage der Weitergabe von Unterlagen. Und beide Vorwürfe weise ich eindeutig zurück und ich bin auch sehr zuversichtlich, dass die Ermittlungen ergeben, dass es richtig ist.
3: Für Steffen Krach gilt die Unschuldsvermutung. Weiter enges Rennen zwischen Linken und CDU. Das ZDF hat noch mal gut 1000 Wahlberechtigte in Berlin befragen lassen, von Montag bis gestern. Die Linke kommt hier auf 23, die CDU auf 21%. Auf Platz 3 folgt mit 17% die AfD, vor den Grünen mit 16% und der SPD mit 10%. BSW und FDP würden den Einzug ins Abgeordnetenhaus klar verpassen. 28% der Befragten waren noch unsicher, wen sie nächste Woche Sonntag wählen werden. Tag der wohnungslosen Menschen. Am bundesweiten Aktionstag gibt es auch hier in Berlin viele Veranstaltungen. In der Melanchthonkirche in Kreuzberg zeichnet die Bundesarbeitsgemeinschaft Wohnungslosenhilfe am Vormittag 3 Angebote der Wohnungsnotfallhilfe aus. Als Gäste werden unter anderem Bundespräsident Steinmeier und Sozialsenatorin Kisseltepe erwartet. Die Union für Obdachlosenrecht lädt am Nachmittag zu einem Tag der Begegnung ein. Dabei können wohnungslose Menschen Fragen an Neuköllner Politiker stellen. Bezirksamt Treptow-Köpenick warnt vom Riesenbärenklau. Das ist eine Staude, die bis zu 4 Meter hoch werden kann und große weiße Blüten hat. Sie wächst oft am Straßenrand, auf Wiesen oder an Gewässerufern. Das Bezirksamt bittet darum, diese Pflanze nicht anzufassen. Warum, hat uns Berlins Naturexperte Dirk Ehlert gesagt.
5: Die Pflanze kann zweimal gefährlich werden. Einmal durch den Pollen, da können natürlich Menschen allergisch reagieren. Die sind ja auch immer empfindlicher geworden. Und das Zweite, das viel Wesentlichere ist, dass dieser Pflanze in den Blättern tatsächlich zu Verbrennungen unter der Haut in Verbindung mit Licht führen kann. Es sieht so aus, als ob man denn sich verbrannt hat irgendwie. Und das ist natürlich weniger angenehm und kann im ganzen Haus zu merkwürdigen braunen Flecken führen.
2: Heute haben wir relativ wenig Sonnenschein, dafür dichte Wolken und es soll trocken bleiben bei Tageshöchstwerten um die 20 Grad. Es war relativ frisch heute Morgen auch, 14 Grad sind es jetzt in Marzahn, 15 Grad in Pankow und 14 Grad in Zehlendorf. Jetzt am Wochenende, morgen 21 Grad, Sonne und Wolken im Wechsel, Sonntag verregnet bei 18 Grad. Wir gucken mal auf Berlins Straßen und wie es da läuft bei uns. Es dauert länger auf der A100 in Richtung Treptow zwischen Schmargendorf und Albuenstraße. Ungefähr 15 Minuten braucht ihr länger. Im weiteren Verlauf dauert es am Autobahnende am Treptower Park nochmal 10 Minuten länger. Ziemlich voll ist es außerdem im Bereich vor der Elsenbrücke in Westend an der Kreuzung Königin-Elisabeth-Straße und Spandauer Damm und in Mitte auf der Gruner Straße in Richtung Tiergarten. City West, bis heute Mittag kommt es nach dem Staatsbesuch rund um den Breitscheidplatz noch zu Sperrungen und Behinderungen. Fenfuldi-Storkower Straße ist wegen einer defekten Gasleitung hinter der Möllendorfstraße in Richtung Prenzlauer Berg gesperrt. Zur S-Bahn wegen Bauarbeiten bis Sonntag Betriebsschluss keine Züge. Zwischen Hallensee und Beuselstraße heißt, die Ringbahnlinien sind betroffen und die S46. Es fahren Busse, bitte plant deutlich mehr Zeit ein. Und nach einer Zugstörung am Potsdamer Platz kommt es auf den Linien S1, 2, 25 und 26 noch zu Verspätungen und Ausfällen. Alle Meldungen zu Straßen und Schienen findet ihr auf rbb888.de und in unserer ARD Sounds App. Kommt gut durch den Freitag.
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2: Mit Anni für euch im Studio. Kennt ihr, ihr kommt irgendwo rein und denkt so, Das riecht hier nach. Eben gerade kam mir ein Kollege entgegen, der hat total nach Eukalyptus gerochen, ja, weil er irgendwie so ein Bonbon gelutscht hat. Ansonsten, und ich bin hier gerade ins Studio reingekommen und schnuppere so. Und ich glaube, Lydia hat die ersten Lebkuchen gegessen.

0: Wie sie es wohl findet, dass gerade 4 Käfer nach ihr benannt worden sind. In Australien bestimmt ganz toll.
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0: Super spannend, super toll. Wir sind wieder auf großer Kiez-Tour. Wir kommen bei euch entlang, sind bei euch im Kiez 4 Wochen lang. Jeden Tag sind wir in einem anderen Bezirk und wir stellen euch dort spannende Menschen und natürlich auch Orte vor. Also wir nehmen euch mit in die ganze Stadt. Müsst ihr gar nicht raus aus eurem Kiez. Wir kommen zu euch und nehmen euch im Radio mit in die ganze Stadt. Heute sind wir in Mitte unterwegs, genauer gesagt rund um den Arkona-Platz. Die Gegend schauen wir uns heute mal genauer an und wir wollen natürlich wissen, was die Menschen an ihrem Kiez im Arkona-Platz so besonders mögen.
2: Also das Gute ist, es ist hier eine ruhige Wohngegend, das abends ist hier ab 20 Uhr tote Hose und man hat hier ringsherum eigentlich eine Partymeile. Das ist eine total gute Ecke hier. Also es ist wirklich, wir haben eine gute Nachbarschaft, die wohnen alle schon 20 Jahre da und man versteht sich und ja, es ist wirklich eine richtige, gute, tolle Ecke.
3: Ich mag die Ecke, weil ich sie sehr lange kenne. Ich bin seit 99 hier und bin mit diesem Kiez groß geworden. Und das ist, glaube ich, selten, dass man mit einem Teil einer Stadt parallel groß werden kann.
4: Die Nähe zu, wo ganz viel los ist, aber trotzdem ist es ruhig. Und es ist so, ja, also hier jetzt speziell. Ich weiß nicht, in Nähe Oderberger und Kastanie ist es ja dann wieder anders.
0: Ja, da ist einiges los. Heute sind wir am Arkona-Platz mit unserer großen Kiez-Tour. Könnt ihr gerne vorbeikommen, treffen wir uns dort. Und wir haben natürlich wie jeden Tag auch eine Schätzfrage an euch. Aus wie vielen unterschiedlichen Ländern kommen heute die Leute zwischen 9 und 11, die auf dem Fernsehturm wollen? Wenn ihr Lust habt, schickt ihr uns einfach eine WhatsApp ins Studio 030 30 32 88 8100 oder schreibt uns eine Mail über unsere Seite rbb888.de.
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1: Gleich 11, hier ist Ricardo Westphal. Guten Tag. Bundessozialministerin Baas hält an der geplanten Rentenreform fest. Das hat die SPD-Chefin bei den Haushaltsberatungen im Bundestag deutlich gemacht. Eine solche Reform müsse noch in dieser Wahlperiode kommen, um die Renten zukunftsfest zu machen und jüngere Generationen nicht übermäßig zu belasten, betonte Baas. Bei der geplanten Abschaffung der abschlagsfreien Rente nach 45 Beitragsjahren stellte sie jetzt Übergangsregelungen in Aussicht. Es werde einen Vertrauensschutz geben, so Baas. Der Preis für Rohöl steigt infolge der Spannungen in der Golfregion immer weiter an. Ein Barrel der Nordseesorte Brent kostete heute früh fast 109 Dollar und ist damit so teuer wie seit Mitte Mai nicht mehr. Hintergrund ist unter anderem die Eskalation des Konflikts zwischen den USA und dem Iran. An der Straße von Hormuz gerieten wieder Öltanker unter Beschuss. An der für den Welthandel ebenfalls sehr wichtigen Einfahrt zum Roten Meer haben außerdem die vom Iran unterstützten jemenitischen Houthi-Rebellen ihre Kontrolle ausgeweitet. Die Zahl der Firmenpleiten in Deutschland hat im ersten Halbjahr den höchsten Stand seit 13 Jahren erreicht. Wie aus Daten des Statistischen Bundesamts hervorgeht, wurden bei den Amtsgerichten knapp 13.000 Unternehmensinsolvenzen beantragt. Das waren 6,7% mehr als im Vorjahreszeitraum. Betroffen waren vor allem Firmen aus den Branchen Verkehr und Lagerei, gefolgt vom Gastgewerbe und dem Bau.
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1: In Adlershof ist heute früh ein Mann durch Schüsse verletzt worden. Wie ein Polizeisprecher dem RBB sagte, hat ein unbekannter Täter in der Dörpfeldstraße mehrere Schüsse abgegeben. Eine Person sei leicht verletzt worden. Der Täter flüchtete. Die Hintergründe werden ermittelt. Auf der RE1-Bahnstrecke zwischen Berlin und Frankfurt-Oder ist heute der Bahnhof Fangschleuse neu eröffnet worden. Die ersten Züge halten schon seit rund einem Monat wieder, heute war aber die offizielle Eröffnungsfeier. Der neue Bahnhof hat längere Bahnsteige und neue Gleise und liegt jetzt näher an der Tesla-Fabrik, was günstiger ist für die vielen Pendler. Drei Gleise stehen für den Güterverkehr bereit,

0: Wir gucken mal auf die Straßen. Stadtverkehr Berlin. Länger dauert es im Moment gerade auf der 100 in Richtung Treptow zwischen Schmargendorf und Albuinstraße. Und zwar braucht ihr hier ungefähr 15 Minuten länger. Im weiteren Verlauf dauert es am Autobahnende am Treptower Park nochmal 10 Minuten länger. Ziemlich voll ist es auch im Bereich der Elsenbrücke in Lichtenberg, auf der Rienstraße vor der Allee der Kosmonauten, in Westend an der Kreuzung Königin-Elisabeth-Straße und Spandauer Damm und außerdem noch in Mitte auf der Gronauer Straße in Richtung Tiergarten. City West, bis heute Mittag kommt es nach einem Staatsbesuch rund um den Breitscheidplatz noch zu Sperrungen und Behinderungen und zur S-Bahn. Plant bitte mehr Zeit an, wenn ihr mit der Ringbahn unterwegs sein wollt. Es gibt Bauarbeiten. Bis Sonntag Betriebsschluss. Es fahren keine Züge zwischen Hallensee und Beuselstraße, also S41, 42 betreffend, aber auch die S46. Es fahren Busse, aber ihr braucht deutlich mehr Zeit. Und es gab eine Zugstörung am Potsdamer Platz. Irgendwie gibt es auf den Linien S1, 2, 25 und 26 noch Verspätungen und Ausfälle. Alle Meldungen zu Straßen und Schienen findet ihr auf rbb888.de und in der ARD Sounds App. Gute Fahrt euch!
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0: Mit Anni für euch im Studio und wir freuen uns alle gemeinsam aufs Wochenende, oder?
2: Oh yeah.
0: Ich glaube auch. Wir verkürzen jetzt mal die Zeit ein bisschen bis dahin, denn mit guter Musik vergeht die Zeit einfach schneller. Wir hören Medusa featuring Good Boys mit Piece of Your Heart. Wir hören Shakira mit Burner Boy und Max Mutzke.

Medusa featuring Good Boys hier auf RBB 88.8, deine Hits, dein Berlin, am Freitag um gleich 14 Minuten nach 11. Was habt ihr heute Abend vor? Habt ihr schon was vor? Wenn nicht, kommt hier noch so ein kleiner Ausgeh-Tipp. 3 Konzerte spielt sie in der Wuhlheide. Heute geht's los. Danach ist erstmal Pause, möglicherweise ja auch für ein neues Album. Die Rede ist von Nina Tschuber, die macht Musik für Kiddos und Jugendliche.

Konzert von Nina Chuba sind, ich glaube, alle aufgestanden und haben bei diesem Song ordentlich abgerockt. Und das wird dann heute Abend in der Wuhlheide auch passieren. Da werden eine Menge springende Leute mit dabei sein, egal ob klein, groß, alt, jung, dick, dünn. Nina Chuba ist einfach für alle da. Heute, morgen und übermorgen in der Wuhlheide. Und wenn ihr jetzt noch Lust bekommen habt, zu dem Konzert zu gehen, es gibt noch Restkarten, und zwar für den Sonntag. So, und danach, habe ich ja schon gesagt, wird es wahrscheinlich eine Pause geben, eine Kreativpause für Nina Chuba. Und wir können uns dann vielleicht zwischendurch trösten mit dem Podcast. Die Leute lieben das, das ist ja ihr Podcast. Oder vielleicht, ja, vielleicht macht sie ja doch nochmal so eine Kleinigkeit, so einen kleinen Schlenker zwischendurch. Wie zum Beispiel die Nummer mit Two Colors. Das singt sie auch. Nina Chuba heute Abend in der Wuhlheide. Heute, morgen und übermorgen. Viel Spaß, wenn ihr hingeht. 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
4: Wir haben es 11:30, hier ist Natascha Gutschmidt.
5: Guten Tag. Nach Hackerangriff auf Teile der Verwaltung. Das Land Berlin hat eine zentrale Anlaufstelle für Betroffene eingerichtet. Das hat die Senatskanzlei mitgeteilt. Mehr dazu von Tobias Mück.
6: Laut Senatskanzlei gibt es auf dem Portal berlin.de Informationen für Bürgerinnen und Bürger, die vermuten, dass ihre Daten abgeflossen sind. Wer konkrete Fragen hat und auf der Internetseite noch keine Antwort findet, kann an eine extra eingerichtete E-Mail Adresse schreiben. Der Hackerangriff Mitte August hat Teile der Verwaltung tagelang lahmgelegt. Cyberkriminelle wollten den Senat dazu bringen, ein Lösegeld von 2 Millionen Euro in Bitcoins zu zahlen. Der Senat hat erklärt, sich nicht erpressen zu lassen.
5: Neuer Bahnhof Fangschleuse offiziell eröffnet. Der Bahnhof in der Nähe des Tesla-Werks soll mit längeren Bahnsteigen und 9 Gleisen deutlich leistungsfähiger sein als die frühere Station. Das sagte Bahnsprecher Michael Klein dem RBB.
7: Aktuell stehen 2 Gleise zur Verfügung. Ab dem Fahrplanwechsel Mitte Dezember werden es 4 Gleise sein. Wir haben 12 Kilometer Gleise neu verlegt. Wir haben komplett neue Technik dort aufgebaut, 40 Weichen zusätzlich noch gebaut. Also da ist wirklich was passiert. Dieser Bahnhof wird flexibler, die Strecke damit natürlich auch noch besser befahrbar.
5: Seit rund einem Monat halten dort schon Züge der Linie RE1. Der neue Bahnhof liegt näher am Tesla-Werk als die alte Station. SPD-Spitzenkandidat Krach weist Vorwürfe der Staatsanwaltschaft Hannover erneut zurück. Sie seien unbegründet, sagte Krach dem RBB. Aus unserer Redaktion Landespolitik Pauline Pieper.
8: Über seinen Anwalt habe Krach erfahren, dass die Staatsanwaltschaft ein Ermittlungsverfahren gegen ihn führe. Darin gehe es um eine Spende an die Berliner SPD, die er bei 2 Gelegenheiten eingefordert haben soll. Außerdem werfe ihm die Staatsanwaltschaft vor, in einem Vergabeverfahren unzulässigerweise ein Bieterangebot weitergegeben zu haben und damit Geschäftsgeheimnisse verraten zu haben. Zuvor hatte die Staatsanwaltschaft Hannover dem RBB bestätigt, dass sie gegen Steffen Krach ermittelt. Laut einer Sprecherin werde wegen wettbewerbsbeschränkender Absprachen in Tateinheit mit der Verletzung von Geschäftsgeheimnissen ermittelt. Außerdem stehe der Verdacht der Vorteilsannahme in 2 Fällen im Raum.
5: Für Steffen Krach gilt die Unschuldsvermutung. U16-Wahlen in den Bezirken. Kinder und Jugendliche können auch heute noch 9 Tage vor der Wahl zum Abgeordnetenhaus symbolisch ihre Stimme abgeben. Charlotte ist Sozialpädagogin im Familienzentrum in Weißensee und hat die U16-Wahl in ihrem Kiez mitorganisiert.
9: Bei uns läuft das total gut. Wir werden Ende der Woche ungefähr 500 Kinder und Jugendliche haben, die bei uns ihre Stimme abgegeben haben. Und wir haben einen super tollen Austausch vor allem mit den Kindern und Jugendlichen, aber auch den Eltern. Die Stimmen werden ausgezählt und bis 18 Uhr kann man die eintragen, jedes Wahllokal, das es dann gibt. Und ich meine, Montag gegen 14 Uhr sind dann die endgültigen Ergebnisse da.
5: Orchideenschau im Botanischen Garten in Lichterfelde. Sie ist von heute bis Sonntag auf rund 1000 Quadratmetern jeweils von 10 bis 18 Uhr im neuen Glashaus zu sehen. Orchideenfans können sich auf Klassiker, Raritäten und echte Diven dieser besonderen Pflanzen freuen. Der Eintritt kostet 10 Euro, ermäßigt 5.
4: Heute ist es mehr bewölkt, also wir werden wenig Sonnenschein haben. Bei Tageshöchstwerten um die 20 Grad bleibt es aber trocken. Die aktuellen Temperaturen werfe ich mal kurz einen Blick für euch drauf. Bei euch in den Bezirken messen wir 17 Grad in Mitte, 16 Grad in Hellersdorf und 16 Grad in Zehlendorf. Jetzt am Wochenende 21 Grad, morgen bei Sonne und Wolken im Wechsel wahrscheinlich auch mehr Wolken, aber es bleibt trocken. Sonntag soll es eher verregnet sein bei 18 Grad. Wir schauen auf Berlins Straßen. Es dauert ein bisschen länger auf der A100 in Richtung Treptow zwischen Schmargendorf und Albuinstraße. Ungefähr 15 Minuten steht ihr hier nach wie vor. Dann nochmal im weiteren Verlauf am Autobahnende Treptower Park nochmal 10 Minuten länger. Und es ist auch ziemlich voll an einigen anderen Stellen in der Stadt. Zum Beispiel im Bereich der Elsenbrücke in Lichtenberg, auf der Rienstraße vor der Allee der Kosmonauten, in Westend an der Kreuzung Königin-Elisabeth-Straße, Spandauer Damm, in Mitte auf der Gruner Straße in Richtung Tiergarten. Kreuzberg-Georg-Straße ist zwischen Möckernstraße und Großbärenstraße in Richtung Mehringdamm gesperrt, weil ein Feuerwehreinsatz läuft. Nach Weißensee die Langhansstraße ist nach einem Wasserrohrbruch ab Heinersdorfer Straße in Richtung Prenzlauer Promenade gesperrt. Und zur S-Bahn, wegen Bauarbeiten fahren bis Sonntag Betriebsschluss keine Züge auf der Ringbahn zwischen Rheinsee und Beusselstraße. Es fahren Busse, plant bitte mehr Zeit ein. Betroffen sind also die Ringbahnlinien 41 und 42 und die S46. Alle Meldungen zu Straßen und Schienen findet ihr auf rbb888.de und in unserer ARD Sounds App. Kommt gut durch die Stadt.
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4: Mit Anni für euch im Studio. Moinsen, schön, dass ihr dabei seid. So, hier kommt nochmal eure Chance. 030 30 32 88 8100. Welchen Song suchen wir denn? Habt ihr eine Idee? 030 30 32 88 8100. Ruft uns schnell an und mit ein bisschen Glück gewinnt ihr die In-Ear-Kopfhörer von Teufel. Ich drücke euch die Daumen.

0: Ja, lieber Andreas, hast du Mittagspause?
1: Ja, genau.
0: Wunderbar, du bist ja clever, dass du die so nutzt. Hier ist RBB 888.
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0: So, ich habe gehört, du arbeitest in einem Dentallabor. Du bist der Mann mit dem strahlenden Lächeln auch?
1: Ja, kann man so sagen, ja.
0: Und, aber jetzt, seien wir mal ganz ehrlich, diese ganzen, Entschuldigung, Stefan Raab, weißen, glänzenden Zähne, findest du das schön?
1: Nein.
0: Ich auch nicht.
1: Nein, also, braucht man nicht.
0: Nee, ne? Also so ein bisschen natürlich, manchmal so eine kleine Zahnlücke oder irgendwie was, macht's doch viel sympathischer, finde ich.
1: Ja, diese ganze Bleaching und so, halt. Naja, wer es mag, soll es machen, aber meins ist es nicht.
0: Absolut. Ich glaube auch, dass das wehtut. Deswegen würde ich da schon freiwillig drauf verzichten. Andreas, lass uns nicht über deinen Job sprechen, sondern lass uns mal darüber sprechen, was das hier für ein Song sein könnte. Wir horchen mal kurz rein.
1: Ja.
0: Was hast du denn da gehört, lieber Andreas?
1: Ja, hört sich doch ein bisschen nach Wien an.
0: Warum?
1: Na, wegen den Kutschen, oder die heißen ja Fiaskas, glaube ich.
0: Ja.
1: Und noch ein bisschen mit dem Wiener Walzer im Hintergrund.
0: Ach so.
1: Und das lässt eigentlich darauf schließen, dass es sich um Falco handelt und Vienna Calling.
0: Aha, okay.
1: Will ich jetzt mal so sagen.
0: Weißt du was? Ich würde total gerne sagen, das stimmt, aber das stimmt gar nicht, Andreas. Willst du noch mal ganz kurz überlegen? Gibt es vielleicht noch einen Song irgendwie mit... Warte mal ganz kurz. Ich stelle gerade fest, du hast total recht, aber wir haben gar nicht den richtigen Song danach drin. Vielleicht, ich gucke jetzt gerade mal meine Kollegin an, vielleicht kann ja meine Kollegin noch mal ganz, ganz schnell diesen super Song von Falco reinlegen, damit wir den natürlich auch gleich hören können. Den Song, den du richtig erraten hast. Es tut mir total leid, Andreas, du hast natürlich recht.
1: Okay.
0: Boah, das war ja ein kleiner Schreckmoment hier gerade, wa? Ai,
1: ja.
0: Ai, okay.
1: Das hätte mich jetzt sehr gewundert.
0: Okay, also, Andreas, du kriegst jetzt Kopfhörer von Teufel. Erzähl mal, ja. Was machst du damit?
1: Ja, selber nutzen. Meine haben vor kurzem den Geist aufgegeben. Das ist hervorragend. Besser kann es nicht laufen, das Wochenende.
0: Sehr, sehr gut. Du sag mal, und nochmal eine ganz kurze Frage. Du nutzt die Kopfhörer selber? Das habe ich verstanden, aber... wo bist du damit unterwegs? Bist du dann in der U-Bahn oder gehst du joggen oder was machst du?
1: Und unterm Helm, wenn ich Motorrad fahre und.
0: Na dann pass mal gut auf, wa? Wir hören jetzt mal deinen Song Vienna Calling und du bleibst kurz noch in der Leitung.
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0: Na, das war ja ein kleiner Chaos hier gerade. Aber ich hab mal ganz schnell. Ihr habt mein Stottern zwischendurch gehört, noch den richtigen Song rausgesucht.

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1: 12 Uhr, ich bin Svetlana Urheim. Guten Tag. Arbeitsministerin Baas hat im Bundestag die geplante Rentenreform verteidigt. Im Rahmen der Haushaltswoche bekräftigte die SPD-Politikerin, das Vorhaben umsetzen zu wollen. Alles andere komme das Land teuer zu stehen und führe zu Rentenkürzungen und massiv steigenden Beiträgen. Baas versprach aber gleichzeitig Übergangsfristen zum Vertrauensschutz für alle, die auf die abschlagsfreie Rente nach 45 Beitragsjahren vertraut haben. Ob im Geschäft, Restaurant oder beim Dienstleister, Verbraucher bei uns in Deutschland sollen künftig überall bargeldlos bezahlen können. Finanzminister Klingbeil hat seine entsprechenden Pläne vorgestellt. Sie würden gerade mit den anderen Ministerien abgestimmt. Das Vorhaben stand auch im Koalitionsvertrag von Union und SPD. Die neuen Regeln sollen vom kommenden Jahr an gelten. Bei uns in Deutschland sind im ersten Halbjahr knapp 13.000 Firmen pleite gegangen, 6,7% mehr als im Jahr davor. Das geht aus Daten des Statistischen Bundesamtes hervor. Betroffen waren vor allem Firmen aus den Branchen Verkehr und Lagerei, gefolgt vom Gastgewerbe und dem Bau. Außerdem mussten auch mehr Privatpersonen Insolvenz anmelden. Die USA gedenken heute der Opfer der Terroranschläge, heute vor 25 Jahren. Die zentrale Zeremonie findet in New York statt, wo mehrere Schweigeminuten abgehalten werden. Zum ersten Mal wird auch an die Menschen erinnert, die an den Spätfolgen gestorben sind. Zehntausende Erkrankte wegen hochgiftiger Schadstoffe in der Luft starben an Krebs. Bei den Anschlägen wurden mehr als 3000 Menschen getötet. Bis heute sind laut der New Yorker Gerichtsmedizin etwa 40% der Opfer nicht identifiziert.
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1: Der Berliner SPD-Spitzenkandidat Krach hat die Vorwürfe der Staatsanwaltschaft Hannover gegen ihn erneut zurückgewiesen. Sie seien unbegründet, sagte Krach dem RBB. Im Ermittlungsverfahren gehe es um eine Spende an die Berliner SPD, die er bei zwei Gelegenheiten eingefordert haben soll. Außerdem werfe ihm die Staatsanwaltschaft vor, in einem Vergabeverfahren unzulässigerweise ein Bieterangebot weitergegeben und damit Geschäftsgeheimnisse verraten zu haben. Für Krach gilt die Unschuldsvermutung. Bei uns in der Stadt sind schon wieder Schüsse gefallen. Ein bislang unbekannter Täter schoss kurz vor 5 Uhr in der Dörpfeldstraße in Adlershof auf einen Mann. Dieser sei dabei verletzt worden, schwebe aber nicht in Lebensgefahr, heißt es von der Polizei. Der Täter flüchtete nach der Tat. Die Kriminalpolizei ermittelt nun in dem Fall.

0: In Richtung Treptow zwischen Schmargendorf und Alboinstraße 15 Minuten braucht ihr. Außerdem nochmal am Autobahnende am Treptower Park 10 Minuten. Recht voll ist es auch im Bereich um die Elsenbrücke und in Mitte auf der Gruner Straße in Richtung Tiergarten. Kreuzberg-Diorkstraße ist zwischen Möckernstraße und Großbärenstraße in Richtung Mehringdamm gesperrt wegen eines Feuerwehreinsatzes. Weißensee, die Langenhansstraße, ist nach einem Wasserrohrbruch ab Heinersdorfer Straße in Richtung Prenzlauer Promenade gesperrt. Und zur S-Bahn, wegen Bauarbeiten fahren bis Sonntag Betriebsschluss keine Züge zwischen Hallensee und Beusselstraße. Dafür fahren Busse. Plant bitte mehr Zeit ein. Betroffen sind die S41, 42 und die S46. Alle Meldungen zu Straßen und Schienen findet ihr auf rbb888.de und in unserer ARD Sounds App. Gute Fahrt.
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0: Mit Anni Feuch im Studio. Freue mich gerade sehr, weil wir nämlich gleich einen meiner neuen Lieblingssongs hören werden. Backstreet Boys mit ihrem Bottle Up. Das ist so ein richtiger Feel-Good-Song. Vorher haben wir noch R.E.M. und Kim Carnes. So, und für alle, die jetzt mittagsmäßig mal so ein kurzes Tief haben.
2: Was ist los mit euch?
0: Weitermachen.

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0: sag mal, Ina, Filmmusik ist nicht cool. Backstreet Boys mit Paw Patrol und Bottle Up, die neue Single. Hier auf RBB 88.8, deine Hits, dein Berlin. Hören wir gleich Harry Styles, denn, Leute, habt ihr mitbekommen? Der kommt nach Berlin. Gestern kam die Meldung, Harry Styles, Megamusiker, Ikone, super sympathisch, super charismatisch, absolviert gerade erst 30 Konzerte im Madison Square Garden. Und weil er Berlin ja liebt und gerne hier ist, sind die meisten von uns davon ausgegangen, dass er eben im Olympiastadion spielen wird, wenn er kommt. Stattdessen sind 2 Konzerte nächsten Sommer geplant. Und zwar am 2. und am 3. Juli auf dem ehemaligen Flughafen Tempelhof. Und bevor er dann in Paris spielt danach, ist noch ein bisschen Platz im Terminkalender. Deswegen könnte es durchaus sein, dass es noch mögliche Zusatzkonzerte gibt. Montag und Dienstag gibt es den Presale und Mittwoch startet dann der reguläre Vorverkauf für Harry Styles nächsten Sommer bei uns in Berlin. Und der Song, den wir schon im Hintergrund hören und den wir gleich komplett hier hören, den hat er geschrieben nach einer Nacht hier bei uns im Berghain. Und zwar über dieses Gefühl, dass man sich einfach mal gehen lassen kann, mal fallen lassen kann beim Tanzen. Hier ist Harry Styles mit Dance No More.
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4: Wir haben es ganz genau. 12:30. Na gut, 1 Minute nach 12:30. Hier ist Natascha Gutschmidt.
5: Guten Tag. Schüsse in Adlershof. Ein Polizeisprecher sagte dem RBB, dass dabei am frühen Morgen eine Person verletzt wurde. Ein unbekannter Täter habe kurz vor 5 Uhr in der Dörpfeldstraße mehrere Schüsse abgegeben. Der Mann sei flüchtig. Nach Medienberichten wurde das 20 Jahre alte Opfer von mindestens einem Projektil getroffen. Er sei in ein Krankenhaus gekommen, schwebe aber nicht in Lebensgefahr. Eine Mordkommission und die Staatsanwaltschaft ermitteln demnach wegen eines versuchten Tötungsdelikts. SPD-Spitzenkandidat Krach weist Vorwürfe der Staatsanwaltschaft Hannover erneut zurück. Sie seien unbegründet, sagte Krach dem RBB. Aus unserer Redaktion Landespolitik Pauline Pieper.
6: Über seinen Anwalt habe Krach erfahren, dass die Staatsanwaltschaft ein Ermittlungsverfahren gegen ihn führe. Darin gehe es um eine Spende an die Berliner SPD, die er bei 2 Gelegenheiten eingefordert haben soll. Außerdem werfe ihm die Staatsanwaltschaft vor, in einem Vergabeverfahren unzulässigerweise ein Bieterangebot weitergegeben zu haben und damit Geschäftsgeheimnisse verraten zu haben. Zuvor hatte die Staatsanwaltschaft Hannover dem RBB bestätigt, dass sie gegen Steffen Krach ermittelt. Laut einer Sprecherin werde wegen wettbewerbsbeschränkender Absprachen in Tateinheit mit der Verletzung von Geschäftsgeheimnissen ermittelt. Außerdem stehe der Verdacht der Vorteilsannahme in 2 Fällen im Raum.
5: Für Steffen Krach gilt die Unschuldsvermutung. Tag der wohnungslosen Menschen. Am bundesweiten Aktionstag gibt es auch hier in Berlin viele Veranstaltungen. In der Melanchthonkirche in Kreuzberg zeichnet die Bundesarbeitsgemeinschaft Wohnungslosenhilfe am Vormittag 3 Angebote der Wohnungsnotfallhilfe aus. Als Gäste werden unter anderem Bundespräsident Steinmeier und Sozialsenatorin Kissel-Tepe erwartet. Die Union für Obdachlosenrecht lädt am Nachmittag außerdem zu einem Tag der Begegnung ein. Dabei können wohnungslose Menschen Fragen an Neuköllner Politiker stellen. Bezirksamt Treptow-Köpenick warnt vor Riesenbärenklau. Das ist eine Staude, die bis zu 4 Meter hoch werden kann und große weiße Blüten hat. Sie wächst oft am Straßenrand, auf Wiesen oder an Gewässerufern. Das Bezirksamt bittet darum, diese Pflanze nicht anzufassen. Warum, hat uns Berlins Naturexperte Dirk Ehlert gesagt.
7: Die Pflanze kann zweimal gefährlich werden. Einmal durch den Pollen, da können natürlich Menschen allergisch reagieren. Wir sind ja auch immer empfindlicher geworden. Und das Zweite, und das viel Wesentlichere ist, dass dieser Pflanzensaft in den Blättern tatsächlich zu Verbrennungen unter der Haut in Verbindung mit Licht führen kann. Es sieht so aus, als ob man denn sich verbrannt hat irgendwie. Und das ist natürlich weniger angenehm und kann im ganzen Haus zu merkwürdigen braunen Flecken führen.
5: Champions League, Heimspiel für die Eisbären Berlin. Ab 19.30 Uhr empfangen die Berliner heute Graz im Wellblechpalast. Dennis Wiese aus unserer Sportredaktion.
8: Die ersten beiden Spiele in der Champions Hockey League endeten für die Eisbären mit heftigen Niederlagen. In Genf verloren sie mit 2:6, in Davos sogar mit 2:8. Und so gehen die Eisbären als Tabellenletzter in das erste Heimspiel der Saison. Aus Österreich kommen die Graz 99ers in den Wellblechpalast.
4: Das Berlin-Wetter ist heute mal sonnig, locker bewölkt, dann wieder dichter bewölkt, soll aber trocken bleiben. Bei Tageshöchstwerten um die 20 Grad. Ich check noch mal ganz kurz die aktuellen Temperaturen für euch. 18, fast 19 Grad in Mitte, fast 20 Grad in Lichtenberg und 17 Grad in Steglitz. Morgen 21 Grad bei Sonne und Wolken im Wechsel. Sonntag verregnet bei 18 Grad. Wir gucken mal auf die A10 erstmal. Vorsicht bitte auf dem östlichen Berliner Ring Richtung Dreieck Spreeau. Zwischen Hellersdorf und Rüdersdorf sind Fahrradfahrer unterwegs. Dann geht's rein in die Stadt. Da dauert's länger auf der A100 in Richtung Treptow zwischen Schmargendorf und Albuinstraße. Ungefähr 15 Minuten braucht ihr länger. Und im weiteren Verlauf dauert es am Autobahnende Treptower Park nochmal 10 Minuten länger. Bisschen voller ist es auch im Bereich der Elsenbrücke und in Lichtenberg auf der Rienstraße vor der Allee der Kosmonauten. Fenfuldi die Stockholm Straße ist zwischen Möllendorfstraße und Alfred-Jung-Straße noch stadteinwärts gesperrt. Die Baustelle wird noch abgebaut. Und was aktuell ist noch von der S-Bahn? Die Ringbahnlinien fahren nicht zwischen Hallensee und Beusselstraße bis Sonntag betriebslos. Es fahren Busse, bitte plant mehr Zeit an. Betroffen sind die S41, 42 und auch die S46. Alle Meldungen zu Straßen und Schienen findet ihr auf rbb888.de und in unserer ARD Sounds App. Kommt gut und sicher in Richtung Wochenende.
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4: Mit Anni für euch im Studio und gleich der Frau, wo man sich fragt, ey, muss man die einfach nur mal so kurz mit einem Finger anstupsen und sie fällt um. Ariana Grande. Hate that I made you love me. Es wird wirklich Zeit und es ist gut, dass sie jetzt erstmal eine Pause macht. Und wir freuen uns auch auf unsere Wochenendpause, oder?
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0: dieses zarte Wesen, Ariana Grande, Hate That I Made You Love Me auf RBB 88.8 und wahrscheinlich wird sie in ihrer Freizeit dann singen. I'm Still Standing hören wir gleich von Elton John.
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0: Ihr seid so großartig, also Wahnsinn, wie viele Nachrichten ihr schon geschickt habt. 030 30 32 88 8 100. Ihr könnt natürlich mitmachen bei unserer Kiez-Tour. 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
2: 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Ich sage spontan und unüberlegt 32 Nationalitäten wird der Tim heute feststellen dürfen.
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1: 13 Uhr, ich bin Svetlana Oheim, guten Tag. Familienministerin Prien will Kinder und Jugendliche in der digitalen Welt besser schützen. Sie kündigte ein Sofortprogramm an und sprach sich auch erneut dafür aus, eine Altersgrenze für die Nutzung von Social-Media-Angeboten einzuführen, kombiniert mit Auflagen für die Anbieter. Eine Expertenkommission empfiehlt insgesamt 56 Maßnahmen zum Jugendschutz im Netz. Arbeitsministerin Baas hat im Bundestag dafür geworben, die Rente nach 45 Beitragsjahren abzuschaffen. Gleichzeitig versprach die SPD-Politikerin Übergangsregeln. Baas sagte, die Koalition müsse die Rentenreform in dieser Wahlperiode umsetzen. Alles andere komme den Staat und die Bürger teuer zu stehen, führe zu Rentenkürzungen und massiv steigenden Beiträgen. Es werde aber einen Vertrauensschutz geben, darauf könnten sich alle verlassen, so Baas. Bundespräsident Steinmeier hat dazu aufgerufen, mehr gegen Wohnungslosigkeit zu tun. Diese könne und müsse verhindert und bekämpft werden, sagte er bei einer Veranstaltung der Bundesarbeitsgemeinschaft Wohnungslosenhilfe in Berlin. Heute ist der bundesweite Tag der wohnungslosen Menschen. Dazu gibt es in Berlin und Brandenburg mehrere Veranstaltungen. Im Jemen hat die Houthi-Miliz offenbar die Kontrolle über das Gebiet um die Meerenge von Bab al-Mandab übernommen. Dabei handelt es sich um eine der wichtigsten Schifffahrtsstraßen der Welt. Sie verbindet das Rote Meer mit dem Indischen Ozean. Boote mit bewaffneten Houthi-Kämpfern hätten die auch unter dem Namen Perim bekannte Insel Mayun erreicht. Erst gestern hatten sich Regierungstruppen von dort zurückgezogen.
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1: Im Fall des Jugendzentrums Wutzke Allee in Neukölln liegt jetzt der Abschlussbericht einer unabhängigen Kommission vor. Auslöser waren Berichte von Jugendlichen über sexualisierte Gewalt und eine mutmaßliche Vergewaltigung im Jugendclub. Die Kommission kommt zu dem Ergebnis, dass es bei der Bearbeitung des Falls durch das Jugendamt Mängel bei Dokumentation, Kommunikation und Fallbearbeitung gab.

0: Mal Sonne, mal Wolken und das bei Tageshöchstwerten um die 20 Grad. So sieht unser Wetter heute aus und es bleibt auch am Nachmittag weiter wechselhaft. Jetzt messen wir 20 Grad in Lichtenberg, 19 Grad in Friedrichshain und 19 Grad in Neukölln. Morgen kriegen wir Tageshöchstwerte um die 21 Grad und da Sonne und Wolken im Wechsel wie heute. Sonntag soll es verregnet sein bei 18 Grad. Ich guck mal für euch auf die Straßen, wie es da läuft. Es sieht so aus, als wenn es ein bisschen länger dauert auf der A100 in Richtung Treptow. Zwischen Schmargendorf und Albuinstraße braucht er ungefähr 15 Minuten länger. Auf der A103 dauert es 20 Minuten länger im Kreuz Schöneberg vor der Ausfahrt Sachsendamm. Und ziemlich voll ist es auch im Bereich der Elsenbrücke und in Lichtenberg auf der Rehnstraße vor der Allee der Kosmonauten. Fenfuhl und Storkower Straße, hier ist die Möllendorfstraße und die Alfred-Jung-Straße noch stadteinwärts gesperrt. Die Baustelle wird nämlich noch abgebaut. Noch eine Meldung von der S-Bahn. Wegen Bauarbeiten fahren bis Sonntag Betriebsschluss keine Züge zwischen Hallensee und Beusselstraße. Dafür fahren Busse. Ihr müsstet bitte deutlich mehr Zeit einplanen. Betroffen sind die S41, 42 und die S46. Alle Meldungen zu Straßen und Schienen findet ihr auf rbb888.de und in unserer App. Kommt gut und sicher in Richtung Wochenende.
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0: Mit Anni für euch im Studio. Und sag mal, geht's euch auch so, dass ihr manchmal irgendwie ziemlich lange über Dinge nachdenkt? Über Situationen, die passiert sind. Und dann habt ihr ein sehr intensives Gefühl und dann dauert es einen ganzen Moment, bis ihr das verarbeiten konntet. Wenn es euch so geht, dann seid ihr möglicherweise neurodivers. Ich wusste gar nicht, dass es dieses Wort dafür gibt, aber ich habe mal nachgeguckt, wie Sienna Spiro denn so drauf ist. Die hören wir nämlich gleich mit Die on this Hill und sie hat gesagt, sie ist neurodivers.

0: der Song mit dem
1: Oh, oh, ich und ich hier auf RBB 88.8.
0: Wow, yeah, yeah, yeah. Habt ihr mitbekommen? Stevie Wonder kommt nach Deutschland. Zwei Konzerte, Hannover und Köln, stehen an. Hannover am 24. Oktober ist schon ausverkauft. Und am 26. Oktober, also am Montag drauf, gibt's noch Tickets für Köln. Ein Freund meinte vorhin, ey, die Tickets in der ersten Reihe kosten 800 Euro. Ist natürlich ein totaler Schock, ne? Kann euch aber total egal sein, die sind nämlich sowieso weg. Es gibt tatsächlich aber noch Tickets, ich habe das gerade mal für euch gecheckt, und zwar so für die 75 Euro aufwärts. Ich finde, das geht für so eine Legende, ne? Also, wenn ihr Bock habt, Musikgenie Stevie Wonder live zu sehen, den Typen, der schon mit 11 seinen ersten Hit hatte, also vor 65 Jahren, wenn ihr den live sehen wollt, dann gönnt's euch echt einfach. Der Vorverkauf läuft schon seit 3 Stunden.
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0: Ist aber auch ein Montag in Köln. Ist natürlich nicht ganz so einfach, ne?

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3: H2 ist Natascha Gutschmidt.
4: Guten Tag. Nach Hackerangriff auf Teile der Verwaltung. Das Land Berlin hat eine zentrale Anlaufstelle für Betroffene eingerichtet. Das hat die Senatskanzlei mitgeteilt. Mehr dazu von Tobias Möck.
5: Laut Senatskanzlei gibt es auf dem Portal berlin.de Informationen für Bürgerinnen und Bürger, die vermuten, dass ihre Daten abgeflossen sind. Wer konkrete Fragen hat und auf der Internetseite noch keine Antwort findet, kann an eine extra eingerichtete E-Mail-Adresse schreiben. Der Hackerangriff Mitte August hat Teile der Verwaltung tagelang lahmgelegt. Cyberkriminelle wollten den Senat dazu bringen, ein Lösegeld von 2 Millionen Euro in Bitcoins zu zahlen. Der Senat hat erklärt, sich nicht erpressen zu lassen.
4: Neuer Bahnhof Fangschleuse offiziell eröffnet. Der Bahnhof in der Nähe des Tesla-Werks soll mit längeren Bahnsteigen und 9 Gleisen deutlich leistungsfähiger sein als die frühere Station. Das sagte Bahnsprecher Michael Klein dem RBB.
6: Aktuell stehen 2 Gleise zur Verfügung. Ab dem Fahrplanwechsel Mitte Dezember werden es 4 Gleise sein. Wir haben 12 Kilometer Gleise neu verlegt. Wir haben komplett neue Technik dort aufgebaut, 40 Weichen zusätzlich noch gebaut. Also da ist wirklich was passiert. Dieser Bahnhof wird flexibler, die Strecke damit natürlich auch noch besser befahrbar.
4: Seit rund einem Monat halten dort schon Züge der Linie RE1. Der neue Bahnhof liegt näher am Tesla-Werk als die alte Station. SPD-Spitzenkandidat Krach weist Vorwürfe der Staatsanwaltschaft Hannover erneut zurück. Sie seien unbegründet, sagte Krach dem RBB. Aus unserer Redaktion Landespolitik Pauline Pieper.
7: Über seinen Anwalt habe Krach erfahren, dass die Staatsanwaltschaft ein Ermittlungsverfahren gegen ihn führe. Darin gehe es um eine Spende an die Berliner SPD, die er bei 2 Gelegenheiten eingefordert haben soll. Außerdem werfe ihm die Staatsanwaltschaft vor, in einem Vergabeverfahren unzulässigerweise ein Bieterangebot weitergegeben zu haben und damit Geschäftsgeheimnisse verraten zu haben. Zuvor hatte die Staatsanwaltschaft Hannover dem RBB bestätigt, dass sie gegen Steffen Krach ermittelt. Laut einer Sprecherin werde wegen wettbewerbsbeschränkender Absprachen in Tateinheit mit der Verletzung von Geschäftsgeheimnissen ermittelt. Außerdem stehe der Verdacht der Vorteilsannahme in 2 Fällen im Raum.
4: Für Steffen Krach gilt die Unschuldsvermutung. U16-Wahlen in den Bezirken. Kinder und Jugendliche können auch heute noch 9 Tage vor der Wahl zum Abgeordnetenhaus symbolisch ihre Stimme abgeben. Charlotte ist Sozialpädagogin im Familienzentrum in Weißensee und hat die U16-Wahl in ihrem Kiez mitorganisiert.
8: Bei uns läuft das total gut. Wir werden Ende der Woche ungefähr 500 Kinder und Jugendliche haben, die bei uns ihre Stimme abgegeben haben. Und wir haben einen super tollen Austausch vor allem mit den Kindern und Jugendlichen, aber auch den Eltern. Die Stimmen werden ausgezählt und bis 18 Uhr kann man die eintragen, jedes Wahllokal, das es dann gibt. Und ich meine, Montag gegen 14 Uhr sind dann die endgültigen Ergebnisse da.
4: Orchideenschau im Botanischen Garten in Lichterfelde. Sie ist von heute bis Sonntag auf rund 1000 Quadratmetern jeweils von 10 bis 18 Uhr im neuen Glashaus zu sehen. 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Der Eintritt kostet 10 Euro, ermäßigt 5.
3: Na bitte, da haben wir doch die 20 Grad. Tageshöchstwerte in Spandau bei euch erreicht und auch in Lichtenberg sind 20 Grad. 19 Grad im Moment in Mitte. Wir haben Sonne und Wolken. Auch jetzt am Nachmittag bleibt es weiter trocken und wechselhaft. Morgen dann Tageshöchstwerte so um die 21 Grad bei Sonne und Wolken. Sonntag, ja, da verpasst er jetzt nicht so viel. Das wird so richtiges Sofawetter sein. Ganz viel Regen, immer mal wieder ein paar Schauer zwischendurch und das Ganze bei 18 Grad dazu. Dichte, dicke, dunkelgraue Wolken. Wir brauchen im Moment ein bisschen länger, beziehungsweise ihr braucht im Moment ein bisschen länger auf der A100 in Richtung Treptow zwischen Schmargendorf und Albuinstraße. Ungefähr 15 Minuten steht da an. Und auf der A103 dauert es 20 Minuten länger am Kreuz Schöneberg vor der Ausfahrt Sachsendamm. Ziemlich voll ist es auch im Bereich der Elsenbrücke und in Lichtenberg auf der Rienstraße vor der Allee der Kosmonauten. Tiergarten und Moabit, der Tiergartentunnel ist zwischen Reichpietschufer und Heidestraße in beiden Richtungen bis zum Abend gesperrt. Fennfuhl, die Storkower Straße, ist zwischen Möllendorfstraße und Alfred-Jung-Straße statt einwärts gesperrt. Die Baustelle wird noch abgebaut. Und zur S-Bahn: wegen Bauarbeiten fahren bis Sonntag Betriebsschluss keine Züge zwischen Hallensee und Beusselstraße. Dafür fahren Busse, plant deutlich mehr Zeit an. Betroffen sind die S41 und 42 sowie die S46. Alle Meldungen zu Straßen und Schienen findet ihr auf rbb888.de und in unserer ARD Sounds App. Gute Fahrt euch!
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3: Mit Anni im Studio und ich heiz mal mit Trapattoni. Wie Flasche leer.

0: einmal war Blues in den Charts damals. Mit diesem Song von Gary Moore hier auf RBB 88.8. 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Gleich einmal Chris de Sarandi mit Good Old Days.
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0: Ja, wir sind unterwegs. Wir kommen zu euch und ihr könnt natürlich jederzeit live im Radio mit dabei sein. Wir nehmen euch mit in alle Kieze, 4 Wochen lang, jeden Tag in einem anderen Bezirk. Und wir stellen euch spannende Menschen und spannende Orte vor. Und heute sind wir in Mitte unterwegs. Genauer gesagt rund um den Arkona-Platz. Und natürlich schauen wir uns heute die Gegend mal ein bisschen genauer an. Und wir haben uns schon umgehört, die Menschen dort lieben ihren Kiez. Wir haben sie aber auch gefragt, was besser sein könnte.
2: Rein praktisch gesehen würde ich sagen, zum Einkaufen ist ein bisschen wenig. Also so in Laufnähe. Supermärkte oder auch, ja, weiß ich nicht, irgendwas wie im Wedding, so ein türkischer Gemüsehändler oder sowas. Das wäre ganz schön.
3: Ja, schade, dass es unerschwingliche Wohnungen sind, also nur noch Eigentum und sehr hohe Mieten. Das ist eigentlich eine schöne Ecke, könnte ich gerne empfehlen, aber leider unerreichbar jetzt sozusagen, wenn hier eine Wohnungsbesichtigung ist, erkennt man daran, dass eine Menschenschlange da immer steht und so.
4: Also was ich feststelle ist, auch weil ich mit dem Hund viel rumlaufe, dass es halt tatsächlich sehr vermüllt ist. Und ich glaube, das ist aber eher sozusagen ein Appell an die Mitbürger als an die Politik. Also ich bin überrascht, dass die Leute, die hier wohnen, ihren eigenen Kiez sozusagen nicht gerne sauber halten. Und würde mich freuen, wenn sozusagen weniger Kopfhörer, weniger Hoodies und mehr Interaktion im Kiez passiert. Und dann fällt einem nämlich auch auf, dass es wahnsinnig schmutzig ist und die Matratze vielleicht doch nicht für jemanden zu gebrauchen ist, die dann da liegt.
0: Am Arkona-Platz sind wir heute unterwegs. Falls ihr da wohnt, kommt einfach mal lang und dann treffen wir uns. Und wir haben natürlich wieder eine Schätzfrage für euch. Heute ist die Frage, die wir kurz nach 5 dann auflösen. Wie viele Nationalitäten waren heute Morgen zwischen 9 und 11 im Fernsehturm? Tim Koschwitz war da, hat gezählt, hat sich mit allen Leuten unterhalten und gefragt, ey, wo kommst du näher? Und ja, ihr könnt natürlich schätzen, wie viele Nationalitäten er getroffen hat. 030 30 32 88 8100 ist die Nummer, unter der ihr eine WhatsApp ins Studio schicken könnt. Ansonsten geht das Ganze auch per Mail, kommt da über unsere Seite ran, also rbb888.de. Und kurz nach 5 lösen wir dann auf und derjenige, der am nächsten dran ist, könnte vielleicht sogar das DAB Plus Radio gewinnen. Ich drücke euch die Daumen.
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1: 14 Uhr, ich bin Svetlana Oheim, guten Tag. Heute geht die Haushaltswoche des Bundestages zu Ende. Zum Abschluss hat Forschungsministerin Baer ihren Budgetentwurf erklärt. Sie hob die Entwicklungen im Bereich KI sowie Sicherheitsthemen hervor und sprach von Lösungen, die ihr Ministerium bieten könne. Mit Blick auf die geplanten Reformen sicherte Baas den künftigen Rentnern auch Vertrauensschutz zu. Dieser gelte für alle, die auf die abschlagsfreie Rente nach 45 Beitragsjahren gesetzt haben. Bei uns in Deutschland sind im ersten Halbjahr knapp 13.000 Firmen pleite gegangen, 6,7% mehr als im Jahr davor. Das geht aus Daten des Statistischen Bundesamts hervor. Betroffen waren vor allem Firmen aus dem Branchenverkehr und Lagerei, gefolgt vom Gastgewerbe und dem Bau. Außerdem mussten auch mehr Privatpersonen Insolvenz anmelden. Ob im Geschäft, Restaurant oder beim Dienstleister, Verbraucher sollen künftig überall bargeldlos bezahlen können. Finanzminister Klingbeil hat seine entsprechenden Pläne vorgestellt. Sie wurden gerade mit den anderen Ministerien abgestimmt. Das Vorhaben stand auch im Koalitionsvertrag von Union und SPD. Die neuen Regeln sollen vom kommenden Jahr an gelten. Die USA gedenken der Opfer des Terroranschlags heute vor 25 Jahren. Die zentrale Zeremonie findet am Nachmittag in New York statt, wo mehrere Schweigeminuten geplant sind. Zum ersten Mal wird auch an die Menschen erinnert, die an den Spätfolgen gestorben sind. Zehntausende erkrankten damals wegen hochgiftiger Schadstoffe in der Luft an Krebs. Bei den Anschlägen kamen mehr als 3000 Menschen ums Leben. Bis heute sind laut der New Yorker Gerichtsmedizin etwa 40% der Opfer nicht identifiziert.
0: Und jetzt das Wichtigste aus Berlin.
1: Die Bundesanwaltschaft hat 7 mutmaßliche Mitglieder der radikal-islamistischen Hamas angeklagt. Sie werden verdächtigt, eine schwere staatsgefährdende Gewalttat vorbereitet zu haben. Laut der Karlsruher Behörde sollen die Verdächtigen in Waffenbeschaffung und Tatplanung verwickelt gewesen sein. Die Ermittler gehen davon aus, dass ein konkreter Anschlagsplan verfolgt wurde. Ihnen werden außerdem verschiedene Verstöße gegen das Waffenrecht vorgeworfen. Bei uns in der Stadt sind schon wieder Schüsse gefallen. Ein bislang unbekannter Täter schoss kurz vor 5 Uhr in der Dörpfeldstraße in Adlershof auf einen Mann. Dieser sei dabei verletzt worden, schwebe aber nicht in Lebensgefahr, heißt es von der Polizei. Der Täter flüchtete, die Kriminalpolizei ermittelt in dem Fall. 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
2: Und dieser Freitag zeigt sich heute einigermaßen freundlich, aktuell bei rund 20 Grad, einem Mix aus Sonne und Wolken. Am Alex kann es also ja genauso guten Kaffee draußen sein, wie auch an der Eastside Gallery eine Runde zu Fuß. Und auch am Wannsee sieht es nach einem entspannten Nachmittag heute aus. Das Wochenende, morgen bleibt es überwiegend trocken bei rund ja, 20 Grad. Sonntag wird es ein bisschen wolkiger und nasser, also Outdoor-Freizeitgestaltung dann eher morgen. Länger dauert es heute auf dem Stadtring, das ist die

0: 43, also der Ringbahn, und bei der S46 hier also generell auch mehr Zeit einplanen. Alle Infos, die haben wir zusammengetragen auf rbb888.de und in unserer ARD Sounds App.
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0: Mit Robert Köhler zum Freitagnachmittag. Wochenende steht vor der Tür. Berlin hat einiges vor. Morgen zum Beispiel Riesendrachen überm Tempelhofer Feld. Bis zu 40 Meter große Drachen gibt es dann da zu bestaunen beim Festival der Riesendrachen. Oder ihr schaut bei der Berlin Art Week vorbei. Die läuft ja noch bis Sonntag. Ja, und was sonst so los ist am Wochenende, gibt's alles in dieser Sendung.

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Musik von dem Mann, der einiges schon erlebt hat in seinem Leben. Herbert Grönemeyer, Musik nur, wenn sie laut ist. Und ja, hier ist RBB 88.8. Das ist ja manchmal gar nicht so verkehrt, eine gewisse Inventur des eigenen Lebens zu machen. Gracie Abrams, ja, Look at my life, ein Song über den Blick aufs eigene Leben. Was ist passiert? Wo stehe ich eigentlich gerade? Und was kommt denn vielleicht noch? Look at my life, frisch und neu, jetzt hier bei RBB 88.8. Schönen Freitag, Berlin.

0: mit den 80er, 90ern rein ins Wochenende an diesem Freitagnachmittag. Hier ist RBB 88.8. Ja, und das Wochenende bedeutet für viele ja auch vielleicht von euch mal wieder schön essen gehen. Ja, vielleicht ein schönes Schnitzel irgendwo mit Kartoffeln. Und ja, wir wissen, im späten Frühling gibt es dann eine ordentliche Portion Spargel dazu. Aktuell landet da als Beilage etwas anderes auf dem Teller. Ja, genau, Pfifferlinge. Ja, die kleinen gelben Pilze haben ja gerade Hochsaison. Findet man auch überall so generell auf dem Wochenmarkt oder natürlich auch im Supermarkt. Allerdings oft mit einem richtigen Schreckenmoment an der Kasse. Rund 20 Euro kostet das Kilo aktuell. Woran liegt das eigentlich? Sind Pfifferlinge einfach so begehrt oder steckt hinter der Ernte einfach deutlich mehr Arbeit als bei anderen Pilzen, weil die eben zu klein und fummelig sind? Svenja Stemmeck aus der ARD Verbraucherredaktion. 20 Kilo oder 20 Euro pro Kilo sind schon eine ordentliche Ansage. Warum sind Pfifferlinge denn wirklich deutlich teurer als viele andere Sorten?
1: Ja, das hat mehrere Gründe. Erstmal kann man Pfifferlinge nicht züchten. Sie brauchen nämlich immer einen Partnerbaum, um wachsen zu können, also immer einen Wald. Mhm. Das macht natürlich auch den ganzen Prozess aufwendiger als beispielsweise bei Champignons oder Austernpilzen, die ja im Gewächshaus wachsen können. Dazu kommt, in deutschen Wäldern ist das gewerbliche Sammeln verboten. Das heißt, unsere Supermarktpfifferlinge, die kommen aus Osteuropa und haben dann einen ziemlich langen Weg hinter sich. Mhm. Die werden dann zum Beispiel von Litauen nach Bayern gekarrt. In Bayern sitzen nämlich ziemlich viele Pilzgroßhändler. Beim Großhändler müssen die Pfifferlinge dann noch sortiert, gebürstet und verpackt werden. Bis sie dann bei uns im Supermarkt landen, sind sie oft schon ja über eine Woche alt. Also ganz kurz gesagt, viel Arbeit und der lange Transportweg machen die Pfifferlinge so teuer.
0: Ja, und alles andere als frisch ist es dann auch noch. Also wenn ihr jetzt denkt, also so viel Geld möchte oder kann ich jetzt einfach für Pilze gar nicht ausgeben, dann könnt ihr natürlich auch selbst losziehen. Pfifferlinge dürfen allerdings nur in begrenzter Menge für den Eigenbedarf gesammelt werden. Bis zu 2 Kilo sind erlaubt. Es wird auch kontrolliert. Das wurde mir auch immer wieder berichtet, für ein leckeres Pilzrisotto oder eine schöne Pfifferlingspfanne mit 2 Kilo. Ich denke, das sollte reichen. Ist RBB 88.8.

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2: Es ist 14.30 Uhr, hier ist Natascha Gutschmidt.
3: Guten Tag. Schüsse in Adlershof. Ein Polizeisprecher sagte dem RBB, dass dabei am frühen Morgen eine Person verletzt wurde. Ein unbekannter Täter habe kurz nach 5 Uhr in der Dörpfeldstraße mehrere Schüsse abgegeben. Der Mann sei flüchtig. Nach Medienberichten wurde das 20 Jahre alte Opfer von mindestens einem Projektil getroffen. Er sei in ein Krankenhaus gekommen, schwebe aber nicht in Lebensgefahr. Eine Mordkommission und die Staatsanwaltschaft ermitteln demnach wegen eines versuchten Tötungsdelikts. Tag der wohnungslosen Menschen. Bundespräsident Steinmeier hat am bundesweiten Aktionstag dazu aufgerufen, mehr gegen Wohnungslosigkeit zu tun. Sie könne und müsse bekämpft werden, sagte Steinmeier bei einer Veranstaltung der Bundesarbeitsgemeinschaft Wohnungslosenhilfe in Kreuzberg. Mehr dazu von Miriam Berger.
4: Steinmeier erinnerte daran, dass die Bundesregierung einen Aktionsplan mit dem Ziel verabschiedet hat, die Wohnungslosigkeit in Deutschland bis 2030 zu überwinden. Es sei unerlässlich, entschlossen die notwendigen Schritte zu gehen, um dieses Ziel zu erreichen, so der Bundespräsident. Anlass ist der bundesweite Tag der wohnungslosen Menschen. Auch in Berlin und Brandenburg gibt es etliche Veranstaltungen, um auf das Schicksal von Obdachlosen aufmerksam zu machen.
3: Projekt House of Games. In Friedrichshain entsteht gerade ein neues Zentrum für die Computerspielbranche. Der regierende Bürgermeister Wegner und Wirtschaftssenatorin Giffey wollen sich am Abend bei einem gemeinsamen Rundgang über die Baustelle anschauen, wie das Projekt vorankommt. Noch in diesem Jahr sollen in der Roter Straße an der Warschauer Brücke auf mehr als 10.000 Quadratmetern viele nationale und internationale Gaming-Unternehmen einziehen. Der Senat hofft unter anderem auf neue Arbeitsplätze. Bezirksamt Treptow-Köpenick warnt vor Riesenbärenklau. Das ist eine Staude, die bis zu 4 Meter hoch werden kann und große weiße Blüten hat. Sie wächst oft am Stadtrand oder auf Wiesen und ist giftig. Bei Hautkontakt können leichte bis schwere Verbrennungen auftreten und es kann zu allergischen Reaktionen kommen. Auch Hunde sollten den Riesenbärenklau meiden, sagt Berlins Naturexperte Dirk Ehlert.
5: Für Hunde kann die natürlich auch problematisch werden. Die meisten Hunde nehmen auch Abstand und halten Abstand, aber grundsätzlich ist das schon eine Staude, die es in sich hat. Und die hat sich jetzt in den letzten Jahren, weil es immer wärmer wurde, unglaublich ausbreiten können.
3: Heimspiel für den ersten FC Union Berlin. Ab 20.30 Uhr haben die Köpenicker Aufsteiger Schalke zu Gast. Dennis Wiese aus unserer Sportredaktion.
6: Das Duell zwischen Union und Schalke gab es zuletzt vor 3,5 Jahren. Nach dem Aufstieg der Königsblauen steht man sich heute wieder im Stadion an der Alten Försterei gegenüber. Union blieb am vergangenen Wochenende chancenlos beim 0:4 in Leverkusen. Schalke auf der anderen Seite erkämpfte sich mit Leidenschaft und dem starken Ex-Union-Torwart Loris Karius ein 0:0 gegen Meister Bayern München.
2: Es ist 14.33 Uhr. Freitagnachmittag bei uns in Berlin um die 20 Grad aktuell. Dazu mal Sonne, mal Wolken und vor allem bleibt es trocken. Grüße gehen an dieser Stelle raus an alle rund um den Kudamm, an die Menschen im Volkspark Friedrichshain, die vielleicht jetzt ein paar Sonnenstrahlen genießen. Und natürlich auch an die vielen Spaziergänger am Treptower Park. Das macht bei diesen Temperaturen natürlich Spaß. Das Wochenende startet morgen nochmal ganz ordentlich mit um die 20 Grad, bevor es am Sonntag dann wolkentechnisch dichter wird und auch ein bisschen Regen dazukommt. Wir schauen auf den Stadtring A100. Hier dauert es nach wie vor länger Richtung Treptow zwischen Schmargendorf und Albuinstraße. Etwa 20 Minuten mehr einplanen. Gute 20 Minuten deshalb auch auf der A103. Wenn ihr aus Richtung Steglitz unterwegs seid, in Kreuz Schöneberg, kurz vor der Ausfahrt Sachsendamm. Dann ist es auch weiterhin voll rund um den Spandauer Damm in Höhe der A100 und auch in Lichtenberg, hier auf der Rienstraße vor der Allee der Kosmonauten. Ansonsten auch eine Meldung aus Tiergarten und Moabit. Der Tiergartentunnel ja zwischen Reichpietschufer und Heidestraße in beiden Richtungen bis zum Abend gesperrt. Und länger dauert es auch bei der S-Bahn. Hier wird gebaut bis Sonntag Betriebsschluss. Deshalb keine Züge zwischen Hallensee und Beußelstraße. Dafür fahren hier Busse und betroffen auch die Ringbahnlinien S41 und 42 und auch die S46. Alle Infos, wie gewohnt, zusammengetragen auf rbb888.de und in unserer ARD Sounds App.
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2: Mit Robert Köhler kurz nach 2:30 an diesem Freitag. Ja, Wochenende ist schon ganz schön nah dran, ne? Wir drehen jetzt noch mal ein bisschen auf hier auf die letzten Minuten und Stunden während der Arbeit. Olly Murs hilft uns dabei. Hard Skips a Beat. Richtig cooler Song. Dann noch, danach wird es deutlich lässiger und fast schon so ein bisschen mystisch mit Madonna. Die wartet hier auch schon hinter der Scheibe mit Frozen.

0: sehr starker Song der 90er von Madonna und Frozen hier auf RBB 88.8.
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0: Ja, da kommen wir mal ein bisschen raus hier, ne? Zu euch in den Kiez. In den nächsten Wochen sind wir weiterhin jeden Tag an einem anderen Ort, in einem anderen Kiez. Waren ja schon im Wedding am Leopoldplatz in dieser Woche. In Neukölln zum Beispiel auf der Sonnenallee oder auch in Weißensee am Antonplatz. Und heute sind wir in Mitte, genauer gesagt am Arkonaplatz. Und da gibt es einen kleinen Laden, in dem man wunderbar die Zeit vergessen kann. Also da rast das irgendwie so quasi förmlich an einem vorbei. Seit 1995 verkauft Imke Wiederhold in ihrem Antiquariat in der Ackerstraße alte Bücher. Die Regale sind vollgepackt mit Büchern, die wirklich schon ein sehr langes Leben hinter sich haben. Und unser Berlin-Reporter Tom Niesporek, der hat sich dort mal umgesehen. Tom, wenn man das Antiquariat betritt, ich frage mich immer, wonach riecht und fühlt sich so ein Laden eigentlich an?
2: Ja, hier riecht's vor allem nach Holz, nach alten Büchern, also genau dieser Geruch, den man sich in so einem klassischen Antiquariat vorstellt. Und es sieht hier ehrlich gesagt auch genauso aus. Also hier ist so alter Holzdielenboden, die Tür knarzt, wenn man sie aufmacht. Mhm. Ja, und die Wände, die sind bis zur Decke voll mit Bücherregalen. Da findet man dann Bücher über Kunst, aber auch alte internationale Lektüren. Hier kann man also richtig gut zum Stöbern vorbeikommen.
0: So ein Antiquariat in der Ackerstraße in Mitte, in einer Gegend, wo ja viele Touristen unterwegs sind. Wie passt das eigentlich miteinander zusammen?
2: Das passt eigentlich ganz gut zueinander, weil diese Gegend hier war ja noch nicht immer so touristisch wie heute. Und viele Kundinnen und Kunden kommen schon seit vielen Jahren hierher. Und für die ist dieses Antiquariat eben wie so eine Oase aus der früheren Zeit. Das hat mir die Inhaberin Imke Wiederhold erzählt. Und ich habe sie natürlich auch gefragt, wie sie die Gegend hier vor 31 Jahren erlebt hat, als sie das Geschäft geöffnet hat.
3: Ja, die war sehr anders als die Gewerberäume. Die waren gefüllt mit gut laufenden Geschäften unterschiedlichster Art. In den Höfen gab es Handwerksbetriebe, also es gab einen Musikproduzenten, es gab einen Filzladen, es gab einen Kiosk, es gab einen Schmied für Werkzeuge. Und es gab damals schon mein Geschäft, wo man Bücher kaufen kann.
2: Ja, all die anderen Geschäfte sind mittlerweile weg. Die Gegend hat sich, wie gesagt, stark verändert. Imke Wiederhold hat sich aber bisher halten können und hat auch noch vor zu bleiben. Mir hat sie eben nämlich noch verraten, dass sie einen guten Mietvertrag hier im Haus hat und deswegen kann sie mit dem Laden hier noch so lange bleiben, wie sie möchte. Gute Nachrichten also für alle, die hier mal zum Stöbern vorbeikommen wollen.
0: Ja, in der Tat wirklich gute Nachrichten. Dankeschön, unser Berlin-Reporter Tom Niesporek im Antiquariat von Imke Wiederhold in der Ackerstraße in Mitte. Wir sind auf Kieztor und schon mal für alle Steglitzer, morgen sind wir bei euch am Hermann-Ehlers-Platz.
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0: mich persönlich einer der besten Songs der 80er, Matika, Toy Soldiers. Hier ist RBB 88.8. Gleich die Band, die eigentlich mal Starfish hieß. Ja, so wären sie wahrscheinlich nie berühmt geworden. Deshalb jetzt Coldplay. Gibt's gleich bei uns.
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1: 15 Uhr, ich bin Svetlana Oheim, guten Tag. Familienministerin Prien will Kinder und Jugendliche in der digitalen Welt besser schützen. Sie kündigte ein Sofortprogramm an und sprach sich auch erneut dafür aus, eine Altersgrenze für die Nutzung von Social-Media-Angeboten einzuführen, kombiniert mit Auflagen für die Anbieter. Eine Expertenkommission empfiehlt insgesamt 56 Maßnahmen zum Jugendschutz im Netz. Arbeitsministerin Baas hat im Bundestag dafür geworben, die Rente nach 45 Beitragsjahren abzuschaffen. Gleichzeitig versprach die SPD-Politikerin Übergangsregeln. Baas sagte, die Koalition müsse die Rentenreformen dieser Wahlperiode umsetzen. Alles andere komme den Staat und die Bürger teuer zu stehen, führe zu Rentenkürzungen und massiv steigenden Beiträgen. Es werde aber einen Vertrauensschutz geben, darauf könnten sich alle verlassen, so Baas. In New York wird heute der Opfer der Anschläge vom 11. September vor 25 Jahren gedacht. An dem Platz, an dem früher das World Trade Center stand, hat vor wenigen Minuten die zentrale Gedenkfeier begonnen. Dabei werden die Namen der fast 3000 Todesopfer verlesen. An der Zeremonie nehmen alle noch lebenden früheren US-Präsidenten teil. Präsident Trump ist nicht dabei, er hält eine Rede im Pentagon. Erstmals soll es auch eine Schweigeminute für die Menschen geben, die an den Spätfolgen gestorben sind. Die Husi-Miliz im Jemen hat nach eigenen Angaben die Kontrolle über die strategisch wichtige Meerenge Bahr al-Mandab übernommen. Bewaffnete Kämpfer sollen die Insel Mayun erreicht haben, die mitten an einer wichtigen Schifffahrtsroute für den Ölhandel liegt. Die Bundesregierung nannte den Vorstoß besorgniserregend. Die Husis betonten dagegen, für die Schifffahrt bestehe kein Grund zur Sorge. Saudi-Arabien reagierte nach Berichten mit etlichen Luftangriffen.
0: Und jetzt das Wichtigste aus Berlin.
1: Der Berliner SPD-Spitzenkandidat Krach hat die Vorwürfe der Staatsanwaltschaft Hannover gegen ihn erneut zurückgewiesen. Sie seien unbegründet, sagte Krach dem RBB. Im Ermittlungsverfahren geht es um eine Spende an die Berliner SPD, die er bei zwei Gelegenheiten eingefordert haben soll. Außerdem wirft ihm die Staatsanwaltschaft vor, in einem Vergabeverfahren unzulässigerweise ein Bieterangebot weitergegeben und damit Geschäftsgeheimnisse verraten zu haben. Für Krach gilt die Unschuldsvermutung. Mit dem House of Games entsteht in Friedrichshain gerade ein neues Zentrum für die Computerspielbranche. Der regierende Bürgermeister Wegner und Wirtschaftssenatorin Giffey machen am Abend einen gemeinsamen Rundgang über die Baustelle. Das landesgeförderte House of Games soll die Firmen untereinander vernetzen und neue Arbeitsplätze in der Region schaffen. 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
2: Berlin liegt gerade bei um die 21 Grad. Über uns ziehen zwar immer mal so ein paar Wolken vorbei, aber ja, zwischendrin kommt ja auch immer wieder die Sonne raus. Ganz gute Karten also für einen Abstecher zum Tempelhofer Feld. Eine Runde durch den Tiergarten oder vielleicht ein schönes Eis an der Schlachtenseepromenade. Morgen am Samstag bleibt's ähnlich und meist trocken. Sonntag wird's dann deutlich ungemütlicher und auch da kann dann ein bisschen Regen dabei sein. Wir schauen zuerst auf die A113, das ist der Schönefeld-Zubringer stadtauswärts. Zwischen Adlershof und Schönefeld-Nord aktuell Stau wegen eines Liegenbleibers. Aktuell deshalb 10 Minuten mehr einplanen. 30 Minuten dauert es länger. Stadtring A100 Richtung Treptow zwischen Dreieck Charlottenburg und Albuinstraße. Ansonsten auch Geduld, wenn ihr in der Gegenrichtung, also Richtung Wedding unterwegs seid, zwischen Schmargendorf und Spandauer Damm hier eine Viertelstunde mehr. 20 Minuten dauert es länger am Kreuz Schöneberg auf der A113. 3 Richtung Sachsendamm, ansonsten auch recht voll an der Kreuzung Spandauer Damm, Königin Elisabethstraße und auch auf dem Fürstenbrunner Weg sowie auf der

mit Robert Köhler. Wochenende ist in Sicht, ist ordentlich was los. Hertha will ja morgen ihre Siegesserie ausbauen. Heute Abend ist aber erstmal Union dran. Ja, wie stehen denn eigentlich die Chancen nach den letzten Niederlagen? Geht den Eisernen bereits am Anfang schon die Puste aus oder gibt's heute ja endlich die richtige Antwort auf dem Platz? Eines unserer Themen in dieser Stunde.

0: so ein richtiger Ohrwurm-Hit, oder? Von Chappell Roan. Good Luck, Babe, hier auf RBB 88.8 an diesem Freitag. Das war eine Woche, oder Janine?
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2: Ich habe mir vorgenommen, einfach mal positiv auf diese Woche zu gucken. Montag, nachdem die Regenbogenbank im Tiergarten, die an den CSD-Terroranschlag erinnern soll, zerstört worden war, ist sie jetzt wieder aufgebaut. Das Gute ist ja, wenn wir die Bretter vor den Köpfen der Leute nehmen, da können wir noch unendlich viele Bänke aufstellen. Dienstag. Oh oh, die PISA-Studie wirft kein gutes Licht auf die deutsche Bildungspolitik. Wenn ich das richtig sehe, sind die einzigen Zahlen, die die Teenies überhaupt noch kennen, hier.
3: 6-7!
2: Na, aber immerhin auf Englisch. Mittwoch lese ich das Wort Authentifizierung, na ihr wisst schon. Na jedenfalls ist es das Wortgetüm des Jahres. Und da geht ein Lachen durch die Berliner Senatsverwaltung. Dieses Wort kennen wir gar nicht. Oh, schickes Wochenende, es ist Kinofest in der Stadt. Auch hier wieder was Positives. Du zahlst Eintritt für einen Film und kriegst gratis ein Handysignal-Leuchtfeuer, ein Nacho-Knabber-Hörerlebnis und die Lebensgeschichte der Sitznachbarn dazu. Ganz großes Kino.
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0: Thank you, DJ.
1: Liebe 888 Mitarbeiters, entspricht Ihren RBB-Sicherheitsbeauftragten Herrn Mangold. Seit Roma-Zeit, seitdem alle nicht mehr am Rochen sind und höchstens mal vielleicht eventuell kurz an ihren USB-Stick nuckeln, gibt es im Innenhof in der Rocher-Ecke eine mangelnde Schadstoffbelastung. Durch diese mangelnde Schadstoff sind seitdem Tauben. Die Tauben sind zurück. Deswegen wollte ich, dass mal alle, die hier noch am Rochen sind, mal ganz fein rauskommen mit mir zusammen in 5 Minuten in den Hof und dass wir da mal gemeinsam mit allem Material, was wir so haben, der Taube zeigen, was hier und wer hier so die Lufthoheit hat.
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0: Song können viele von uns mitsingen. Aus den 80ern, Gazebo, I Like Chopin, ist RBB 888 zum Start. In Richtung Wochenende zum Start in einen neuen Kiez.
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0: Ja, auf der sind wir ja schon die ganze Woche über. Mit wirklich vielen angenehmen Stops und Besuchen bei euch. Heute ja in Mitte unterwegs, rund um den Arkona-Platz. Ein Kiez mit wirklich vielen schönen Altbauten, wo einfach viele Menschen einfach gerne leben.
2: Also das Gute ist, es ist hier eine ruhige Wohngegend. Das abends ist hier ab 20 Uhr tote Hose und man hat hier ringsherum eigentlich eine Partymeile. Das ist eine total gute Ecke hier. Also es ist wirklich, wir haben eine gute Nachbarschaft, die wohnen alle schon 20 Jahre da und man versteht sich und ja, ist wirklich eine richtige, gute, tolle Ecke.
3: Ich mag die Ecke, weil ich sie sehr lange kenne. Ich bin seit 99 hier und bin mit diesem Kiez groß geworden. Und das ist, glaube ich, selten, dass man mit einem Teil einer Stadt parallel groß werden kann.
4: Die Nähe zu, wo ganz viel los ist, aber trotzdem ist es ruhig. Und es ist so, ja, also hier jetzt speziell. Ich weiß nicht, in Nähe Oderberger und Kastanie ist es ja dann wieder anders.
0: Ja, da hört man schon raus. Der Arkona-Platz und seine Umgebung haben für viele Menschen ganz besonderen Charme. Und wir bleiben noch ein bisschen da, natürlich auch mit unserer Schätzfrage und mit vielen schönen Geschichten aus Berlin-Mitte.
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3: Um 15.30 Uhr, hier ist Natascha Gutschmidt.
4: Guten Tag. Mutmaßliche Vergewaltigung in Neuköllner Jugendzentrum. Eine Untersuchungskommission hat viele Fehler von Sozialarbeitern und Behördenversagen festgestellt. Das zeigt der Abschlussbericht, den die Kommission heute vorgestellt hat. Mario Bartsch hat die Einzelheiten.
5: Eine bewusste Vertuschung mutmaßlicher sexueller Übergriffe habe man nicht erkennen können. Aus Sicht der Kommission hätte das Jugendamt bei ersten Hinweisen auf Probleme aber ein eigenes Schutzkonzept für Mädchen entwickeln müssen. Auch hätte man dies nicht dem Jugendzentrum überlassen dürfen, hieß es. Mitte März war bekannt geworden, dass eine 16-Jährige in dem Jugendzentrum vergewaltigt und später sexuell bedrängt worden sein soll. Für bundesweites Aufsehen sorgte vor allem, dass weder die Einrichtung noch das zuständige Jugendamt umgehend Anzeige erstattet haben.
4: Schüsse in Adlershof. Ein Polizeisprecher sagte dem RBB, dass dabei am frühen Morgen ein Mann verletzt wurde. Ein unbekannter Täter habe kurz vor 5 Uhr in der Dörpfeldstraße mehrere Schüsse abgegeben. Er sei flüchtig. Das 20 Jahre alte Opfer wurde von mindestens einem Projektil getroffen. Es kam in ein Krankenhaus, schwebt laut Polizei aber nicht in Lebensgefahr. Eine Mordkommission und die Staatsanwaltschaft ermitteln jetzt wegen eines versuchten Tötungsdelikts. Neuer Bahnhof Fangschleuse offiziell eröffnet. Für Pendler heißt das jetzt kürzere Wege, denn der neue Bahnhof liegt näher am Tesla-Werk als die frühere Station. Mit längeren Bahnsteigen und neuen Gleisen sei er auch deutlich leistungsfähiger, sagte Bahnsprecher Alexander Kaczmarek bei der Eröffnung.
6: In kürzester Zeit ist hier ein ganz neuer Bahnhof entstanden in Fangschleuse. Eigentlich auf der grünen Wiese, vorher waren hier nur Gleise. Und jetzt haben wir einen sehr großzügigen, viergleisigen Personenbahnhof, von denen jetzt zwei Bahnsteigkanten in Betrieb gehen, die auch die ausreichende Länge für lange Regionalzüge haben. Und woran wir jetzt noch bauen, ist ein neuer Güterbahnhof, der wird im Dezember fertig sein, der dann den gesamten Güterverkehr hier auf dieser Ost-West-Achse aufnehmen kann.
4: Die Bauzeit für den neuen Bahnhof Fangschleuse und die dazugehörigen Gleisanlagen lag bei gerade mal 2 Jahren. Tag der wohnungslosen Menschen. Bundespräsident Steinmeier hat am bundesweiten Aktionstag dazu aufgerufen, mehr gegen Wohnungslosigkeit zu tun. Sie könne und müsse bekämpft werden, sagte Steinmeier bei einer Veranstaltung der Bundesarbeitsgemeinschaft Wohnungslosenhilfe in Kreuzberg. Er erinnerte an den Plan der Bundesregierung, die Wohnungslosigkeit in Deutschland bis 2030 zu überwinden. Dafür müssten die Verantwortlichen entschlossen die notwendigen Schritte gehen, so Steinmeier. Die Union für Obdachlosenrecht hält am Nachmittag noch zu einem Tag der Begegnung ein. Dabei können wohnungslose Menschen Fragen an Neuköllner Politiker stellen. Champions League Heimspiel für die Eisbären Berlin. Ab 19.30 Uhr empfangen die Berliner heute Graz im Wellblechpalast. Dennis Wiese aus unserer Sportredaktion.
7: Die ersten beiden Spiele in der Champions Hockey League endeten für die Eisbären mit heftigen Niederlagen. In Genf verloren sie mit 2:6, in Davos sogar mit 2:8. Und so gehen die Eisbären als Tabellenletzter in das erste Heimspiel der Saison. Aus Österreich kommen die Graz 99ers in den Wellblechpalast.
3: Es ist 15.34 Uhr. 20 Grad, Wolken, immer wieder sonnige Momente. Am Mauerpark kann man deshalb heute ja noch recht entspannt schon mal ins Wochenende reinrollen, am Hackeschmarkt draußen sitzen oder an der Spree am Holzmarkt die letzten Sonnenstrahlen mitnehmen. Für morgen, für Samstag erwarten wir noch mal ungefähr 20 Grad, überwiegend trockenes Wetter. Sonntag dagegen Regenschirm einpacken. Jetzt packen wir erstmal zusammen, was wir auf den Straßen so finden. Auf der A113 ist der Schönefeld-Zubringer stadtauswärts zwischen Adlershof und Schönefeld-Nord. Immer noch Liegenbleiber, aktuell 10 Minuten deshalb on top. In Weißensee die Rennbahnstraße nach einem Unfall zwischen Berliner Allee und Parkstraße vollgesperrt. Auf der Rölkestraße hier 15 Minuten mehr einplanen. Ansonsten auch einiges los. auf der A100 ist der Stadtring Richtung Treptow zwischen Dreieck Charlottenburg und Albuinstraße. Insgesamt 30 Minuten mehr einplanen. Wenn ihr in der Gegenrichtung unterwegs seid, Richtung Wedding, dann zwischen Schmargendorf und Spandauer Damm 20 Minuten. Ansonsten noch der Blick nach Spandau. Die Straße am Juliusturm, Höhe Zitadellenweg Richtung Falkenseer, Platz gesperrt. Hier wird eine Ölspur beseitigt. Aktuell deshalb längerer Stau auf der Nonnendammallee ab der Paul-Stern-Straße. Alle Infos, die haben wir zusammengetragen auf rbb888.de und in unserer ARD Sounds App.
8: Hallo Berlin.
3: Mit Robert Köhler an diesem Freitagnachmittag. Ja, und bei Union wird sich schon bereit gemacht. Heute Abend geht's ja gegen Schalke. Da verschlägt es einem auch gern mal die Sprache, oder, Herr Lustrinelli?
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3: Ja, das Flutlichtspiel am Freitagabend. Wir schauen gleich mal ein bisschen genauer hin.

0: mal gelesen, dass Fußballprofis sich gern zu so einer Musik, also zu einer etwas gechillteren Musik, gerne mal aufwärmen bzw. nochmal so in sich gehen. Vielleicht ist das sogar heute Abend der Fall. Vielleicht nehmen die Jungs von Union sogar Glass Animals, gerade gehört hier auf RBB 88.8. Denn heute Abend startet der dritte Spieltag in der Fußball-Bundesliga mit Union. Die spielen 20.30 Uhr zu Hause gegen den Aufsteiger Schalke 04. Darüber wollen wir jetzt sprechen mit Doreen Herber aus unserer Sportredaktion. Hallöchen, Doreen.
1: Tachchen.
0: Tachchen. Die Bilanz für Union nach zwei Spielen, also ein Punkt, 7 Gegentore, irgendwie hackt es das auch noch ein bisschen. Wo liegen da aktuell Probleme?
1: Naja, man muss Union schon auch noch ein bisschen Zeit geben. Die haben ja gerade ihr komplettes System umgestellt von einer defensiven Fünferkette zu einer offensiven Viererkette. Und so eine Veränderung dauert eben. Und da können viele Abläufe einfach eben auch noch nicht sitzen. Aber Trainer Lustrinelli ist voll davon überzeugt, das hat er auch auf der Pressekonferenz gesagt, dass das funktionieren wird.
2: Und sicher ohne Zweifel. Wir wissen, was wir machen. Aufgeben ist nie ein Thema. Das ist wirklich, und das ist die Mentalität. Und gleichzeitig ist ein Herz dabei. Ich bin fest überzeugt, wir werden es schaffen. Das ist wirklich nur Sache von Zeit.
1: Ja, die Zeit, die bekommt er natürlich auch vom Verein. Lustrinelli steht da überhaupt nicht unter Druck. Trotzdem würden natürlich alle mega happy sein, wenn Union heute das Heimspiel gegen Aufsteiger Schalke gewinnt. Da ja, würde man einfach dann auch entspannter ins nächste Spiel gehen.
0: Ja, du hast es ja gesagt, dritter Spieltag auch erst. Wir sind natürlich noch ganz am Anfang. Was kommt da heute für ein Gegner auf Union zu? Also Schalke, die sind wahrscheinlich ordentlich gepusht, ne?
1: Ah, die sind voll motiviert, so könnte ich mir das auch vorstellen, nach ihrem 0:0 letztes Wochenende gegen die Bayern, wie die über 90 Minuten verteidigt haben, gekämpft haben. Und Loris Karius im Tor, der hat wirklich krass abgeliefert, einen Ball nach dem anderen gehalten. Und genau das macht der Schalke dann auch so gefährlich. Die stehen zwar genauso wie Union auch erst mit einem Punkt da, haben auch noch kein Tor geschossen, aber sie haben gezeigt, dass sie als Mannschaft funktionieren und extrem unangenehm zu bespielen sind. Union muss also versuchen, ja, diese Abwehr zu knacken und dann natürlich auch diese eigenen Abwehrprobleme, die sie haben, in den Griff zu bekommen. Und dann könnte heute Abend was gehen.
0: Ja, und du gehst ja auch ins Stadion. Mhm. Dein Tipp für heute Abend?
1: Also ich tippe auf Unentschieden, 1-1.
0: Okay, also 3 Punkte wären natürlich noch toller. Ich denke, das Stadion wird kochen an der alten Försterei. Wir drücken natürlich die Daumen. Union gegen Aufsteiger Schalke heute Abend 20.30 Uhr. Das Flutlichtspiel, wie er so schön gesagt hat, Lustrinelli in der alten Försterei. Hertha ist dann morgen dran in der zweiten Liga, 13.30 Uhr auswärts beim VfL Osnabrück.

0: mit ordentlich Power am Ohr rein in diesen Freitagnachmittag, rein in Richtung Wochenende. Hier ist RBB 888.
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1: 16 Uhr, ich bin Svetlana Oheim, guten Tag. In New York wird gerade an die Opfer der Terroranschläge vom 11. September erinnert. Mehrere Islamisten hatten heute vor 25 Jahren 4 Passagierflugzeuge in ihre Gewalt gebracht. 2 steuerten sie in das World Trade Center, eines ins Pentagon in Washington, das 4. stürzte in Pennsylvania ab. Mehr als 3000 Menschen kamen ums Leben. In New York werden mehrere Schweigeminuten abgehalten und traditionell auch wieder die Namen aller Opfer verlesen. Erstmals wird in diesem Jahr auch an die Menschen erinnert, die durch Spätfolgen starben. Heute geht die Haushaltswoche des Bundestages zu Ende. Zum Abschluss hat Forschungsministerin Baer ihren Budgetentwurf erklärt. Sie hob die Entwicklungen im Bereich KI sowie Sicherheitsthemen hervor und sprach von Lösungen, die ihr Ministerium bieten könne. Mit Blick auf die geplanten Reformen sicherte Baas den künftigen Rentnern Vertrauensschutz zu. Dieser gelte für alle, die auf die abschlagsfreie Rente nach 45 Beitragsjahren gesetzt haben. Bundespräsident Steinmeier hat dazu aufgerufen, mehr gegen Wohnungslosigkeit zu tun. Diese könne und müsse verhindert und bekämpft werden, sagte er bei einer Veranstaltung der Bundesarbeitsgemeinschaft Wohnungslosenhilfe in Berlin. Heute ist der bundesweite Tag der wohnungslosen Menschen. Dazu gibt es in Berlin und Brandenburg mehrere Veranstaltungen. Der neue Bahnhof Fangschleuse nahe dem Tesla-Werk ist heute offiziell eröffnet worden. Er sei deutlich leistungsfähiger und ist mit längeren Bahnsteigen und neuen Gleisen ausgestattet. Auf 2 Gleisen hält schon der RE1. Ab Dezember können 4 Gleise genutzt werden. Der neue Bahnhof liegt näher am Tesla-Werk als die alte Station.
0: Und jetzt das Wichtigste aus Berlin.
1: Die Bundesanwaltschaft hat 7 mutmaßliche Mitglieder der radikal-islamischen Hamas angeklagt. Sie werden verdächtigt, eine schwere staatsgefährdende Gewalttat vorbereitet zu haben. Laut der Karlsruher Behörde sollen die Verdächtigen in Waffenbeschaffungen und Tatplanungen verwickelt gewesen sein. Die Ermittler gehen davon aus, dass ein konkreter Anschlagsplan verfolgt wurde. Im Fall des Jugendzentrums Wutzki-Allee in Neukölln liegt jetzt der Abschlussbericht einer unabhängigen Kommission vor. Auslöser waren Berichte von Jugendlichen über sexualisierte Gewalt und eine mutmaßliche Vergewaltigung im Jugendclub. Die Kommission kommt zu dem Ergebnis, dass es bei der Bearbeitung des Falls durch das Jugendamt Mängel bei Dokumentation, Kommunikation und Fallbearbeitung gab. Hinweise auf eine bewusste Vertuschung der Vorwürfe fanden die Gutachter allerdings nicht. 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
2: Ja, 20 Grad immer noch. Der Freitag bleibt bei einem freundlichen Mix aus Sonne und Wolken. Gute Bedingungen für alle, die gerade am Brandenburger Tor, im Schlosspark Charlottenburg oder vielleicht rund um die Oberbaumbrücke unterwegs sind. Ja, der Wochenendausblick kann sich auch sehen lassen. Morgen sieht es ganz ordentlich aus. Um die 20 Grad, meist trocken. Sonntag wird es ein bisschen kühler, grauer und auch regnerischer. Einiges los auf Berlin Straßen. Staus auf dem Stadtring A100 Richtung Treptow zwischen Dreieck Charlottenburg und Albuinstraße. Hier dauert es aktuell eine halbe Stunde länger. In der Gegenrichtung, also Richtung Wedding zwischen Schmargendorf und Spandauer Damm, 15 bis 20 Minuten on top. Staus deshalb auch auf der Überleitung von der A103, also im Kreuz Schöneberg. Dann der Blick auf die A113, das ist der Schönefeld-Zubringer stadtauswärts. Zwischen Adlershof und Schönefeld-Nord Stau nach einem Liegenbleiber oder wegen eines Liegenbleibers aktuell 15 Minuten mehr. In Weißensee ansonsten die Rennbahnstraße immer noch nach einem Unfall zwischen Berliner Allee und Parkstraße voll gesperrt. Auf der Röckestraße deshalb 15 Minuten plus. Und Bauarbeiten gibt es nach wie vor auf dem S-Bahn-Ring. Bis Sonntag Betriebsschluss fahren Busse statt Bahnen zwischen Halensee und Beusselstraße. Betroffen sind die Ringbahnlinien S41 und 42 und auch die S46. 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
2: Mit Robert Köhler um kurz nach 4. Einen schönen Feierabend Berlin. Der Naturheilkundler Sebastian Kneipp, der wusste bereits vor vielen Jahrzehnten und wahrscheinlich Jahrhunderten, Natur ist immer noch

Das ist unser Rendezvous mit den 80ern. Nick Kershaw, The Riddle, hier ist RBB 88.8. Jetzt mit neuer Musik von Nesta. Yes Girl, ein Song mit ordentlich Gefühl, der ja genau die richtige Portion gute Laune hat an so einem Freitagnachmittag auf dem Weg in Richtung Wochenende. Also Lautstärke hoch und viel Spaß. Frische neue Nesta, Yes Girl.

0: Ab in die 80er, 90er, musikalisch gut aufgemischt.
1: Jungs von London Beats, You Bring on the Sun. Yes, RBB 88.8.
0: Schönen Freitagnachmittag, Berlin. Gesund und vor allem fit alt werden, das wünschen wir uns natürlich alle. Die gute Nachricht, das Rezept dafür liegt möglicherweise vielleicht sogar direkt vor unserer Haustür im Kleingarten. Unser Kollege Matthias Bartsch aus der RBB Gesundredaktion. Matthias, warum leben Gärtner angeblich eigentlich nachweislich länger?
2: Ja, weil Gärtnern das perfekte Rundum-Sorglos-Paket für den Körper ist, könnte man sagen. Das ist so wie so ein sanftes Ganzkörper-Workout an der frischen Luft. Also wer Gießkannen schleppt, Unkraut jätet und Beete umgräbt, der trainiert Kraft, Gleichgewicht und Koordination. Mhm. Es hält die Gelenke fit, ohne sie, wie es ja im Fitnessstudio oft passiert, zu überlasten. Und außerdem regen die nützlichen Bakterien in der Muttererde unser Immunsystem an. Und Sonne hilft ja sowieso beim Vitamin-D-Tanken.
0: Ja, nun ist Gartenarbeit ja auch mal anstrengend, das wissen wir. Wo bleibt da eigentlich am Ende dann die Entspannung?
2: Ja, das widerspricht sich nur auf den ersten Blick, dass man sich so anstrengen muss. Denn Neurowissenschaftler der Charité betonen, dass das Gärtnern unser Nervensystem sehr schnell runterfährt. Und das Stresshormon Cortisol sinkt dadurch rapide, sobald wir die Hände in die Erde sozusagen stecken. Und es ist ein Erlebnis für alle Sinne. Also die Gerüche, die Farben, das Summen der Bienen, das schaltet das Grübeln im Kopf sofort aus. Und am besten wäre es natürlich auch noch dann, das Handy dabei auszuschalten.
0: So, jetzt sagt vielleicht der ein oder andere, naja, das ist ja schön, aber ich habe ja gar keine Parzelle im Grün. Reicht denn insgesamt auch der klassische Balkon?
2: Ja, also im Prinzip schon. Das funktioniert auch im Kleinen, egal ob das der Schrebergarten ist oder der Pflanzkübel auf dem Balkon. Entscheidend ist für die Gesundheit, dass man es einfach macht. Wer auf ein paar Quadratmetern Kräutern zieht, Hochbeete pflegt oder Tomaten pflanzt, der sorgt ja auch schon für Entspannung im Alltag. Hauptsache, man macht sich die Hände so ein bisschen schmutzig und vergisst mal für eine Zeit lang alles um sich herum.
0: Ja, sagt unser Kollege Matthias Bartsch aus der RBB Gesundredaktion. Das entspannt natürlich ungemein, das kann man sich durchaus vorstellen. Der Weg zu mehr Gesundheit, einem langen Leben, scheint also viel einfacher, als wir denken. Also vielleicht ein kleiner Appell für morgen. Wetter ist ja ganz okay morgen. Raus ins Grüne, Hände in die Erde und einfach drauf losgärtnern. Hier ist RBB 88.8.

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5: Gleich um 16.30 Uhr hier ist Svetlana Oheim.
6: Guten Tag. Mutmaßliche Vergewaltigung in Neuköllner Jugendzentrum. Eine Untersuchungskommission hat viele Fehler von Sozialarbeitern und Behördenversagen festgestellt. Das zeigt der Abschlussbericht, den die Kommission heute vorgestellt hat. Mario Bartsch hat die Einzelheiten.
7: Eine bewusste Vertuschung mutmaßlicher sexueller Übergriffe habe man nicht erkennen können. Aus Sicht der Kommission hätte das Jugendamt bei ersten Hinweisen auf Probleme aber ein eigenes Schutzkonzept für Mädchen entwickeln müssen. Auch hätte man dies nicht dem Jugendzentrum überlassen dürfen, hieß es. Mitte März war bekannt geworden, dass eine 16-Jährige in dem Jugendzentrum vergewaltigt und später sexuell bedrängt worden sein soll. Für bundesweites Aufsehen sorgte vor allem, dass weder die Einrichtung noch das zuständige Jugendamt umgehend Anzeige erstattet haben.
6: Tag der wohnungslosen Menschen. Bundespräsident Steinmeier hat am heutigen Aktionstag dazu aufgerufen, mehr gegen Wohnungslosigkeit zu tun. Sie könne und müsse bekämpft werden, sagte Steinmeier bei einer Veranstaltung der Bundesarbeitsgemeinschaft Wohnungslosenhilfe in Kreuzberg. Mehr dazu von Miriam Berger.
8: Steinmeier erinnerte daran, dass die Bundesregierung einen Aktionsplan mit dem Ziel verabschiedet hat, die Wohnungslosigkeit in Deutschland bis 2030 zu überwinden. Es sei unerlässlich entschlossen, die notwendigen Schritte zu gehen, um dieses Ziel zu erreichen, so der Bundespräsident. Anlass ist der bundesweite Tag der wohnungslosen Menschen. Auch in Berlin und Brandenburg gibt es etliche Veranstaltungen, um auf das Schicksal von Obdachlosen aufmerksam zu machen.
6: Neuer Bahnhof Fangschleuse eröffnet. Für Pendler heißt das jetzt kürzere Wege, denn der neue Bahnhof liegt näher am Tesla-Werk als die frühere Station. Mit längeren Bahnsteigen und neuen Gleisen sei er auch deutlich leistungsfähiger, sagte Bahnsprecher Alexander Kaczmarek bei der Eröffnung.
9: In kürzester Zeit ist hier ein ganz neuer Bahnhof entstanden in Fangschleuse. Eigentlich auf der grünen Wiese. Vorher waren hier nur Gleise. Und jetzt haben wir einen sehr großzügigen, viergleisigen Personenbahnhof, von denen jetzt zwei Bahnsteigkanten in Betrieb gehen, die auch die ausreichende Länge für lange Regionalzüge haben. Und woran wir jetzt noch bauen, ist ein neuer Güterbahnhof, der wird im Dezember fertig sein, der dann den gesamten Güterverkehr hier auf dieser Ost-West-Achse aufnehmen kann.
6: Die Bauzeit für den neuen Bahnhof Fangschleuse und die dazugehörigen Gleisanlagen lag bei gerade mal 2 Jahren. Projekt House of Games. In Friedrichshain entsteht gerade ein neues Zentrum für die Computerspielbranche. Der regierende Bürgermeister Wegner und Wirtschaftssenatorin Giffey wollen sich am Abend bei einem Rundgang über die Baustelle anschauen, wie das Projekt vorankommt. Noch in diesem Jahr sollen in der Roter Straße an der Warschauer Straße auf mehr als 10.000 Quadratmetern viele nationale und internationale Gaming-Unternehmen einziehen. Der Senat hofft unter anderem auf neue Arbeitsplätze. Heimspiel für den 1. FC Union Berlin. Ab 20.30 Uhr haben die Köpenicker Aufsteiger Schalke zu Gast. Dennis Wiese berichtet aus unserer Sportredaktion.
10: Das Duell zwischen Union und Schalke gab es zuletzt vor 3,5 Jahren. Nach dem Aufstieg der Königsblauen steht man sich heute wieder im Stadion an der Alten Försterei gegenüber. Union blieb am vergangenen Wochenende chancenlos beim 0:4 in Leverkusen. Schalke auf der anderen Seite erkämpfte sich mit Leidenschaft und dem starken Ex-Union-Torwart Loris Karius ein 0:0 gegen Meister Bayern München.
5: Es ist 16.33 Uhr. 20 Grad immer noch, dazu wechselnde Bewölkung und zwischendurch ein bisschen Sonnenschein. Wer jetzt noch am Gendarmenmarkt im Grunewald oder rund um den Böcklerpark unterwegs ist, es bleibt trocken heute, also ihr könnt es noch eine Weile genießen. Morgen könnt ihr den Samstag ebenfalls gut draußen genießen und verbringen. Sonntag kippt das Wetter dann allerdings ein bisschen, mehr Wolken, Schauer und es geht auch runter auf nur noch 18 Grad.
11: Es staut sich nach wie vor auf dem Stadtring, dass die A100 Richtung Treptow zwischen Dreieck Charlottenburg und Albuinstraße insgesamt eine halbe Stunde mehr einplanen. Stau deshalb auch auf der A103, der Steglitz-Zubringer am Kreuz Schöneberg, wenn ihr da Richtung Dreieck Neukölln unterwegs seid. Ansonsten aktuell gute Nachrichten aus Spandau. Die Ölspur am Juliusturm ist beseitigt. Der Verkehr Richtung Falkenseerplatz hat sich wieder normalisiert. Momentan noch ein bisschen Stau auf der Nonndammallee sowie auf den Umfahrungen über Paulsternstraße, Rohrdamm und Fürstenbrunner Weg. Aber auch das sollte jetzt bald weg sein. Ansonsten 10 Minuten plus auf der A113. Das ist der Schönefeld-Zubringer stadtauswärts zwischen Adlershof und Schönefeld-Nord. Grund dafür ein Liegenbleiber. Und ein bisschen länger dauert es auch auf der Airbus A115 stadteinwärts hier vor der Spanischen Allee. 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
12: Hallo Berlin.
5: Mit Robert Köhler und mit so viel spannenden Geschichten und Orten in Berlin. Wir sind mit unseren Kiez-Reportern ja heute in Berlin-Mitte unterwegs. Für viele ja einer der interessantesten und beliebtesten Bezirke, in dem wirklich fast 400.000 Menschen leben, 385.000 Menschen leben da aktuell. Im Ortsteil Mitte, das ist ja der Ortsteil im Bezirk, lebt ungefähr ein Drittel davon, also 110.000 ungefähr. Und ihr könnt euch vorstellen, die haben einiges zu erzählen. Gleich wieder in unserer Kiez-Tour.

0: mit den 80ern und den 90ern im Gepäck rein in Richtung Wochenende. Es ist Freitagnachmittag, hier ist RBB 88.8.
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0: Ja, sind ja heute unterwegs mit unseren Reportern unserer Kiez-Tour in Mitte. Und natürlich haben wir auch wieder eine Schätzfrage dabei, wie schon die ganze Woche über. Diesmal wird es ziemlich international. Wir wollen von euch wissen, aus wie vielen verschiedenen Ländern kamen denn heute Vormittag zwischen 9 und 11 Uhr die Besucherinnen und Besucher auf dem Berliner Fernsehturm. Also, wie viele Länder waren da vertreten heute Vormittag auf dem Telespargel? Hardy aus Moabit, was sagst du?
2: Meine Schätzung, die Nationalitäten betreffend, die sich da den Telespargel anschauen wollen, 32. Ich sage spontan und unüberlegt 32 Nationalitäten wird der Tim heute feststellen dürfen.
0: Oh, 32 ist eine ordentliche Zahl. Nadine aus Zeuthen, was sagst du?
3: Wir schätzen, das wären 8 Länder.
0: Also 32 oder 8, vielleicht habt ihr auch einen Tipp. Vielleicht schon abgegeben oder ihr wollt es noch tun. Lohnt sich auf jeden Fall. Ja, aus wie vielen unterschiedlichen Ländern kamen die Gäste heute Vormittag, heute Morgen auf dem Fernsehturm zusammen? Macht mit, gebt euren Tipp ab. 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

0: Mr. Bob Marley durch diesen Freitagnachmittag. Hier ist RBB 88.8 an diesem ja doch sehr besonderen Freitag heute. Denn heute vor 25 Jahren haben viele von uns genau das erlebt, was man ja sonst nur von ganz besonderen Tagen kennt. Man weiß noch nicht genau, wo man war, als man die Nachricht gehört hat. Oder vielleicht ja doch, ja, die Terroranschläge vom 11. September 2001 haben nicht nur die USA erschüttert, sondern die ganze Welt verändert. Für viele ist dieser Tag bis heute wirklich unvergessen. Genau darum geht es ja auch in der dreiteiligen ZDF-Doku 9-11, der lange Schatten des Terrors. Sie zeigt, wie die Anschläge, die Weltpolitik, den Alltag und den sogenannten Krieg gegen den Terror bis heute prägen. Einer der Mitautoren der Reihe ist heute Abend bei meinem Kollegen Ingo Hoppe zu Gast. Ingo, kannst du dich denn noch daran erinnern, wie du vom 11. September erfahren hast? Wo warst du damals, als die Bilder aus New York um die Welt gingen?
1: Damals habe ich noch Guten Morgen Berlin moderiert und mein früher Redakteur Stefan Lauchstedt rief mich an und ich war mit meiner Familie bei IKEA in Spandau. Und dann hat er gesagt, such mal einen Fernsehschirm. Und diese Ausgabeschirme, da wo sonst die Zahlen, wenn du dein Billigregal bekommst, da war Fernsehen draufgeschaltet und alle standen da und waren tief bewegt. Und so habe ich es erfahren und da haben wir für Guten Morgen Berlin eben das Programm umgestellt, die Musik verändert, mit euch da draußen geredet. Ja, und heute, du hast es gesagt, rede ich mit dem Filmemacher. Er war selber in den USA, seine Kollegin in New York, er im Rest des Landes. Die haben mit CIA-Leuten gesprochen. Die sagen so Sachen wie, wir haben uns besiegt gefühlt, wir wollten unsere Leute schützen. Und nach Pearl Harbor der erste Angriff auf eigenem Boden. Wir reden auch darüber, was es mit den Muslimen gemacht hat. Und auch für uns in Deutschland zum Beispiel wäre die Bundeswehr vermutlich nicht in Afghanistan gewesen, ohne diesen ohne 9-11, ohne den 11. September.
0: Viele jüngere Menschen kennen 9-11 ja nur aus dem Geschichtsunterricht oder vielleicht aus dem Fernsehen. Warum ist das Thema auch für Sie noch relevant und welche auch neuen Perspektiven eröffnet denn diese ZDF-Doku?
1: Ich glaube, dass wir eben, die Welt hat sich verändert. Ne? Wer vorher mal in New York war, das war alles deutlich lockerer. Ich war vor und nach dem 11. September in New York. Und danach war es eben ganz, ganz anders, ganz andere Sicherheitsvorkehrungen. Das ist bis heute so. Also die Welt, die wir heute kennen, auch das Fliegen zwischenzeitlich so ungeheuer schwierig mit den ganzen Flüssigkeiten und so, das hat eben alles mit diesem 11. September zu tun. Also alles, was junge Menschen heute erleben, ist die Welt so, wie sie sich da danach verändert hat. Und ja, auch der Bin Laden und Obama, der dann stolz gesagt hat, so jetzt haben wir ihn endlich getötet. Das alles hätte es sonst nicht gegeben.
0: Ja, der 11. September 2001 und seine Folgen bis heute, darüber spricht mein Kollege Ingo Hoppe heute Abend mit einem der Mitautoren der ZDF-Doku-Reihe 9-11, der lange Schatten des Terrors.
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1: 17 Uhr, ich bin Svetlana Oheim, guten Tag. In New York wird heute der Opfer der Anschläge vom 11. September vor 25 Jahren gedacht. An dem Platz, an dem früher das World Trade Center stand, findet gerade die zentrale Gedenkfeier statt. Dabei werden die Namen der fast 3000 Todesopfer verlesen. Zu Beginn gab es eine Schweigeminute. Erstmals wird ausdrücklich auch der Menschen gedacht, die an den Spätfolgen gestorben sind. Viele von ihnen waren nach dem Einsturz der Zwillingstürme giftigen Staubwolken ausgesetzt. Der Bundestag hat die erste Runde der Beratungen über den Bundeshaushalt 2027 abgeschlossen. Geplant sind Ausgaben von 555 Milliarden Euro. Rund 200 Milliarden Euro sollen über neue Schulden und Sondervermögen finanziert werden. Union und SPD verteidigen den Etat als Investitionsprogramm für Wirtschaft, Infrastruktur und Sicherheit. AfD, Grüne und Linke kritisieren dagegen die hohe Verschuldung und die aus ihrer Sicht falschen politischen Schwerpunkte. Schilder wie nur Bargeld oder Cash Only sollen in Deutschland bald der Vergangenheit angehören. Finanzminister Klingbeil hat dazu einen Entwurf auf den Weg gebracht. Demnach sollen Geschäfte und Restaurants auch digitale Zahlungen per Karte oder Handy akzeptieren müssen. Kunden dagegen sollen wählen können zwischen Bar- und Kartenzahlung. Umsatzgrenzen und Zusatzkosten soll es nicht geben. In der Straße von Hormus breitet sich ein Ölteppich aus. Die Fläche ist auf Satellitenbildern zu sehen. Laut der Umweltschutzorganisation Greenpeace soll sie sich innerhalb eines Tages verdoppelt haben, die Fläche. Die Rede ist inzwischen von 400 Quadratkilometern. Die Verschmutzung könnte von einem Tanker stammen, den die USA kürzlich angegriffen haben. Besonders kritisch für die Umwelt ist es, wenn das Öl auf die Küste trifft.
0: Und jetzt das Wichtigste aus Berlin.
1: Die Bundesanwaltschaft hat Anklage gegen 7 mutmaßliche Mitglieder der islamistischen Terrororganisation Hamas erhoben. Die Männer sollen Waffen für einen konkreten Mordanschlag auf jüdische und israelische Ziele in Deutschland und anderen EU-Ländern beschafft haben. Die ersten Verdächtigen waren im Oktober vergangenen Jahres in Berlin festgenommen worden. Mit dem House of Games entsteht in Friedrichshain gerade ein neues Zentrum für die Computerspielbranche. Der regierende Bürgermeister Wegner und Wirtschaftssenatorin Giffey machen am Abend einen gemeinsamen Rundgang über die Baustelle. Noch in diesem Jahr wollen nationale und internationale Gaming-Firmen über 10.000 Quadratmeter Fläche an der Warschauer Brücke beziehen. Das Projekt wird vom Land gefördert und soll die Firmen untereinander vernetzen und neue Arbeitsplätze in der Region schaffen. 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
2: Berlin hat am Freitagnachmittag immer noch 20 Grad dabei. Dazu Sonne und Wolken im Wechsel. Und trocken bleibt es auch nach wie vor. Beste Grüße an dieser Stelle an alle am Neptunbrunnen, am Kollwitzplatz und auch draußen an der Havel. Genießt dieses Wetter. Morgen wird es nochmal angenehm mit etwa 20 Grad, meist trockenem Wetter. Sonntag sieht es dagegen dann eher nach Sofa aus. Auf dem Stadtring auch noch einiges los. Hier stockt es noch Richtung Treptow zwischen Schmargendorf und Albuinstraße. Eine Viertelstunde dauert es länger. Weitere 10 Minuten extra da auch am Autobahnende vor der Elsenbrücke. Ansonsten dadurch auch längere Staus noch auf der A103 am Kreuz Schöneberg, auf den Überfahrten Richtung Sachsendamm und Dreieck Neukölln. Dann stockt es immer noch auf der A115 stadteinwärts. Die AWO ist hier etwa 10 Minuten plus vor der Spanischen Allee. In Spandau wurde ja die Ölspur am Julius Turm inzwischen beseitigt. Auch hier hat sich der Verkehr weiterhin normalisiert. Ansonsten blicken wir noch ganz kurz zur S-Bahn. Hier gibt es bis Betriebsschluss am Sonntag Bauarbeiten. Busse statt Bahnen zwischen Hallensee und Beusselstraße betrifft hier auch die Ringbahnlinien S41, S42 und auch die S46. 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
0: Hallo Berlin.
2: Mit Robert Köhler um kurz nach 5. Wochenende steht vor der Tür und es wird bunt. Das dürfen wir an dieser Stelle schon mal ankündigen. Bei der Berlin Art Week gibt's Kunst in der ganzen Stadt. Das Ganze ja noch bis Sonntag. Und morgen steigen beim Festival der Riesendrachen auf dem Tempelhofer Feld riesige Drachen bis zu 40 Meter in den Himmel. Ja, und wir bringen euch natürlich schon mal auch musikalisch gedanklich entspannt ins Wochenende. Gleich mit Alex Warren, seiner neuen Single Ordinary und jetzt die neuen Deep Blue.

0: mit Alex Warren durch den Freitagnachmittag. 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
0: Heute mit einer sehr spannenden Frage. Aus wie vielen verschiedenen Ländern kamen denn heute Vormittag zwischen 9 und 11 Uhr die Besucherinnen und Besucher auf dem Berliner Fernsehturm? Ja, es war unsere große Schätzfrage heute bei unserer Kiez-Tour in Mitte und mein lieber geschätzter Guten Morgen Berlin-Kollege Tim Koschwitz hat sich da heute als Schrankenwärter verkleidet und kennt die Antwort. Tim, hau raus, wie viel waren's?
2: Mein lieber Robert, ich muss gleich mal vorweg schicken, ich hätte niemals mit diesem Ergebnis gerechnet. In diesen beiden Stunden haben wir hier so etwa 200 bis 300 Leute durchgeschleust in unterschiedlichsten Gruppen. Wir haben ein paar deutsche Besucher gehabt, vor allem aus dem Süden Deutschlands, die hier noch die letzten Ferientage in Berlin verbringen und dementsprechend auch den Fernsehturm besucht haben. Aber wir kommen zum Internationalen. Zu den vielen Nationen, Deutschland mit eingerechnet, sind es insgesamt 30 gewesen. Ganz viel Europa dabei, Tschechien, Schweden, Frankreich, auch Polen, ganz, ganz viele Engländer, muss man ehrlicherweise sagen, haben wir als Nation am häufigsten gezählt, aber auch international, was die Welt angeht, war vieles mit dabei, Australien, Brasilien, Kanada, Südkorea, die Philippinen, Mexiko und natürlich auch die USA. Also, 30 Nationen sind zwischen 9 und 11 hier an meiner Schranke vorbei den Fernsehturm hochgegangen.
0: Ja, sagt Tim Koschwitz, der das heute eigenhändig natürlich gezählt hat. Also, viele von euch haben diesen Tipp abgegeben, haben generell einen Tipp abgegeben und es waren einige, die sehr dicht dran waren, vielleicht sogar die richtige Lösung gehabt haben oder parat hatten. Es wird gleich klingeln bei euch eventuell, wenn ihr mitgemacht habt. Also dranbleiben.
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0: 80er am Freitagabend. Hier ist RBB 88.8. Einen schönen Feierabend.
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0: Ja, und diesen Feierabend wollen wir versüßen, denn wir haben heute wieder eine Schätzfrage gehabt. Und eine Antwort, eine richtige Lösung. Aus 30 verschiedenen Ländern kamen die Besucher des Fernsehturms heute zwischen 9 und 11 Uhr. Das solltet ihr ja schätzen. Das war die richtige Antwort auf unsere Schätzfrage. Und wirklich eine absolute Punktlandung hatte Ingrid aus Marzahn. Hallo Ingrid.
2: Hallo aus Hellersdorf.
0: Aus Hellersdorf. Erstmal Gratulation und ich muss natürlich wissen, wie bist du darauf gekommen? Hast du dich heimlich hinter einer Zeitung versteckt, hast mitgezählt und gefragt?
2: Weder noch, nö. Aber in 2 Stunden und wenn man so einen Turm in anderen Städten aufsucht, da ist auch ein babylonisches Sprachgewirr zu hören. Und warum soll es beim Fernsehturm anders sein? Also habe ich gedacht, so 30 könnte passen.
0: Das ist auf jeden Fall die richtige Antwort. Ich habe mich ganz kurz mal selbst gefragt und ehrlich gesagt, ich habe gar keine Antwort drauf. Wann warst du denn das letzte Mal auf dem Fernsehturm? Bei mir ist es wirklich unheimlich lange her.
2: Bestimmt 20 oder 25 Jahre. Ist auch lange her. Also vor der Wende.
0: Ist da so ein bisschen der Reiz verflogen? Also das frage ich mich immer, ob der Fernsehturm wirklich nur was für Touris ist oder ob wir Berlinerinnen...
2: Das ist für mich eine Preisfrage. Das ist mir einfach zu teuer.
0: Okay, das ist in der Tat natürlich nicht ganz ohne, da gebe ich dir recht. 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Das sieht wirklich toll aus. Ist auch wasserfest, wenn ich das so gesehen habe. Also auch perfekt für den nächsten Sommer geeignet. Ja, und kannst uns überall damit hören.
2: Ja, das ist ja toll.
0: Dann wünsche ich dir schon mal ein schönes Wochenende und ja, wir machen natürlich weiter mit unseren Schätzfragen in Guten Morgen Berlin immer ab 7 Uhr.
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0: Das Berlin-Wetter, 20 Grad in Dahlem und 20 in Buch, 12 bis 8 in der Nacht, morgen maximal 21. Auf dem Stadtring stockt es noch Richtung Treptow zwischen Schmargendorf und der Albuinstraße. 15 Minuten Zeitverlust. Länger dauert es auch noch auf der A103 am Kreuz Schöneberg auf den Überfahrten Richtung Sachsendamm und Dreieck Neukölln. Auf der A115 stockt es stadteinwärts, 10 Minuten plus vor der Spanischen Allee. Bauarbeiten auf dem S-Bahnring. Bis Sonntag Betriebsschluss zwischen Hallensee und Beußestraße. Busse betroffen die S41, 42 und die 46.
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0: Ich bin Ingo Hoppe. Stellt euch mal folgendes Szenario bitte vor. Ihr seid zu Hause, Feierabend, es klingelt. Und dann sagt jemand, bei euch ist alles giftig, Asbest in den Wänden, ihr müsst sofort raus. Sofort raus. Klingt ein bisschen wie in einem Film. Ist so geschehen am Mittwoch in der Heideck-Siedlung in Neukölln. Christine Quandt wohnt dort und sie hat es so beschrieben.
2: Es wurden große Müllbeutel verteilt, damit die Menschen ihre Habseligkeiten zusammensammeln können. Es wurden Kleinbusse zur Verfügung gestellt, um die Menschen in verschiedene Hotels zu fahren. Und wer nicht gehen wollte oder konnte, wurde dazu genötigt, einen Haftungsausschluss zu unterschreiben, dass der Person eben die Risiken bekannt sind.
0: Klingt aufregend und ja auch aufreibend. Wir gucken gleich genau hin und haben auch die Hintergründe für euch nach den Simple Minds.

0: 6 nach 6, hier ist RBB 888. Es geht in die Neuköllner Heideck-Siedlung. Ja, ehrlicherweise können wir sagen, wenn wir sonst darüber berichten, dann geht es um Sozialproblematik, um Gewaltexzesse damals zu Silvester. Aber diesmal war eigentlich alles ganz friedlich. Die Menschen wohnten da und dann mussten sie plötzlich ratzfatz raus aus ihren Wohnungen. Weil bei Sanierungsarbeiten Asbest freigesetzt worden war, da mussten sie die Wohnung unverzüglich räumen, also sofort. Wie kam es überhaupt zu dieser Situation? Darüber sind sich Mieter und Vermieter nicht wirklich einig. Es gibt unterschiedliche Perspektiven. Die RBB24-Reporterin Oda Tischewski hat sich da umgehört. Oda, aus deiner Sicht, war diese Evakuierung unvermeidlich?
1: Nein, das war sie nicht. Und darüber sind sich die Mietenden und die Vermieterin, die landeseigene Wohnungsbaugesellschaft HOWOG, auch einig. Was strittig ist, ist, ob es das Angebot gab, die Wohnungen schon vorher vorübergehend zu verlassen, um eine Notfallevakuierung zu vermeiden. Und da sagt die HOWOG, ja, das habe man gemacht. Man habe allen Mieterinnen und Mietern Ersatz angeboten, vorwiegend neu gebaute Studierenden-Apartments ganz in der Nähe, in denen die Mieterinnen und Mieter zum selben Mietsatz hätten wohnen können. Alternativ habe man ihnen auch zur Wahl gestellt, während der sehr lauten und schmutzintensiven Arbeiten weiterhin mietfrei in ihren Wohnungen zu bleiben, in denen es dann in der Zeit aber keine funktionierenden Bäder und Küchen gäbe. Dafür hat die HOWOG Sanitärcontainer auf dem Hof aufgestellt und eine Gemeinschaftsküche eingerichtet. Die Mieterinnen und Mieter allerdings beschreiben die Lage etwas anders. Laut ihnen hätte es kein flächendeckendes Ersatzangebot gegeben. Nur wer protestiert habe, teils mit Hilfe von Medienberichten, dem habe man eine andere Unterkunft vermittelt. Die meisten Betroffenen fühlten sich alleingelassen. Kommunikation mit der Vermieterin sei schwierig. Man erreiche sie weder telefonisch noch per Mail. Beratungstermine fielen aus. Und auch schon lange vor der Sanierung der drei betroffenen Gebäude am Michael-Bohnen-Ring habe sich die HOWOG kaum um Mängel gekümmert und auf Beschwerden selten reagiert.
0: Die Mieter wollen natürlich zurück in ihre Wohnung. Wie geht es für die denn jetzt weiter?
1: Auch das ist unklar. Am Mittwoch wurden sie gebeten, für etwa 2 Wochen zu packen. In den nächsten Tagen soll die Stelle gefunden werden, an der der Asbest freigesetzt wurde. Dann muss diese Quelle geschlossen werden und die Räume von einer Spezialfirma gründlich gereinigt werden. Erst danach kann freigemessen werden. Dann könnten die Mieterinnen und Mieter zurückkehren oder zumindest ihre persönlichen Sachen aus ihren Wohnungen holen. Für die Zeit der Evakuierung wurden jetzt Apartments und Hotelzimmer angeboten. Die allerdings liegen oft ziemlich weit entfernt. Das ist für einige Betroffene aus beruflichen oder aus gesundheitlichen Gründen schwierig. Und wir haben gestern auch mitbekommen, dass auch in Hotels, die HOWOG für den Übergang empfiehlt, für die also ihre Kostenübernahmegarantie gilt, eben nicht alles reibungslos lief. Gerade für Menschen, die nicht so gut Deutsch sprechen, ist diese Situation deswegen sehr schwierig und sehr belastend.
0: Ärger in der Neuköllner Heideck-Siedlung. Asbest ist der Grund. Informationen von Oda Tischewski auf RBB 888. 9 nach halb 6.

0: Hier ist RBB 888, 18 vor 6. Künstliche Intelligenz wird auch bei uns in Berlin eingesetzt zur Verbrechensbekämpfung. Zum Beispiel am Cottbusser Tor. Eine KI wertet Kamerabilder in Echtzeit aus. Und die KI soll erkennen, man, da braut sich was zusammen. Diese Menschen hier, die schlagen oder treten. Und dann schlägt die KI Alarm. Und dann kommen eben echte menschliche Beamte und gucken, ob das alles so stimmt. Diese Art der KI-geschützten Videoüberwachung möchte ein Berliner Künstler Simon Weckert austricksen mit einem von ihm entworfenen Hemd. Unser Berlin-Reporter Tom Niesburek hat sich das angesehen. Grüß dich, Tom.
1: Hi.
0: Dann erzähl mal, wie dieses Hemd funktioniert.
1: Ja, dieses Hemd sieht erstmal total sonderbar aus. Also das ist rot und grün, hat so ein total verwirrendes Muster aus Halbkreisen. Und dieses Aussehen kann es für die KI aber so unsichtbar machen. Die Software sucht auf den Kamerabildern nämlich nach Mustern und berechnet mit Hilfe von Wahrscheinlichkeiten, was die Kamera da gerade filmt. Und dabei orientiert sich die KI eben an allem, was für uns Menschen auch normal aussieht. Aber weil dieses Hemd eben so ungewöhnlich aussieht, wird die Person, die es trägt, vom Algorithmus nicht als Mensch erkannt. Eigentlich ist es also so ein bisschen ironisch. Mit dem Hemd kann man sich vor den KI-Kameras verstecken, gerade weil es so auffällig ist.
0: Ja, interessanter Widerspruch. Und warum macht der Künstler das? Ich vermute mal, er möchte, dass wir irgendwie zum Nachdenken angeregt werden.
1: Genau so ist es. Also ihm geht es jetzt gar nicht darum, irgendwie selbst von den KI-Kameras übersehen zu werden, sondern es geht ihm eher um die grundsätzliche Frage.
2: Mit der Arbeit möchte ich zeigen, dass das KI-Algorithmen durch zum Beispiel solche Patterns oder durch eben auch andere Interferenzen relativ simpel ausgetrickst werden können und will damit aufzeigen, inwieweit wir halt solchen Algorithmen vertrauen und oder vielleicht auch einfach übervertrauen und durch simple Techniken dieser ausgetrickst werden können.
1: Das Ganze ist also so eine Art Mischung aus Kunstaktion und politischem Statement, das auf die Grenzen von KI aufmerksam machen soll.
0: Heißt das jetzt so, ich ziehe jetzt mein Hemd hier aus, dann ziehe ich sein Hemd an und dann werde ich am Cotti von der Kamera nicht mehr erkannt?
1: Nee, so einfach ist es nicht. Auf die Software am Cotti kann man öffentlich nicht zugreifen, deswegen konnte Simon Weckert sein Hemd damit auch nicht testen. Bei einer anderen ähnlich funktionierenden Software klappt der Trick aber. Es könnte also auch am Cotti funktionieren, aber so ganz sicher kann man das einfach nicht sagen.
0: Insgesamt ist die KI ja dafür da, dass Menschen geschützt werden. Also dass geguckt wird, gibt es da irgendeine Gruppe, die jetzt gewalttätig wird. So, ich könnte mir vorstellen, dass die Polizei jetzt es nicht gut finden würde, wenn wir alle so ein Hemd tragen würden. Das ist aber jetzt nicht realistisch. Wie sehen die das denn grundsätzlich?
1: Genau das habe ich sie auch gefragt. Die haben von diesem Hemd zwar mitbekommen, aber haben sich damit offenbar noch nicht so richtig befasst. Also zumindest konnten sie mir dazu noch keine Auskunft geben. Aber wie du schon sagst, ich glaube ehrlich gesagt jetzt nicht, dass wir am Cotti demnächst von Menschen überrannt werden, die quietschbunte Hemden tragen. Für die Kameras sind die natürlich schwer zu erkennen, aber für alle anderen natürlich umso leichter.
0: KI am Cotti und ein Kreuzberger Künstler, der sie mit seinem Hemd austricksen will. Tom Niesburek war das auf RBB 888. You belong to the city, habe ich jetzt für euch. Musik von Glenn Frey.

0: 946 auf RBB 888, der 11. September. Viele von euch wissen Sie noch, wo ihr vor 25 Jahren wart, als der Terroranschlag in New York stattfand und auch in einigen anderen US-Städten. Aber das World Trade Center, die Türme, die einstürzen, das ist, glaube ich, für uns so dieses Hauptbild. Martin Ganselmeier ist unser Mann in New York im ARD-Studio dort. Grüß dich, Martin.
1: Ja, hallo Ingo.
0: Trauriger Tag für New York. Wie gedenkt die Stadt der Anschläge?
1: Ja, die Stadt, die sonst niemals schläft, die hält heute wirklich inne. Es gibt die zentrale Gedenkfeier. Da sind die Angehörigen der fast 3000 Opfer, die sich dort versammelt haben. Die Ex-Präsidenten der USA, George W. Bush, Barack Obama, Bill Clinton, Joe Biden, die sind gekommen. Der Bürgermeister der Stadt, Soran Mamdani, der erste muslimische Bürgermeister, und all seine Amtsvorgänger waren dort. Aber es wurden keine Reden gehalten, keine politischen Reden. Das war auch der Grund, warum Donald Trump lieber am Pentagon eine Rede gehalten hat. Hier war es sehr still, sehr würdig. Es gab Schweigeminuten jeweils zu den Zeitpunkten, als die Flugzeuge in den Turm gerast sind, als die Türme zusammengestürzt sind. Und es gab erstmals eine Schweigeminute für die mittlerweile mehr als 9000 Menschen, die an den gesundheitlichen Spätfolgen verstorben sind, weil sie damals als Helfer, als Trümmerbeseitiger diesen toxischen Staub eingeatmet haben.
0: Ja, die haben es auch wirklich verdient, dass man ihrer gedenkt. Die Wunden von damals, wie spürbar sind sie in der Stadt? Was sagst du?
1: Absolut, die sind noch spürbar. Jeder New Yorker, mit dem man so spricht, hat eine Geschichte, kennt jemanden, den er damals verloren hat. Das ist noch sehr, sehr spürbar. Und gleichzeitig ist New York auch eine Stadt, die immer nach vorne schaut, die auch bereit ist zu verzeihen. Und die Wahl eines Muslimen zum ersten muslimischen Bürgermeister dieser Stadt, die kann man auch verstehen als ein Signal der Toleranz und dass man sagt, wir sind auch bereit zu vergessen, zu verzeihen und nach vorne zu schauen. Insofern ist das auch ein Zeichen der Heilung. Und man muss sagen, Ground Zero, damals komplett zerstört, verwüstet, da leben heute mehr Menschen als vor den Terroranschlägen. Es ist ein ganz neuer Stadtteil dort entstanden.
0: Knapp 3000 Menschen sind gestorben direkt durch die Attentate. Du hast es gesagt, noch mehr durch die gesundheitlichen Spätfolgen. Der Bürgermeister möchte geheime Dokumente veröffentlichen. Was für ein Hintergrund?
1: Diese Dokumente sind bisher tatsächlich unter Verschluss gehalten worden. Mamdani hat entschieden, das muss ans Tageslicht. Die Familien der Opfer, aber auch viele andere New Yorker, die haben es verdient, dass ihnen reiner Wein eingeschenkt wird. Die New York Times hat schon mal einen Blick in diese Akten werfen können und die beweisen eindeutig, dass die damaligen Verantwortlichen gewusst haben, wie toxisch, wie giftig dieser Trümmerstaub ist und dass die Menschen damals viel zu früh wieder in ihre Wohnungen zurückgeschickt wurden oder an ihren Arbeitsplatz und auch die vielen, die Trümmer beseitigt haben, dass denen nicht wirklich gesagt wurde, wie gefährlich dieser toxische Staub ist. Insofern rechne ich damit, dass dieses Thema auch in den nächsten Jahren uns erhalten bleibt und dass es auch viele Klagen und Prozesse geben wird.
0: Martin Ganselmeier live aus New York. Vielen Dank, Martin. Hier ist RBB 888. Wir haben über den 11. September geredet und über das Gedenken in New York.
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1: 18 Uhr, ich bin Svetlana Oheim, guten Tag. In New York wird an die Opfer der Anschläge vom 11. September vor 25 Jahren gedacht. An dem Platz, an dem früher das World Trade Center stand, findet gerade die zentrale Gedenkfeier statt. Dabei werden die Namen der fast 3000 Todesopfer verlesen. Zu Beginn gab es eine Schweigeminute. Erstmals wird ausdrücklich auch der Menschen gedacht, die an den Spätfolgen gestorben sind. Viele von ihnen waren nach dem Einsturz der Zwillingstürme giftigen Staubwolken ausgesetzt. Noch in diesem Jahr will Bildungsministerin Prien ein Programm vorstellen, um Kinder und Jugendliche besser vor Social-Media-Gefahren zu schützen. Die CDU-Politikerin nahm heute den Abschlussbericht einer Kommission zu dem Thema entgegen. Die Experten empfehlen darin unter anderem, die Nutzung von digitalen Inhalten vom Alter der Kinder abhängig zu machen. So könnte es eine generelle Mindestaltersgrenze von 13 Jahren für Dienste wie Insta oder TikTok geben. Bund und Länder wollen das Bauen bei uns in Deutschland günstiger machen. Auf der Bauministerkonferenz in Berlin haben sie dafür eine gemeinsame Plattform zum kostenreduzierten Bauen vereinbart. Erfolgreiche Konzepte aus den Ländern sollen so schneller verbreitet werden. Bauministerin Huberts bezeichnete bezahlbaren Wohnraum als eine der drängendsten Fragen unserer Zeit. Der Wiederaufbau nach der Himalaya-Sturzflut vor 2 Wochen kostet Nepal rund 4,1 Milliarden Euro. Ein Gletscherabbruch hatte damals eine riesige Flutwelle ausgelöst, ganze Dörfer wurden ausradiert. Mehr als 1400 Menschen kamen ums Leben, etwa 5600 werden noch vermisst. Das Land macht auch den Klimawandel für solche Naturkatastrophen mitverantwortlich.
0: Und jetzt das Wichtigste aus Berlin.
1: Die Bundesanwaltschaft hat Anklage gegen 7 mutmaßliche Mitglieder der islamistischen Terrororganisation Hamas erhoben. Die Männer sollen Waffen für einen konkreten Mordanschlag auf jüdische und israelische Ziele in Deutschland und anderen EU-Ländern beschafft haben. Die ersten Verdächtigen waren im Oktober vergangenen Jahres in Berlin festgenommen worden. Berlin und Brandenburg haben 2 Initiativen und 5 Einzelpersonen für ihr Engagement gegen Gewalt und Rassismus ausgezeichnet. Sie erhielten in der Staatskanzlei in Potsdam das Band für Mut und Verständigung. Der Berliner Hauptpreis ging an Ceren Türkmen für ihr Engagement gegen Rassismus und Diskriminierung. Die Brandenburger Auszeichnung erhielt Mahmoud Alizadeh, der sich durch Sport für Integration im ländlichen Raum einsetzt. Außerdem wurden Sonderpreise vergeben, unter anderem an ein Netzwerk queerer Geflüchteter aus der Ukraine. 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
2: Das Berlin-Wetter mit 20 Grad in Oberschöneweide und 20 in Siemensstadt. 12 bis 8 in der Nacht, morgen maximal 21. Auf dem Stadtring stockt es noch Richtung Treptow zwischen Schmargendorf und der Albuinstraße. 15 Minuten verliert ihr hier. 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
0: Guten Abend, Berlin.
2: Ich bin Ingo Hoppe, guten Abend. Eben haben wir ja mit unserem Mann in New York telefoniert. Da ging es um das Gedenken anlässlich des 11. September. Gleich lernt ihr einen Mann kennen, der auch in den USA war. Und er hat eine Dokumentation gedreht über den 11. September und vor allem darüber, was der mit der ganzen Welt getan hat und was das für uns alle heute noch heißt. Zum Beispiel wäre die Bundeswehr vermutlich nicht in Afghanistan gewesen ohne diesen 11. September.

0: Guten Abend auf RBB 888, 11 nach 6. Vor 25 Jahren hat sich die Welt wirklich verändert. Am 11. September 2001 werden 4 Passagierflugzeuge entführt. 2 von ihnen rasen in die Türme des World Trade Centers in New York. Knapp 3000 Menschen sterben. Die Bilder habt ihr sicher vor Augen. Und die Folgen prägen Politik und Gesellschaft bis heute. Es gibt eine neue Dokumentation, 9/11 im Schatten des Terrors. Und der Macher dieser Doku, das ist Niklas Kreusch. Und der ist heute mein Gast. Hallo, Herr Kreusch.
1: Hallo, schönen guten Abend.
0: Am 11. September, damals vor 25 Jahren. Wo waren Sie? Erinnern Sie sich noch vermutlich an?
1: Ich erinnere mich tatsächlich noch. Ich war damals Praktikant während meiner Studienzeit bei einer Werbeagentur in Frankfurt mit amerikanischen Besitzern. Und das war ein sehr kurzer Arbeitstag. Wir wurden alle relativ schnell heimgeschickt wieder und durften auch die nächsten Tage nicht reinkommen. Und natürlich den restlichen Tag am Fernsehen verbracht, wie wahrscheinlich ganz viele Zuhörerinnen und Zuhörer.
0: Wie war das mit

0: mit Ihrer Stimmung? Wie haben Sie sich gefühlt? Das war ja schon etwas, was wir nicht kannten bis dahin.
1: Ja, ich glaube, es ist so, jede Generation hat so ein Event, das die Welt verändert. Also ob es jetzt das Kennedy-Attentat war, die Mauer, der Fall der Mauer oder halt die Anschläge am 11. September. Man hatte schon damals das Gefühl und man wusste, ab morgen beginnt eine neue Zeit.
0: Mhm. Das war dann ja auch so. Wir reden über die politische Dimension noch. Gerhard Schröder, uneingeschränkte Solidarität. Sie waren in den USA, die Kollegin war in New York, Sie waren auch in den USA. Wenn Sie mit den Menschen dort reden, wie präsent ist das für die noch?
1: Das ist ganz unterschiedlich. Also lustigerweise, als ich mein Visum beantragen musste im Konsulat in Frankfurt, fragte mich die Dame, was ich denn in den USA vorhabe. Ich sagte, ja, ich bin Filmemacher, werde eine Dokumentation machen zu 25 Jahren 9/11. Darauf sagte die Dame, interessiert das noch jemanden?
0: Mhm. Und als Amerikanerin, ja.
1: Als Amerikanerin, genau. Mhm. Und in den USA selber ist es in der Tat so, dass jeder, mit dem du ins Gespräch kommst, und das geht in den USA deutlich leichter als in anderen Ländern, jeder hat eine Geschichte zu erzählen zu diesem Tag, was dieser Tag mit ihm gemacht hat, mit seiner Familie gemacht hat. Ich erinnere mich an einen Moment, da waren wir an einem Erinnerungsort, in einem kleinen Ort vor Chicago, da war ein 9/11 Memorial Denkmal und da haben wir gedreht und dann kam ein Mann auf uns zu und hat gefragt, was wir machen, und das haben wir ihm dann erzählt, und dann hat er gemeint, er kommt jedes Jahr hierher, um an seinen Freund zu denken, der in einem der beiden Türme gestorben ist. Und der war sehr emotional angefasst und hat gemeint, er ist damals im Nachgang ins Militär eingetreten, weil er verhindern wollte, dass sowas nochmal passiert.
0: Das heißt, die Konsulatsfrau war nicht repräsentativ?
1: Ich glaube nicht.
0: Niklas Kreutsch, Filmemacher, hat die Dokumentation 9/11 im Schatten des Terrors gemacht. Gleich auf RBB 888 reden wir über die vielen Amerikaner, auch viele Frauen, die damals in die Streitkräfte eingetreten sind und wie das Land dann verändert hat. Mhm.

0: Freitagabend auf RBB 888, 19 nach 6. Wir reden über den 11. September, denn heute jährt sich das Attentat, dieser schreckliche Anschlag zum 25. Mal. Zwei Flugzeuge rasen in die Türme des World Trade Centers in New York. Fast 3000 Menschen sterben. Ein Flugzeug sollte das Pentagon zerstören. Ihr habt die Bilder sicher noch vor Augen. Es gibt eine neue Dokumentation, könnt ihr ab heute sehen in der Mediathek. 9/11 im Schatten des Terrors in der ZDF-Mediathek. Und der Macher des Ganzen ist Niklas Kreusch. Herr Kreusch, Sie haben schon gesagt, dass nach diesem Anschlag viele Amerikaner, auch viele Frauen in die Armee eingetreten sind, weil sie das Gefühl hatten, ich muss jetzt etwas tun für mein Land. Mein Land wurde angegriffen und verwundet. Können wir uns vorstellen von hier aus, wie schlimm das für die Amerikaner war?
1: Ich glaube, das muss man in den USA so ein bisschen, um das zu verstehen, muss man so ein paar Sachen auch wissen. Also es gibt Erhebungen, dass 20% aller US-Amerikaner jemanden kannten, der an 9/11 entweder gestorben, verletzt oder seitdem vermisst ist. 20%, das ist jeder fünfte US-Bürger, kennt wohl jemanden. Das ist viel. Das ist ein einschneidendes Erlebnis gewesen für diese Nation, die das ja nicht kannte, auf eigenem Grund und Boden angegriffen zu werden. Das letzte Mal davor war es in Pearl Harbor im Zweiten Weltkrieg. Das ist eine Insel,
0: schon lange her. Ja.
1: Lange her. Die Amerikaner kannten das nicht. Und das hat schon was getan mit denen. Das hat die verändert. Das hat natürlich auch ein unglaubliches Gefühl der Angst ausgelöst bei vielen. Und ist ja auch ganz interessant, die Vereinigten Staaten waren in den letzten 100 Jahren nie so vereinigt wie in den Tagen nach 9/11. Also da gibt es Erhebungen, dass 70% der Bevölkerung in den Tagen nach 9/11 vollstes Vertrauen in die US-Regierung hatten. Heute sind wir bei den gleichen Umfragen bei 17%.
0: Ja, und die Frage ist, war es auch sinnvoll, das Vertrauen gehabt zu haben? Denn im Nachhinein gibt ja unzählige Dokumentationen. Das hätten die besser machen können, die Sicherheitsdienste. Klar, hinterher ist man immer schlauer, aber es gab ja wohl Hinweise. Also war das Vertrauen gerechtfertigt? Können Sie das sagen? Aus heutiger Sicht gab es große Pannen, ohne da jetzt jemandem Schuld zuzuweisen?
1: Ja, natürlich gab es Pannen. Also das ist, glaube ich, bei einem Event dieser Magnitude ist das völlig normal. Was natürlich 9/11 auch ausgelöst hat, ist dieser Anstieg an Verschwörungstheorien, Fake News, die damit ihre Basis gefunden haben und da losgelegt haben und die wir bis heute spüren. Also wir haben Experten in unseren Filmen, die sagen, ohne 9/11 und das Vertrauen in die Regierung danach wäre ein Präsident Donald Trump nicht möglich gewesen.
0: Mhm. Warum nicht?
1: Naja, weil er halt genau diese Kerbe ausgehöhlt hat, noch weiter, die da geschlagen wurde. Also wir haben den War on Terror, der direkt nach den Anschlägen losgeht. Afghanistan war irgendwo noch verständlich, weil da gedacht wurde, dass dort die Drahtzieher sich verstecken. Der Irakkrieg ist dann schon eine andere Geschichte. Da wurden dann von der US-Regierung natürlich auch Fakten präsentiert, warum der Irak angegriffen oder warum die Invasion in den Irak nötig ist. Weapons of Mass Destruction, die da versteckt sein sollten.
0: Ja, Sie haben Fakten präsentiert gesagt, da wurde ja gefaked, muss man deutlich sagen, ne? Wissen wir heute.
1: Genau, also wir wissen ja heute, es gab keine Massenvernichtungswaffen im Irak und dieser Krieg war eigentlich nicht nötig. Und das hat schon das Vertrauen der Menschen erschüttert. Und dann ist natürlich die Frage, wenn sie da lügen, wo lügen sie noch?
0: Und das hat Donald Trump genutzt.
1: Das hat Donald Trump natürlich genutzt, weil er sagt, wir müssen aufhören mit diesen Forever Wars, wir müssen raus aus diesen Konflikten. Und das hat natürlich einen breiten Zuspruch gefunden.
0: Ja, jetzt hat er allerdings einen Irankrieg begonnen, nicht wirklich zu Ende geführt. Also den Menschen hat es nichts genützt und wir alle leiden unter diesen Folgen wie Spritpreisen und so. Da hat er irgendwie sein Versprechen gebrochen und hat es nicht zu Ende geführt, was er da macht. Und das Ganze nervt immer noch. Und die Menschen im Iran haben eine noch schlimmere Regierung. Niklas Kreusch hat diese Doku gemacht. Und wir reden ja heute nicht über den Iran, sondern über die Amerikaner und über 9/11. Seine Doku heißt Im Schatten des Terrors. Gibt's für euch in der ZDF-Mediathek. Und in der kommenden halben Stunde reden wir darüber, was das für alle auf der Welt heißt. Also zum Beispiel, dass ihr dann jahrelang beim Fliegen, dass das mit den Flüssigkeiten plötzlich verboten war. So, das alles sind ja Folgen dieses Terroranschlags. Thema nach halb sieben.

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4: Das Berlin-Wetter mit 18 Grad in Plenterwald und 19 in Tegel. 12 bis 8 in der kommenden Nacht und morgen 21. Auf dem Stadtring stockt es noch ein bisschen Richtung Treptow zwischen Schmargendorf und Albuinstraße. Immer noch eine Viertelstunde Zeitverlust. Und S-Bahn-Probleme. Bis Sonntag Betriebsschluss werden zwischen Hallensee und der Beußelstraße Busse eingesetzt. Betroffen die S41, 42 und die S46.
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4: Ich bin Ingo Hoppe und ich wünsche euch einen schönen Abend mit Ava Max und Salt.

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1: Die fantastischen 4, 8 nach halb 7 auf RBB 88.8. Wir reden über den 11. September 2001. Die Türme am World Trade Center stürzen ein. Es gibt eine Dokumentation 9/11 im Schatten des Terrors in der ZDF-Mediathek. Niklas Kreusch hat die gemacht. Herr Kreusch, ich war vor diesem 11. September mal in New York und danach. Das war natürlich ganz anders. Plötzlich sehr viel mehr Sicherheitsvorkehrungen. Und ja, das hat das Land doch schon und auch die Welt sehr verändert, oder?
2: Ja, ich glaube auch, das sieht auch jeder Deutsche, jeder Zuhörer, Zuhörerin, die vielleicht jetzt in den Ferien oder zur Fußball-WM in den USA waren. Also wenn man einreist in die USA, werden die Fingerabdrücke genommen, es wird ein Foto gemacht von den einreisenden Personen und diese Daten werden bis zu 75 Jahre lang gespeichert. Mhm. Das wäre früher undenkbar gewesen. Wenn du in den USA unterwegs bist und dich mit Leuten aus den Sicherheitsbehörden, aus den Geheimdiensten unterhältst, die schon vor 2001 in Dienst waren, die sagen, ja, wir waren eigentlich auf dem absteigenden Ast, der Kalte Krieg war gewonnen, die Budgets wurden gekürzt und ab 11. September Schlaraffenland. Wir wurden vergrößert, mehr Personal und mehr Überwachung halt auch.
1: Gerhard Schröder haben wir schon angesprochen, uneingeschränkte Solidarität. Er hat dann damals noch das nochmal betont und ich wiederhole es, uneingeschränkte Solidarität. Die deutsche Bundeswehr wäre wahrscheinlich sonst auch nicht in Afghanistan gewesen, oder?
2: Wahrscheinlich nicht. Wir können froh sein, dass es dann damals aber von Seiten der Regierung Schröder ein klares Nein gab zum Irakkrieg, weil sonst hätten wir wahrscheinlich auch Bundeswehrsoldaten in diesem Konflikt noch gehabt. Und es ist jetzt schon tragisch, dass über 50 deutsche Soldaten in Afghanistan ihr Leben verloren haben. Im Irak wäre diese Zahl wahrscheinlich deutlich höher ausgefallen.
1: Wie beurteilen Sie die Folgen für Europa und für Deutschland vom 11. September?
2: Der damalige Bundesinnenminister Otto Schily hat gesagt, Sicherheit ist die Voraussetzung von Freiheit. Das war auch eine Begründung, um die erweiterten Maßnahmen der Bundesregierung nach 9/11 zu erklären. Also stärkere Befugnisse in allen Bereichen der Überwachung, von Videoüberwachung, Telefonüberwachung und so weiter und so fort. Die deutschen Dienste haben Rechte heute, die sie damals vor 2001 nicht hatten. Die meisten dieser Beschlüsse sind auch noch nicht zurückgenommen worden. Also das muss man auch wissen. Wir leben immer noch quasi in dieser Phase der Angst vor weiteren Terroranschlägen. Dazu muss man auch sagen, es wird vermutet, dass mindestens 20 schwere Terroranschläge in Deutschland verhindert werden konnten, weil halt unsere Dienste größere Befugnisse bekommen haben. Aber wenn man generell mal von oben drauf schaut und sich das denkt, früher war ein Richter notwendig, dass zum Beispiel der Verfassungsschutz Telefondaten, Kontodaten einschauen kann. Heute ist das ein Ministerium, also kein Gericht mehr, sondern Politiker, die das entscheiden.
1: Niklas Kreusch, der Filmemacher der Dokumentation zum 11. September. Gleich nach Teddy Swims auf RBB 88.8 reden wir über einige Menschen, die wirklich Glück hatten.

0: Niklas Kreusch hat die Dokumentation 9-11 im Schatten des Terrors gedreht. Ab jetzt für euch in der ZDF-Mediathek. Ja, wir haben schon über den 11. September geredet, über das World Trade Center und einige Menschen, Herr Kreusch, die Glück gehabt hatten, die beschreiben Sie auch.
1: Nicholas Gorki, sein Vater war Deutscher oder ist Deutscher gewesen. Sebastian Gorki hat für die Deutsche Bank in New York gearbeitet. Seine Mutter hat auch in den Türmen gearbeitet, ist an dem Morgen später als gewöhnlich zur Arbeit gegangen, weil sie, ne, wie Schwangere es halt oft kennen, morgens sich nicht so wohl gefühlt hat und ist dann mit der letzten U-Bahn, die Manhattan erreicht hat an dem Tag, beziehungsweise die Türme erreicht hat, Tag angekommen, ausgestiegen, wieder eingestiegen, nach Hause gefahren. Das hat ihr Leben gerettet. Sein Vater hatte nicht so viel Glück. Er hat einen Kollegen vertreten in den Türmen. Sein Büro war eigentlich in einem anderen Gebäude in Manhattan. Und der Vater ist an dem Tag ums Leben gekommen.
0: Sie haben auch mit Menschen aus dem Sicherheitsapparat geredet. War das schwierig?
1: Bei manchen ja. Also es ist natürlich für so eine Dokumentation, benutzt du sehr viel Zeit in die Recherche, in den Vorgesprächen und liest unheimlich viel. Wir haben das große Glück gehabt, einen ehemaligen CIA-Agenten zu überzeugen, in der Dokumentation mitzuwirken, der den 11. September eigentlich im Weißen Haus hätte verbringen sollen, aber durch die Anschläge umgeleitet wurde und danach Terroristenjäger wurde in Pakistan und dort ziemlich viele hochrangige Mitglieder von Al-Qaida festsetzen konnte. Das war ein großes Glück, weil der natürlich Insights liefert, die man sonst so nicht bekommt. Der einen wirklich mitnimmt in diese Welt der Sicherheitsbehörde, wie es in Langley, in dem Hauptquartier der CIA am 11. September aussah. Die haben sich geschlagen gefühlt. Ja. Sie haben gedacht, sie sind die Schützer, die Beschützer des Landes. Und sie haben versagt. Und das war auch ein Grund, warum so viele von ihnen so vehement dafür waren, die Terroristen mit allen Möglichkeiten zu bekämpfen.
0: Es gab dann ja auch noch Obama und als es dann endlich aus Sicht der Amerikaner soweit war, Bin Laden. Und das hat dann wahrscheinlich viele Leute mit Genugtuung erfüllt. Die Kehrseite der Medaille, lassen Sie uns darüber zum Schluss nochmal sprechen, denke ich, war, dass bestimmt viele Muslime gesagt haben, wir fühlten uns unter Generalverdacht gestellt, unser Leben ist schwieriger geworden. Haben Sie das auch so erlebt, so recherchiert?
1: Natürlich, also aber nicht nur in den USA, auch in Deutschland. Wir haben ja ein sehr prominentes Beispiel in Deutschland mit dem Bremer Murat Kurnaz, der nach am 11. September in Pakistan unterwegs war, um dort Islamstudien zu betreiben, der verhaftet wurde und dann 6 Jahre in Guantanamo eingesperrt wurde, gefoltert wurde, von dem die USA und auch die Bundesregierung relativ früh wussten, dass er wahrscheinlich keinerlei Kontakte zu den Terrorzellen hatte. Und trotzdem hat er dort 6 Jahre seines Lebens verbringen müssen. Und auch in den USA, also wir können es in die heutige Zeit hochholen, der derzeitige Bürgermeister von New York ist Moslem. Und es gab, glaube ich, eine Unterschriftensammlung von 100.000 Unterschriften, dass er heute nicht an den Gedenktag für 9-11 in seiner Stadt teilnehmen darf. Und das vor dem Hintergrund, dass ja auch Moslems gestorben sind am 11. September in den Türmen. Das finde ich schon immer noch hart, nach 25 Jahren das zu hören.
0: Ich habe mich sehr gefreut, dass Sie da waren. Viel Erfolg mit der Dokumentation.
1: Vielen Dank für die Einladung.
0: Niklas Kreusch war das und seine Doku heißt 9-11 im Schatten des Terrors. Ab sofort für euch in der ZDF-Mediathek. Hier ist RBB 888.

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1: Um 19 Uhr mit Ingo Jansen. Guten Abend. In New York ist heute der Opfer der Anschläge vom 11. September vor 25 Jahren gedacht worden. Die zentrale Feier hat auf dem Platz stattgefunden, auf dem früher die Zwillingstürme des World Trade Centers gestanden haben. Dabei wurden die Namen der fast 3000 Todesopfer verlesen. Erstmals wurde auch der Menschen gedacht, die an den Spätfolgen gestorben sind. Viele von ihnen waren nach dem Einsturz der Zwillingstürme giftigen Staubwolken ausgesetzt. Die Bundesanwaltschaft hat 7 mutmaßliche Mitglieder der islamistischen Terrororganisation Hamas angeklagt. Die Männer aus Deutschland, dem Libanon, Dänemark und Bulgarien sollen eine schwere staatsgefährdende Gewalttat vorbereitet haben. Zum 2. Jahrestag des Hamas-Angriffs auf Israel war laut den Ermittlern ein Anschlag in Deutschland oder Österreich geplant. Das Berliner Kammergericht muss nun entscheiden, ob es die Anklage zulässt. Die AfD will weiter die Wohnungen von landeseigenen Immobiliengesellschaften nach einem Punktesystem vergeben. Spitzenkandidatin Brinker sagte im RBB, damit sollen Menschen bevorzugt werden, die schon länger in Berlin leben und in bestimmten Berufen arbeiten. Jan Menzel, RBB 24 Landespolitik.
2: Die Herkunft, versicherte Brinker, solle keine Rolle spielen. Darüber hinaus setzte sich die AfD für den Neubau von Wohnungen ein. Als weiteren Baustein der Wohnungspolitik nannte Brinker Privatisierungen. Sie sprach sich dafür aus, Wohnungen aus dem Bestand der landeseigenen Wohnungsbaugesellschaften an Mieter zu verkaufen.
1: Die Bauminister der Länder kritisieren Pläne der EU-Kommission, europaweite Kriterien für Kurzzeitvermietungen zu schaffen. Das könnte die Geschäfte von Airbnb und anderen Anbietern einschränken. Hauptstadtkorrespondent Martin Polanski.
3: Die angedachten EU-Regeln könnten bereits bestehende Vorgaben in deutschen Städten für Airbnb und Co. aushöhlen, warnt Hamburgs Stadtentwicklungssenatorin Pein. Viele Kommunen hätten bereits Regeln gegen die Zweckentfremdung von Wohnraum, die über die EU-Pläne hinausgingen. Berlins Stadtentwicklungssenator Gebler sieht die Gefahr, dass hiesige Kommunen durch EU-Regeln sogar eingeschränkt werden könnten.
1: In der Nähe von Brandenburg an der Havel ist ein Segelflugzeug abgestürzt. Nach Angaben der Polizei wurden 2 Menschen im Alter von 16 und 49 Jahren leicht verletzt. Das Flugzeug war demnach bei den Jugendflugspielen unterwegs und stürzte aus noch unbekannten Gründen auf einen Acker. Die Bundesstelle für Flugunfalluntersuchungen hat die Ermittlungen aufgenommen. Soweit die Nachrichten. 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
4: Das Berlin-Wetter mit 18 Grad in Frohnau und 19 in Pankow. Gerade mit meinem Redakteur hier nochmal auf die Berlin-Karte geguckt. Wir sind ja so groß. Kein Wunder, dass es Temperaturunterschiede gibt. 12 bis 8 in der kommenden Nacht, morgen maximal 21. Auf dem Stadtring stockt es immer noch Richtung Treptow zwischen Schmargendorf und der Albuinstraße 15 Minuten plus. In Richtung Wedding 10 Minuten zwischen Schmargendorf und dem Spandauer Damm. 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
0: Guten Abend, Berlin.
4: Schönen Abend für euch. Ich bin Ingo Hoppe. Hallo und jetzt mit UB40 und Kingston Town.

0: Hier ist RBB 888. Gab ja eine Menge Sperrungen Mitte, viel Polizei. Der Grund war der Staatsbesuch von Scheich Mohammed bin Zayed. Das ist der Präsident der Vereinigten Arabischen Emirate. Und der hat geredet mit der Bundesregierung über Energie, über KI und über Investitionen. Und es ging auch um den BER, denn die Emirates, die Fluggesellschaft, die wollten Start- und Landerechte in Deutschland zusätzliche. Und es gibt eine Einigung, die Berlin wollte, die aber die Regierungschefs in München und auch die für Frankfurt am Main nicht wollten, denn die gönnen uns das nicht so richtig. Eftimis Angeloudis ist unser Wirtschaftsreporter. Was bekommt die Fluglinie?
1: Ja, Emirates darf künftig einen fünften deutschen Flughafen anfliegen, maximal 7-mal pro Woche. Gemeint ist praktisch der BER, auch wenn das nicht in der Vereinbarung ausdrücklich drinsteht. Das reicht also für einen Flug am Tag nach Dubai. Emirates wollte eigentlich jeweils 7 Flüge nach Berlin und Stuttgart, also deutlich mehr. Und außerdem darf die Airline vom fünften deutschen Standort aus keine Verbindungen in Drittstaaten anbieten. Und das sieht eben der Kompromiss vor. Emirates bekommt den Zugang zum BER. Deutschland schützt gleichzeitig seine bestehenden Luftverkehrsdrehkreuze in Frankfurt am Main und München.
0: Berlin und Brandenburg werten das trotzdem als Erfolg. Was verspricht man sich?
1: Ja, vor allem eine bessere internationale Anbindung, denn die fehlt ja in Berlin. Berlins regierender Bürgermeister Kai Wegner und Brandenburgs Infrastrukturminister Robert Kumbach sehen darin einen direkten Zugang zum Drehkreuz Dubai und damit zu Märkten in Asien, Afrika und dem Nahen Osten. Und das ist für Berlin natürlich wirtschaftlich durchaus relevant und interessant. Studien im Auftrag der IHK zum Beispiel sehen enormes Wertschöpfungspotenzial und bis zu 21.000 zusätzliche Beschäftigte bei zusätzlichen Langstreckenverbindungen. Und der Zeitpunkt, der passt auch. Die Emirate wollen nämlich insgesamt 40 Milliarden Euro in Deutschland investieren über die Jahre. Und beides zusammen bringt natürlich die wirtschaftliche Verbindung zu dieser Region.
0: Das freut viele, die Richtung Asien direkt unterwegs sein wollen. Aber Verdi und Lufthansa, die sind sauer. Wir haben ja gehört, die Bundesregierung begrenzt Starts und Landungen für die Emirates. Und wir müssen es nochmal deutlich sagen, die Lufthansa will uns lieber inländisch hin und her shutteln, weil sie sagt, die Lage ist sowieso angespannt. Und deshalb wollen wir euch an die heimischen Drehkreuze, an die zwei, die wir schon haben, anbinden. Die wollen eben nicht, dass wir in

Berlin auch eins werden. Aber wir haben es gehört, die, die hier für Wirtschaft zuständig sind, sagen immer, mit so wenig Direktflügen kann es nichts werden. Also ein kleiner Sieg für Berlin. Get it right. That's right.

0: Karl Bacht auf RBB 888. Falls ihr wenig Pläne habt fürs Wochenende, könntet ihr Babylon 5, also Babylon Berlin, fünfte Staffel sehen. Gibt's in der ARD Mediathek. Ich hatte ja vor 2 Tagen hier den Special Effect Mann zu Gast, war spannend. Und jetzt geht's ja raus aus der Weimarer Republik hin in die Nazis, das große Finale. Auch Volker Bruch, der spielt ja Geron Rath, für den war es auch ein Highlight.
1: Also wir sind ja jetzt schon Anfang der 30er, ne? Also da hat sich auch ein bisschen was geändert jetzt in den letzten 10 Jahren, wo wir es gedreht haben. Das merkt man auch, weil weniger getanzt wird. Dieser Tanz auf dem Vulkan wird so langsam ein bisschen schleppend. Man weiß nicht, wo die Reise hingeht. Und dieses Ungewisse birgt natürlich für eine Geschichte wahnsinnig viel Potenzial, weil du quasi immer gespannt bist und weil du immer überrascht wirst. Und das war auch immer das Tolle beim Drehen dieser Serie.
0: 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Staffel haben wir für euch was Besonderes. 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Jetzt auf RBB 888 habe ich 3 Frauen aus London für euch. Flo und Leak It.
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4: Das Berlin-Wetter mit 19 Grad in Marzahn und 19 in Steglitz, 12 bis 8 in der Nacht, 21 morgen als Höchstwert. Auf dem Stadtring stockt es immer mal wieder zwischen Schmargendorf und der Albuinstraße. Nur noch ein paar Minuten Zeitverlust, war auch schon schlimmer. 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
5: Guten Abend, Berlin.
4: Einen schönen Abend für euch. Ich bin Ingo Hoppe. Entspannung jetzt mit dem sehr schönen Song von Jack Johnson, hier ist Upside Down.

0: In the Dark, die Purple Disco Machine auf RBB 888. Schönen Freitagabend. Wir blicken auf den 11. September 1991. Bei uns in Berlin begann eine Erfolgsgeschichte. Ein Campus startete, damals noch klein und fein, gehört heute zu den größten und renommiertesten Standorten für Wissenschaft und Forschung überhaupt in Deutschland. Hier ein Ausschnitt von damals aus der Abendschau.
1: Heute wurde in Berlin-Adlershof ein neues Innovations- und Gründerzentrum, kurz IGZ, eröffnet. Bis jetzt haben 5 neue, technologieorientierte Firmen ihre Arbeit aufgenommen. Der größte Teil der Mitarbeiter hatte vor dem Schritt in die Selbstständigkeit auf demselben Gelände für verschiedene Institute der Akademie der Wissenschaften gearbeitet. Wie groß das Interesse für Firmengründungen ist, zeigt die Zahl der Anfragen. Schon jetzt möchten über 20 weitere Unternehmen so schnell wie möglich einziehen. Bis zum Ende nächsten Jahres hofft das IGZ, den Firmen rund 10.000 Quadratmeter Gewerbe- und Bürofläche zur Verfügung stellen zu können. Auch Brandenburger Unternehmen sind herzlich willkommen.
0: Forschungseinrichtungen, Startups, etablierte Unternehmen, alle Tür an Tür. Und die arbeiten alle an Technologien, die weit über unsere Stadt hinaus Bedeutung haben. Zehntausende Menschen haben hier einen Job, oft sind es Top-Jobs, also wirklich eine Riesenerfolgsgeschichte. 35 Jahre nach dem Start des Adlershof, mehr als ein Technologiepark, es ist wirklich so ein Stück Berliner Zukunfts- und Erfolgsgeschichte. Und ich habe manchmal den Eindruck, dass manche Menschen, die eher nur so in West-Berlin unterwegs sind, das noch gar nicht so realisiert haben, was da so Tolles in Adlershof entstanden ist. An ihrer eigenen musikalischen Geschichte damals haben die von Metallica gearbeitet. Zur selben Zeit haben die nämlich das erste Album rausgebracht. Dieser Song war damals drauf. Also wenn ihr möchtet, lasst nochmal ordentlich die Haare fliegen. Enter Sandman, jetzt für euch auf RBB 888.

0: Schönen Abend auf RBB 88.8. Es ist Freitag und die meisten von uns haben dann Wochenende. Falls ihr nicht komplett verplant seid, empfehle ich euch, euer Leben zu verlängern, indem ihr gärtnert. Kein Scherz. Neurowissenschaftler der Charité sagen, wir brauchen nur ein bisschen zu gärtnern und damit schicken wir unseren Körper in eine Art Wellness-Modus und dieser Modus stärkt den Körper und dann leben wir länger. Also betreibt ihr Gartenarbeit, dann sinkt sehr schnell euer Stresslevel. Nützliche Bakterien in der Erde regen euer Immunsystem an und falls die Sonne scheint, gibt's auch noch Vitamin D. Und wenn ihr jetzt sagt, ich habe aber gar keinen Garten, das ist nicht schlimm. Mit kleinen Kübeln oder auch Balkonkästen funktioniert der ganze Spaß auch. Hauptsache, ihr seid dabei dann auch ein bisschen draußen. Also mit diesen wirklich guten Nachrichten zum Thema Lebensverlängerung entlasse ich euch in diesen Abend und macht euch hoffentlich zwei schöne, freie Tage. Wenn ihr wollt, hören wir uns morgen wieder in den Experten. Und dann lernen wir richtig gut mit unserem Schatz zu streiten, sodass wir uns danach noch mehr lieb haben und noch besser zusammen gärtnern können.
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1: Um 20 Uhr mit Ingo Jansen. Guten Abend. Die USA haben mit mehreren Gedenkveranstaltungen an die Opfer der Terroranschläge vom 11. September 2001 erinnert. In New York wurden die Namen der mehr als 3000 Menschen vorgelesen, die bei den Angriffen vor 25 Jahren getötet wurden. Aus Washington, Samuel Jakisch.
2: Erstmals gibt es in New York auch eine eigene Schweigeminute für tausende Feuerwehrleute, Einsatzkräfte, Helfer und Bauarbeiter, die nach ihrer Arbeit in den Trümmern von 9/11 erkrankt und gestorben sind. Zahlreiche Fälle von Krebs- und Atemwegserkrankungen sind auf ihren Einsatz am schadstoffbelasteten Ground Zero zurückzuführen. Erst Anfang dieser Woche veröffentlichte die Stadt New York neue Unterlagen zur verheerenden Luftqualität damals direkt nach den Anschlägen.
1: Die Bundesanwaltschaft hat 7 mutmaßliche Mitglieder der islamistischen Terrororganisation Hamas angeklagt. Die Männer aus Deutschland, dem Libanon, Dänemark und Bulgarien sollen eine schwere staatsgefährdende Gewalttat vorbereitet haben. Zum zweiten Jahrestag des Hamas-Angriffs auf Israel war laut den Ermittlern ein Anschlag in Deutschland oder Österreich geplant. Das Berliner Kammergericht muss nun entscheiden, ob es die Anklage zulässt. Menschen, die schon länger in Berlin leben und in bestimmten Berufen arbeiten, sollen nach den Vorstellungen der AfD bei der Wohnungsvergabe bevorzugt werden. AfD-Spitzenkandidatin Brinker bekräftigte im RBB die Forderung nach einem entsprechenden Punktesystem bei den landeseigenen Wohnungsbaugesellschaften. Darüber hinaus sprach sie sich für Neubauten und Privatisierungen aus. So sollten Wohnungen der landeseigenen Gesellschaften an die Mieter verkauft werden. Die Houthi-Rebellen haben die Kontrolle über die Meerenge Bab al-Mandab übernommen. Sie verbindet das Rote Meer mit dem Indischen Ozean. Weil sie die kürzeste Route zwischen Europa und Asien ist, gilt sie als eine der wichtigsten Schifffahrtsrouten der Welt. Experten gehen davon aus, dass der internationale Handel beeinträchtigt werden dürfte. Der Bundestag hat die erste Runde seiner Beratungen über den Haushalt 2027 abgeschlossen. Er sieht Ausgaben von 555 Milliarden Euro vor, so viel wie noch nie. 200 Milliarden sind neue Schulden oder sogenanntes Sondervermögen, das auch schuldenfinanziert ist. Redner der schwarz-roten Koalition verteidigten den Finanzplan als Investitionsprogramm für Wirtschaft, Infrastruktur und Sicherheit. AfD, Grüne und Linke kritisierten dagegen die hohe Verschuldung, die zudem falsche Schwerpunkte Sätze. Soweit die Nachrichten. Weitere Meldungen aus Berlin und Brandenburg auf rbb24.de.
3: Danke, Ingo. Die aktuellen Temperaturen in Berlin, da sind wir jetzt bei 18 Grad. Oh, ist noch okay eigentlich, ne? Aber oh, es wird frisch heute Abend. Also wenn ich aus dem Fenster schaue, aktuell fast gar keine Wolken, ganz wenig, nur der Himmel schon so ein bisschen rötlich. Ah, das könnte gut werden mit dem Wetter morgen. Heute Nacht sollen ein paar Wolken hinzukommen, vielleicht immer hier und da ein kleiner Tropfen, aber eigentlich soll es trocken bleiben. Und runter geht's auf 12 bis 8 Grad. Morgen ist Sonnabend, da scheint die Sonne, gibt's Wolken, kleiner Mix. Erst später am Tag vielleicht ein paar Schauer und Temperaturen gehen hoch auf 21 bis 22 Grad. Und für die Autofahrer läuft's zurzeit gut. Auf Berlins Straßen keine großen Probleme, wenn ihr mit der S-Bahn unterwegs seid. Bauarbeiten bei der S-Bahn noch bis Sonntagnacht zum Betriebsschluss. Da heißt es nämlich, der S-Bahn-Ring wird nicht befahren. Keine Züge zwischen Halensee und der Beusselstraße. Dafür fahren hier Busse und betroffen sind natürlich die Linien 41, 42 und 46. Alle Meldungen zu Straßen und Schienen findet ihr jederzeit auf rbb888.de und in unserer ARD Sounds App. Fahrt vorsichtig, kommt gut gelaunt ans Ziel.
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3: Mit Sven Blümel. Hallo. Na, habt ihr eine schöne Woche gehabt? Ja, ne, ich hoffe ja wohl. Hm? Heute auch schon Abendbrot gegessen. Wird doch langsam Zeit, ne? Schon kurz nach 8. Ich habe mich heute mal bekochen lassen. Es gab asiatische Küche und ich sag mal so. Man könnte eine Chili reinmachen, man könnte zwei Chili reinmachen. Ich hatte das Glück, ich habe 4 Chili bekommen. Das war ein heißes Essen. Und zum heißen Essen kommt jetzt die heiße Musik von Experience.

Sombre, 21 Jahre, kommt aus New York City. Und das aktuelle Jahr 2026 ist wirklich sein Jahr. Sein Album, mega eingeschlagen, I Barely Know Her. Oder auch seine Singles, Gold, Platin-Schallplatten. Es gab Auszeichnungen für seine Single Do I Ever Cross Your Mind? Oder auch, gerade gehört, Undressed. Sombre, von dem werden wir bestimmt noch ganz, ganz viel hören. Auch hier bei RBB 88.8. Gehen wir aber mal ganz entspannt 50 Jahre zurück. Ha! Da gab's Musik, da hieß es Funky Funky Music, Linda Fields and the Funky Boys. Die haben mich damals Shame, Shame, Shame gesungen. Na, bei einigen klingelt's so ein bisschen schon im Hinterkopf, oder? Hm, vielleicht habt ihr noch die Singles zu Hause? Die Single, ja, ja. Übrigens, ich hab mal nachgeguckt, die kostet mittlerweile im Internet 9 Euro. Hallo? Das sind 18 Mark. Damals vor 15 Jahren hat eine Single 6 Mark gekostet. Hier ist Linda Fields and the Funky Boys mit Shame, Shame, Shame.

0: Gianna Nannini. 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
1: Gianna Nannini feiert ihr großes Jubiläum und kommt zu uns nach Berlin am 19. 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

Phil Collins and a Groovy Kind of Love bei RBB 88.8 beim Feierabend in Berlin. Was für uns der Günther Jauch ist, ist in den USA sozusagen die Mary J. Blige. Nee. Also ich weiß jetzt nicht, ob der Günther singen kann. Keine Ahnung. Mary kann super cool singen, hat auch viele Platten verkauft, aber beide machen in Wein. Und bei einer hochkarätigen Veranstaltung in Miami hat Mary J. Blige gerade ihren Wein vorgestellt. Sun Goddess Wines heißt er. Also wenn der so schmeckt, wie sie singen kann, oh,

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Weather with You, Crowded House bei RBB 88.8 beim Feierabend in Berlin am Freitagabend. Und es gibt was zu berichten von Dua Lipa. Eigentlich gleich zwei Nachrichten. September-Ausgabe der Vogue. Der Vogue Italia. Wer ziert die Vogue Italia in diesem Monat? Dua Lipa, ihr erstes Titelbild für die italienische Vogue. Und in der Vogue kann man ein Interview mit ihr lesen. Okay, sagen wir mal so, wenn man Italienisch kann. Da geht es um ihre Hochzeit, die sie hatte, mit Colin Turner. Tratsch und Klatsch auf Italienisch. Ist ja auch mal schön, ne? Bella, Bella Dua Lipa. Und dann hat sie es auch noch dicke gut getroffen, denn ihr Song Training Season, der lief im Internet wieder so richtig hoch, 2 Jahre alt und hat es wirklich in die britischen Charts geschafft. Hier ist er.

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Gleich kommen die 21 Uhr Nachrichten und danach kommen viele Tees bei RBB 888. Tiffany Taylor, Taco, Tina Turner, Timmy T. Und jetzt kommen erstmal zwei Cs. Cut a Move und Coldplay.

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1: Um 21 Uhr mit Ingo Jansen. Guten Abend. In New York ist heute der Opfer der Anschläge vom 11. September vor 25 Jahren gedacht worden. Die zentrale Feier hat auf dem Platz stattgefunden, auf dem früher die Zwillingstürme des World Trade Centers gestanden haben. Dabei wurden die Namen der fast 3000 Todesopfer verlesen. Erstmals wurde auch der Menschen gedacht, die an den Spätfolgen gestorben sind. Viele von ihnen waren nach dem Einsturz der Türme giftigen Staubwolken ausgesetzt. Die Bundesanwaltschaft hat 7 mutmaßliche Mitglieder der palästinensischen Terrororganisation Hamas angeklagt. 3 der Verdächtigen sind vor knapp einem Jahr in Berlin festgenommen worden. ARD-Terrorismusexperte Holger Schmidt.
2: Die Ermittler gehen davon aus, dass die Männer einen Anschlag auf jüdische bzw. israelische Menschen in Deutschland geplant haben und dieser Anschlag im zeitlichen Umfeld des Jahrestages des Überfalls der Hamas auf Israel am 7. Oktober hätte stattfinden sollen. Für einen solchen Anschlag habe es bereits Planungen gegeben. Mehr als ein Dutzend Schusswaffen und 700 Schuss Munition sollen die Männer besorgt haben. Das Kammergericht Berlin muss nun entscheiden, ob es die Anklage zulässt und das Hauptverfahren gegen die Männer eröffnet.
1: Der Bundestag hat die erste Runde seiner Beratungen über den Haushalt für das kommende Jahr abgeschlossen. Er sieht Ausgaben von 555 Milliarden Euro vor, so viel wie noch nie. 200 Milliarden davon sind neue Schulden. Redner der schwarz-roten Koalition verteidigten den Finanzplan als Investitionsprogramm für Wirtschaft, Infrastruktur und Sicherheit. AfD, Grüne und Linke kritisierten dagegen die hohe Verschuldung, die zudem falsche Schwerpunkte setze. Der neue Bahnhof Fangschleuse nahe dem Tesla-Werk in Grünheide ist heute offiziell eröffnet worden. Mit längeren Bahnsteigen und neuen Gleisen sei er deutlich leistungsfähiger als die frühere Station, teilte die Deutsche Bahn mit. Bereits seit einem Monat halten dort Züge der Linie RE1. Dafür stehen 2 Gleise zur Verfügung. Ab dem Fahrplanwechsel Mitte Dezember sollen 4 Gleise genutzt werden können. Die AfD will weiter die Wohnungen von landeseigenen Immobiliengesellschaften nach einem Punktesystem vergeben. Spitzenkandidatin Brinker sagte im RBB, damit sollen Menschen bevorzugt werden, die schon länger in Berlin leben und in bestimmten Berufen arbeiten. Jan Menzel, RBB 24 Landespolitik.
3: Die Herkunft, versicherte Brinker, solle keine Rolle spielen. Darüber hinaus setzte sich die AfD für den Neubau von Wohnungen ein. Als weiteren Baustein der Wohnungspolitik nannte Brinker Privatisierungen. Sie sprach sich dafür aus, Wohnungen aus dem Bestand der landeseigenen Wohnungsbaugesellschaften an Mieter zu verkaufen.
1: Soweit die Nachrichten. Weitere Meldungen aus Berlin und Brandenburg auf rbb24.de.
4: Die Temperaturen in Berlin liegen so bei 16 bis 17 Grad und heute Nacht geht es noch ein bisschen runter auf 12 bis 8 Grad. Ja, gibt noch ein paar mehr Wolken. Wir hatten übrigens einen richtig traumhaft schönen Sonnenuntergang. Also was ich zumindest von hier aus dem Innenhof im Haus des Rundfunks so da oben am Himmel sehen konnte. Vielleicht waren ja einige von euch sogar oben im Studio 14 in der RBB 8 in der Dachlounge und konnten es dort genießen. Übrigens nur mal so ein kleiner Geheimtipp. Ich würde mir den Sonnenuntergang dort mal anschauen. Herrlich schön. Gut, kommen wir mal zum Sonnabend. Da soll es trocken bleiben. Zunächst am Morgen Sonne-Wolken-Mix und später könnte es vielleicht noch ein bisschen regnen. Temperaturen gehen hoch auf 21 bis 22 Grad. Hat schon jemand Bock auf Sonntag? Ja, dichte Wolken, zeitweise schauerartigen Regen bei 18 Grad. Sofa-Tag, würde ich sagen. Wir gehen mal in die Bezirke, da es auf den Autobahnen in Berlin gut läuft. Wir gehen nach Oberschöneweide, Unfall im Kreuzungsbereich Edison und Rummelsburger Straße. Die Kreuzung ist hier gesperrt, bitte weiträumig umfahren, sonst läuft es auch in den Bezirken gut. Bauarbeiten bei der S-Bahn für dieses Wochenende bis Sonntag, Betriebsschluss. Fahren die Linien am S-Bahn-Ring zwischen Hallensee und Beusselstraße nicht, dafür fahren Busse. Ja, fahrt vorsichtig, kommt gut gelaunt ans Ziel. 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
4: Ja, und ich bin Sven Blümel und wir gehen in unsere letzte Stunde für diese Woche und naja, Gott, sie dürfen doch nicht fehlen. Irgendwie gehören sie doch zu Berlin. Sie haben hier Platten aufgenommen. Ja, in der Köthener Straße, im Meistersaal der Hansa Studios. 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

Ach, das ist so schön 80er. Michael Jackson und Liberian Girl. Und sofort habe ich, wenn das sieht, läuft immer irgendwo das Video vor Augen. Ja, sie treten alle auf. Seine Freunde, Whoopi Goldberg, Olivia Newton-John, John Travolta, Steven Spielberg, David Copperfield, Michaels Affe, Bubbles, der war auch dabei, aber man sieht die ganze Zeit nicht Michael Jackson. Nur ganz am Ende sitzt er dann auf dem Kamerakran im Stuhl und lächelt in die Kamera. Michael Jackson mit Liberian Girl, gerade hier eben bei RBB 888 Feierabend in Berlin. Jo, sie kommt aus Hamburg, Tiffany Ayres, und ich tippe mal, am 27. November wird sie dann mit dem Zug nach Berlin-Neukölln kommen, ins Prachtwerk, da tritt sie abends auf. Hier ist sie mit Vertigo.

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Post Malone mit Chemical bei RBB 88.8 um 21.25 Uhr. Das heißt, hier ist der Feierabend in Berlin. Taylor Swift. Die Fans können sich ja den Konzertfilm Taylor Swift The Eras Tour The Final Show bei Disney Plus anschauen. Und jetzt gab's die Emmys. Der Film, dieser Konzertfilm, war nominiert für 5 Emmys. Unter anderem vorproduziertes Variety Special für die Regie, für Bildschnitt, Tonmischung und Kameraarbeit. Und wie viele Emmys gab's? Kein. Nicht einen gewonnen. Das ist natürlich hart für Taylor Swift. Sie kennt sonst nur anderes. Viele, viele Preise, viele, viele Fans. Aber ich glaube, sie ist auch so glücklich. Ist ja Glück geheiratet. Außerdem im nächsten Jahr kommen dann die Grammys. Und da kann sie bestimmt wieder ordentlich absahen. Hier ist Taylor Swift mit einem ihrer schönen Lieder. Hier ist sie mit Blank Space.

0: Die Gitarre wollte ich nochmal genießen. Von Sunrise Avenue und Hollywood Hills hier bei RBB 88.8. Beim Feierabend in Berlin. Und 1929 schrieb Irving Berlin, es ist, in 3 Jahren ist das schon 100 Jahre her, Puttin' on the Ritz. Und in den 40er Jahren machte es Fred Astaire bekannt. Und 40 Jahre später in den 80ern war dann Taco dran mit seiner Version. Hier ist Taco mit Puttin' on the Ritz.
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Vielen Dank an die Musikredaktion. Jetzt habe ich für 4 Wochen einen Ohrwurm im Kopf. Apatapate von Rosé und Bruno Mars. Den brauche ich auch, denn die nächsten 4 Wochen bin ich am Freitagabend nicht hier. Nee, ich muss mal raus, auch mal am Wochenende woanders hin. So fahre ich zum Beispiel nach München zum Oktoberfest. Urz auf dies möchte mal endlich dabei sein. Und ja, ganz wichtig übrigens, das ist auch das Wochenende, wenn in Berlin gewählt wird. Ich habe schon gewählt, war bei mir um die Ecke im Wahllokal und muss sagen, recht herzlichen Dank dort an die Mitarbeiter, ihr macht einen tollen Job. Es war ganz easy dort, also ganz wichtig ist, unbedingt wählen gehen, weil ich habe dann so schön gesagt, wer wählt, kann danach auch motzen. Oder ist zufrieden. Schauen wir mal. Also, bis dann und viel Spaß noch. Ciao.

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1: Gott lässt sprudeln, so empfinde ich. Offensichtlich nicht allein, denn in der Bibel steht ein schöner Liedtext. Alle meine Quellen entspringen in dir. Immer wenn ich einen Text vorbereiten muss, fürchte ich die Leere in meinem Kopf und ersehne den rettenden Einfall. Und er kommt eher, wenn ich nicht krampfhaft machen will, sondern wenn ich mich öffne und es sozusagen in mich einfallen kann. Als ob ich irgendwo andocke. Kreativität ist für mich ein Zeichen dafür, von Gott geschaffen zu sein. Vom größten Kreativen, Gott, ist dabei etwas von seinem Wesenskern ins menschliche Wesen geschenkt. Wer das Wort Inspiration geprägt hat, dachte auch so. Da ist etwas von Gottes Geist als Mitgift, mit der wir die Schöpfung erkennen und selbst schaffen und gestalten können. Meine Kreativität ist daher für mich auch wie ein Dank an Gott. Sie verbindet mit ihm untereinander. Ich wünsche Ihnen eine gute Nacht und lebendige Träume und immer sprudelnde Quellen in Ihrem Innern.
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2: Um 22 Uhr mit Ida Leinfelder, guten Abend. Die USA haben mit mehreren Gedenkveranstaltungen an die Opfer der Terroranschläge vom 11. September 2001 erinnert. In New York wurden die Namen der mehr als 3000 Menschen vorgelesen, die bei den Angriffen vor 25 Jahren getötet wurden. Aus Washington, Samuel Jakisch.
3: Erstmals gibt es in New York auch eine eigene Schweigeminute für tausende Feuerwehrleute, Einsatzkräfte, Helfer und Bauarbeiter, die nach ihrer Arbeit in den Trümmern von 9/11 erkrankt und gestorben sind. Zahlreiche Fälle von Krebs- und Atemwegserkrankungen sind auf ihren Einsatz am schadstoffbelasteten Ground Zero zurückzuführen.
2: Der Bundestag hat die erste Runde seiner Beratungen über den Haushalt 2027 abgeschlossen. Er sieht Ausgaben von 555 Milliarden Euro vor, so viel wie noch nie. 200 Milliarden sind neue Schulden oder sogenanntes Sondervermögen, das auch schuldenfinanziert ist. Redner der schwarz-roten Koalition verteidigten den Finanzplan als Investitionsprogramm für Wirtschaft, Infrastruktur und Sicherheit. AfD, Grüne und Linke kritisierten dagegen die hohe Verschuldung, die zudem falsche Schwerpunkte setze. Die Bundesanwaltschaft hat 7 mutmaßliche Mitglieder der palästinensischen Terrororganisation Hamas angeklagt. 3 der Verdächtigen sind vor knapp einem Jahr in Berlin festgenommen worden. ARD-Terrorismusexperte Holger Schmidt.
4: Die Ermittler gehen davon aus, dass die Männer einen Anschlag auf jüdische bzw. israelische Menschen in Deutschland geplant haben und dieser Anschlag im zeitlichen Umfeld des Jahrestages des Überfalls der Hamas auf Israel am 7. Oktober hätte stattfinden sollen. Für einen solchen Anschlag habe es bereits Planungen gegeben. Mehr als ein Dutzend Schusswaffen und 700 Schuss Munition sollen die Männer besorgt haben. Das Kammergericht Berlin muss nun entscheiden, ob es die Anklage zulässt und das Hauptverfahren gegen die Männer eröffnet.
2: In der Nähe von Brandenburg an der Havel ist ein Segelflugzeug abgestürzt. Nach Angaben der Polizei wurden 2 Menschen im Alter von 16 und 49 Jahren leicht verletzt. Das Flugzeug war demnach bei den Jugendflugspielen unterwegs und stürzte aus noch unbekannten Gründen auf einen Acker. Die Bundesstelle für Flugunfalluntersuchungen hat die Ermittlungen aufgenommen. Der neue Bahnhof Fangschleuse nahe dem Tesla-Werk in Grünheide ist heute offiziell eröffnet worden. Mit längeren Bahnsteigen und neuen Gleisen sei er deutlich leistungsfähiger als die frühere Station, teilte die Deutsche Bahn mit. Bereits seit einem Monat halten dort Züge der Linie RE1. Dafür stehen 2 Gleise zur Verfügung. Soweit die Nachrichten. Weitere Meldungen aus Berlin und Brandenburg auf rbb24.de. Das Wetter. Heute Nacht wechselnd bewölkt. Die Temperaturen sinken auf 12 bis 8 Grad. Zurzeit in Berlin-Tempelhof 16 und in Cottbus 13 Grad. Morgen teils sonnig, teils bewölkt mit vereinzelten Schauern. Die Zeit, es ist 22.03 Uhr.
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5: A100, Stadtring Richtung Wedding. Zwischen Schmargendorf und Hohenzollern-Dammsperrung der linken Spur an einer Baustelle. Starken auf der Heerstraße. Wird zwischen Magistratsweg und Gärtnereiring in beiden Richtungen bis Mitte September die Fahrbahn ausgebessert. Deshalb ist die Straße verengt. Friedrichshain-Elsenbrücke. Bis auf Weiteres stehen in beiden Richtungen zwei Spuren zur Verfügung. Marzahn-Rinnstraße. In Höhe Allee der Kosmonauten ist in beiden Richtungen wegen Gleisarbeiten bis Mitte Dezember nur eine Spur frei.
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6: Mit Michael Reifsteck. Hallo, wir pressen das Letzte aus dem Sommer raus. Gleich nochmal mit zwei Sonnen und einem Sommerhit. Und jetzt mit Linkin Park und The Emptiness Machine.
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und Jenny mit Dracula. Hier ist Pop, die Abendshow, und die neue Tabelle ist da. Ganz oben Bremerhaven, Leverkusen, Neumünster. Ganz unten Heidelberg, Ulm und Freiburg. Ja, da wir reden nicht vom Sport. Das ist die Liste mit den prozentual meisten und wenigsten Scheidungen in den 100 größten Städten Deutschlands. Diesen Trennungsatlas hat das Portal erotik.com veröffentlicht, basiert auf Zahlen

0: vom Statistischen Bundesamt, die sie ausgewertet haben. Und das hat Jost auf dieser Seite also recherchiert auf dem Dienstcomputer. Jost Schmidt aus unserem Team. Ja, du bist also auf diese Erotikseite gegangen, um jetzt die Zahlen vom Statistischen Bundesamt zu sehen.
1: Es ist schon nach 22 Uhr, ne? Ich kann sagen, ja. Ich war da vorher noch nie drauf, das muss ich jetzt sagen.
0: Das ist interessant, dass es Städte gibt, in denen deutlich mehr Scheidungen stattfinden als in anderen. Und die Zahlen sind ja wirklich massiv im Vergleich.
1: Ja, also 85, also von 100 quasi Heiraten, Hochzeiten, wurden in Bremerhaven nach diesen Zahlen 85 wieder geschieden.
0: Also es sind jetzt nicht dieselben, die wieder geschieden werden, sondern auf 100 Hochzeiten genau. Kommen 85 Scheidungen.
1: So, und im Vergleich zu der Stadt mit den wenigsten, Freiburg im Breisgau, 16,5. Also 16 auf 100. Das ist wahnsinnig weit.
0: Das heißt, wenn in Freiburg ein glückliches Paar das Gespräch führt, du, wollen wir nicht nach Bremerhaven ziehen, sollte man sich echt Sorgen um die Beziehung machen.
1: Ja, Alarm.
0: Was ist denn da los? Da müsste es dann eigentlich auch die passende Statistik zu Scheidungspartys geben, denn das ist ja ein Trend, der auch immer mehr kommt. Man feiert nicht nur die Hochzeit, sondern man feiert die Scheidung. Lass uns gleich weiterreden. Wir haben eine Eilmeldung aus dem Verkehrszentrum. Achtung, ein Falschfahrer auf der A40 Duisburg Richtung Venlo. Zwischen Kreuz Mörs und Kerken hier kommt ein Falschfahrer entgegen. Bitte äußerst rechts fahren, nicht überholen. Auf der A40 Duisburg Richtung Venlo, zwischen Kreuz Mörs und Kerken, ein Falschfahrer, bitte Vorsicht in beiden Richtungen.
1: Scheidungspartys,
0: darüber wollten wir reden.
1: Ja, warum nicht das feiern, was zu Ende ist, ne? Weil wir feiern ja sonst immer, wenn was losgeht, aber Abschlüsse, zum Beispiel eine Ausbildung, ja, feiern wir ja auch. Warum nicht das Ende einer Ehe?
0: Und wie professionelle Hochzeitsplaner gibt es auch Leute, die sich darauf spezialisiert haben, auf Scheidungspartys, ja?
1: Wir haben so eine Website gefunden, unsere Scheidungspartys sind der ultimative Abschied von deinem alten Leben, steht da. Und der perfekte Start in ein neues Kapitel. So, es wird auch besser. Deine Gruppe wird von einem eigenen Guide begleitet, der euch zu den besten Locations der Stadt führt.
0: Von Bremerhaven wahrscheinlich. Aber wo ist der richtige Ort für eine Scheidung, quasi das zu besiegeln?
1: Ja, vielleicht ja so romantisch bei einem Sonnenuntergang mit so einem Vino anstoßen auf das Ende und auf einen guten Abgang.
0: So eine schöne Berghütte auch, nach den ganzen Höhen und Tiefen vor so einer Scheidung, dann wenigstens nochmal eine Aussicht haben, bevor es für die Beziehung dann ganz nach unten geht.
1: Ja, aber gut.
0: Ja, viele Möglichkeiten. Und jetzt wisst ihr wenigstens die geografische Verteilung. Wenn wir auch nicht wissen, warum das so ist. Vielleicht solltest du nochmal in die Recherche tiefer einsteigen auf dieser Seite da.

0: Kleidungspartys. Es geht alles noch schräger. Hört euch diese Sprachnachricht an.
1: Hallo, hier ist Ihre Bestatterin mit Herz aus Stettingen Tech. Ich habe gerade euren Beitrag gehört zu den Scheidungspartys. Und ich hatte vor kurzem eine sehr interessante Anfrage. Ich habe, wie gesagt, ein Bestattungsunternehmen und ich habe einen ernst gemeinten Anruf bekommen, ob wir eine Beerdigung machen könnten für das Brautkleid der leider kurz vor der Hochzeit sitzen gelassenen Ehebraut. Mit Einäscherung und anschließender Urnenbeisetzung. So viel zum Thema dazu. Gute Nacht.
0: Oder so. Hier ist Pop, die Abendshow. Danke für diese Nachricht. Jetzt Musik von Apache. Apache hat heute Tourauftakt, geht auf eine große Arena-Tour in Deutschland, spielt sein

Apache 207 spielt heute und morgen in Hannover. Da geht die Tour los, dann nächste Woche in Berlin. Dann kommen noch Stuttgart, Mannheim, Frankfurt, Köln und Düsseldorf dazu. Früher ist er in einem Boot durch die Menge gecrowdsurft, dann mit einer schwebenden Wolke. Er hat auch gerne mal ein großes Flugzeug auf der Bühne stehen. Feuer ist eh Standard auf der Bühne da. Damit hat er eigentlich alle Elemente durch. Fehlt halt noch was Festes, was Erdiges. So ein 20 Tonnen Betonmischer oder sowas. Neu jetzt von Apache 207. Chaos. Du

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5: Heute Nacht ziehen zeitweise Wolken durch, die aber nur stellenweise ein paar Tropfen bringen. Meist ist es trocken und phasenweise gering bewölkt oder klar bei minimal 12 bis 8 Grad. Morgen gibt es einen weitgehend trockenen Sonne-Wolken-Mix. Im Verlauf sind nur einzelne kurze Schauer möglich und die Temperatur erreicht 21 bis 22 Grad. Der westliche Wind weht schwach und leicht böig. Der Sonntag bringt dichte Wolken und zeitweise schauerartigen Regen bei nur noch 18 Grad.
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6: Vorsicht im Landkreis Oberhavel und in Berlin. Auf der Straße zwischen Spandau und Niederneuendorf liegt in Höhe Landesgrenze ein totes Tier auf der Fahrbahn. A100, Stadtring Richtung Wedding. Zwischen Schmargendorf und Hohenzollern-Dammsperrung der linken Spur an einer Baustelle. Starken auf der Heerstraße. Wird zwischen Magistratsweg und Gärtnereiring in beiden Richtungen bis Mitte September die Fahrbahn ausgebessert. Deshalb ist die Straße verengt. Friedrichshain-Elsenbrücke. Bis auf Weiteres stehen in beiden Richtungen 2 Spuren zur Verfügung. Marzahn-Rinnstraße. In Höhe Allee der Kosmonauten ist in beiden Richtungen wegen Gleisarbeiten bis Mitte Dezember nur eine Spur frei. Wilhelmstadt, Pichelsdorfer Straße. In Höhe Franzstraße ist bis Mitte September in beiden Richtungen jeweils nur eine Spur frei. Hohenschönhausen, Malchower Weg in beiden Richtungen. Höhe Drossener Straße ist wegen einer Baustelle bis Ende September nur eine gemeinsame Spur frei.
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0: Fußball-Bundesliga am Freitagabend. Union Berlin unterliegt Schalke 04 mit 1:3. Hier ist Teddy Swims, Mr. Know-It-All.
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jetzt entscheidet ihr, von wem wir den nächsten Hit hören werden. Unter 0722120111, wenn wir euch die Frage stellen, von wem hören wir denn heute Fight for This Love? Das ist die Stelle, an der wir den Hit festlegen, uns die Entscheidung aber teilen, indem wir euch über die Version, die Künstler bestimmen lassen und stellen euch diese drei wieder zur Auswahl. Die erste ist Cheryl Cole. Das ist das Original. In England war sie berühmt geworden mit der Gruppe Girls Aloud, hatte etliche Hits mit denen und auch solo. Bei uns war sie ein One-Hit-Wonder. Hättet ihr gerne Cheryl Cole oder lieber eine Rockband? Dann hätten wir hier diese Unplugged-Version von Biffy Clyro aus Schottland im Angebot.

0: oder nochmal Rock, aber mit mehr Gebläse von Vampire Weekend aus New York. Das wäre unser Angebot. Sheryl Cole gegen Biffy Clyro und Vampire Weekend. Welche Version hättet ihr denn gerne? Ihr entscheidet live unter 07221 2011. Wir spielen die Version, die zuerst 3 Stimmen hat. Und mit dir fangen wir an. Hallo, wer bist du?
1: Da ist der Michael.
0: Hallo Michael, hier auch. Was magst du?
1: Ja, das weiß ich. Ich hätte gern das Angebot, die Nummer 3.
0: Nummer 3, Vampire Weekend. Ich danke dir herzlich. Mach's gut, tschüss.
1: Schönen Abend euch.
0: Gleichfalls, danke. Wer ist jetzt dran? Hallo?
2: Hallo, hier ist Jana.
0: Hallo Jana, für wen stimmst du?
2: Ich möchte das Original, die 1.
0: Einmal Sheryl Cole, vielen Dank. Ich muss dann aufpassen, dass ich Sheryl Crow sage. Die klingen einfach nur so ähnlich namentlich. Aber Sheryl Cole ist es. Ist notiert, vielen Dank. Tschüss. Hier ist Michael Räufschneck. Hallo, wer ist da?
3: Hallo, hier ist der Fabian aus Rosenheim. Ich nehme Option 1.
0: Einmal Sheryl Cole für dich, Fabian. Vielen Dank, schönen Abend. Wer spricht jetzt? Hallo.
4: Hallo, der Rudolf.
0: Was oh, hi Rudolf. Grüß dich auch. Was darf sein?
4: Ja, ich bin mal original, die 1 bitte.
0: Dann machen wir den Sack zu, hier ist sie. Tschüss.
4: Tschüss.

Schön, nochmal den Hit vom Anfang der Karriere zu hören. Olivia Dean, inzwischen ein Superstar. Dieser Hit war damals schon gut, war noch nicht ihr großer Durchbruch. Ist aber heute immer noch schön. Olivia Dean und Dive. In Pop der Abendshow seit einer knappen Stunde spielt Alexander Zverev den zweiten Satz seines Halbfinals bei den US Open in New York. Den ersten Satz hat er ganz komfortabel gewonnen, 6-3. Im zweiten geht's viel hin und her. 5-5 ist da im Moment der Zwischenstand gegen seinen russischen Gegner Karen Khachanov. Das könnte noch spannend werden heute Abend. James Blunt war sonst eigentlich nie ein Spätzünder, aber seinen Sommerhit für 2026 hat er recht spät abgeliefert. Das ist ja der aktuelle Tastes Like Summer, James Blunt.

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1: Um 23 Uhr mit Ida Leinfelder, guten Abend. In New York wurde heute der Opfer der Anschläge vom 11. September vor 25 Jahren gedacht. Die zentrale Feier hat auf dem Platz stattgefunden, auf dem früher die Zwillingstürme des World Trade Centers gestanden haben. Dabei wurden die Namen der fast 3000 Todesopfer verlesen. Erstmals wurde auch der Menschen gedacht, die an den Spätfolgen gestorben sind. Viele von ihnen waren nach dem Einsturz der Zwillingstürme giftigen Staubwolken ausgesetzt. Die Bundesanwaltschaft hat 7 mutmaßliche Mitglieder der palästinensischen Terrororganisation Hamas angeklagt. 3 der Verdächtigen sind vor knapp einem Jahr in Berlin festgenommen worden. ARD-Terrorismusexperte Holger Schmidt.
2: Die Ermittler gehen davon aus, dass die Männer einen Anschlag auf jüdische bzw. israelische Menschen in Deutschland geplant haben und dieser Anschlag im zeitlichen Umfeld des Jahrestages des Überfalls der Hamas auf Israel am 7. Oktober hätte stattfinden sollen. Für einen solchen Anschlag habe es bereits Planungen gegeben. Mehr als ein Dutzend Schusswaffen und 700 Schuss Munition sollen die Männer besorgt haben. Das Kammergericht Berlin muss nun entscheiden, ob es die Anklage zulässt und das Hauptverfahren gegen die Männer eröffnet.
1: Die Pläne der Bundesregierung zum Schutz von Kindern und Jugendlichen im Internet nehmen Gestalt an. Familienministerin Prien hat dazu ein Sofortprogramm angekündigt, das bis Ende des Jahres kommen soll. Hauptstadtkorrespondentin Feline Elster.
3: Die Basis dafür? 56 Handlungsempfehlungen der eingesetzten Expertenkommission. Die Vorschläge reichen von Handyverboten bis zur 7. Klasse bis hin zu einem KI-Seepferdchen für Grundschüler. Prien legt sich fest und will eine Altersgrenze für Social Media ab 13 Jahren. Bis Oktober sollen Eckpunkte für das Gesetz stehen. Konkreter wird Prien nicht.
1: Der BUND geht gerichtlich dagegen vor, dass in Lingen in Niedersachsen eine Firma Brennelemente für Atomkraftwerke russischer Bauart herstellen darf. Die Klage richtet sich gegen das Land Niedersachsen, das die Produktion genehmigt hat. Der BUND warnt vor geopolitischen Risiken. Der russische Staatskonzern Rosatom erhalte Informationen über kritische Infrastruktur in Deutschland. Das Land argumentiert, es habe den Antrag nach dem Atomgesetz nicht ablehnen können. In der Fußball-Bundesliga hat am Abend Union Berlin zu Hause 1:3 gegen Schalke 04 verloren. Beiden Teams gelang in der Nachspielzeit noch ein Treffer. Damit konnten sich die Köpenicker zum Auftakt des 3. Spieltages nicht gegen den Aufsteiger aus Gelsenkirchen durchsetzen und stehen derzeit auf Tabellenrang 15. Soweit die Nachrichten. 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Das Wetter. Heute Nacht wechselnd bewölkt. Die Temperaturen sinken auf 12 bis 8 Grad. Zurzeit in Berlin-Wannsee 14 und in Wusterwitz 12 Grad. Morgen teils sonnig, teils bewölkt mit vereinzelten Schauern 20 bis 23 Grad. Die Zeit, es ist 23.03 Uhr.
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4: Vorsicht bitte auf der A10 Schönefelder Kreuz Richtung Dreieck Potsdam. Zwischen Ludwigsfelde Ost und Ludwigsfelde West befindet sich eine ungesicherte Unfallstelle. A100 Stadtring Richtung Wedding. Zwischen Schmargendorf und Hohenzollern-Damm Sperrung der linken Spur an einer Baustelle. Starken auf der Heerstraße wird zwischen Magistratsweg und Gärtnereiring in beiden Richtungen bis Mitte September die Fahrbahn ausgebessert. Deshalb ist die Straße verengt. Friedrichshain-Elsenbrücke. Bis auf Weiteres stehen in beiden Richtungen 2 Spuren zur Verfügung. Marzahn-Rinnstraße. In Höhe Allee der Kosmonauten ist in beiden Richtungen wegen Gleisarbeiten bis Mitte Dezember nur eine Spur frei.
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5: Mit Michael Reifsteck, hallo, und jetzt mit Gentleman und Michael Patrick Kelly und dem gemeinsamen Hit Wildfire.
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Republika. Hallo, hier sind SR1, Bremen 4, RBB 888, NDR 2, MDR Jump, HR 3, WDR 2 und SWR 3. Pop, die Abendshow. An einem weiteren Abend voller Preise. Ja, es sind immer noch nicht alle Preise vergeben. Die Fernsehpreise sind raus, die Radiopreise sind raus. Heute Abend wurde in Berlin auch noch der Deutsche Schauspielpreis vergeben. Das ist wahrscheinlich, damit alle, die in irgendeiner Form prominent sind, sich einfach eine ganze Woche am Stück frei halten können, um jeden Abend zu einer Preisverleihung zu gehen und nicht ständig einzelne Tage im Kalender haben, die irgendwas blockieren. Heute also die Verleihung des Deutschen Schauspielpreises in Berlin für die besten schauspielerischen Leistungen. Hier sind die Preisträger. Gewonnen haben die 9-jährige Lina für ihre glaubhafte Darstellung von Ich war das nicht neben der kaputten Fensterscheibe. Familienvater Erik für Ich habe wirklich nicht gesehen, dass die Katze den Wohnzimmerteppich vollgekackt hat, bevor ich das Haus verlassen habe. Tut mir leid, sonst hätte ich es doch weggemacht. Geschäftsführer Dr. Bröckstedt und seine Assistentin Silke für Es ist nicht das, wonach es aussieht. Und Bundeskanzler Friedrich Merz für Wir müssen mehr Empathie zeigen.

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1: Der zweite Satz war spannend und hart für Alexander Zverev bei den US Open. Er steht im Halbfinale gegen den Russen Karen Khachanov und hat den zweiten Satz dann aber doch noch gewonnen. Er musste in den Tiebreak. Den hat er geknackt. Das heißt, Zverev mit 2 Sätzen vorne, 6:3 und 7:6. Neue Musik jetzt von Tiffany Harris. Find Me.

Hier ist Pop, die Abendshow am 11. September. Dieses Datum, das heute vor 25 Jahren für immer diese schlimme Assoziation mitbekommen hat, eine weitere Bedeutung zu haben. Das Datum der schlimmsten Terroranschläge. Fast 3000 Menschen sind gestorben bei den Angriffen auf New York und andere Orte in den Vereinigten Staaten. Die ikonischen Zwillingstürme des World Trade Centers sind eingestürzt und wir haben heute schon den ganzen Tag immer mal wieder mit den Songs von damals an dieses Datum erinnert. Denn es gab einige Songs, die damals die Stimmung trafen, in den Medien immer wieder für die Berichterstattung eingesetzt worden, die dadurch auch bekannt geworden sind. Enya zum Beispiel mit Only Time oder Five for Fighting Superman, ein Song, der als Synonym für die Feuerwehrleute dann ein Begriff wurde.

Gleich zwei Stars hatten vor den Terroranschlägen Lieder geschrieben, die erst durch die Ereignisse in New York zu Songs über den 11. September wurden. Tori Amos war an dem Tag der Anschläge in New York und sagte, als sie die stickige Luft roch, wurde ihr die Bedeutung ihres Liedes »I Can't See New York« bewusst. Und so bekam das Lied diese neue Bedeutung. Und auch Bruce Springsteen hatte »My City of Ruins« vor 9/11 geschrieben. Doch wurden seine Worte nun noch kraftvoller.

alle Songs, die Menschen damals durch die Zeit geholfen haben, die eine Bedeutung bekommen haben, nachdem die Songs vorher schon da waren. Jetzt spielen wir noch einen, der im Anschluss rausgekommen ist. Overcome von der Gruppe Live erschien im Dezember 2001, viele Wochen nach den Anschlägen. Die Einnahmen aus dem Song hat die Band Live an eine Spendenorganisation für die Opfer der Anschläge gespendet. Live und Overcome.

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5: Heute Nacht ziehen zeitweise Wolken durch, die aber nur stellenweise ein paar Tropfen bringen. Meist ist es trocken und phasenweise gering bewölkt oder klar bei minimal 12 bis 8 Grad. Morgen gibt es einen weitgehend trockenen Sonne-Wolken-Mix. Im Verlauf sind nur einzelne kurze Schauer möglich und die Temperatur erreicht 21 bis 22 Grad. Der westliche Wind weht schwach und leicht böig.
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6: Vorsicht bitte auf der A10 Schönefelder Kreuz Richtung Dreieck Potsdam. Zwischen Ludwigsfelde Ost und Ludwigsfelde West befindet sich eine ungesicherte Unfallstelle. A100 Stadtring Richtung Wedding. Zwischen Schmargendorf und Hohenzollern-Dammsperrung der linken Spur an einer Baustelle. Starken auf der Heerstraße. Wird zwischen Magistratsweg und Gärtnereiring in beiden Richtungen bis Mitte September die Fahrbahn ausgebessert. Deshalb ist die Straße verengt. Marzahn-Rinnstraße. In Höhe Allee der Kosmonauten ist in beiden Richtungen wegen Gleisarbeiten bis Mitte Dezember nur eine Spur frei.
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1: Ah, schon wieder. Aus this und pick up. Here's Pop, die Abendshow. Country ist eigentlich das Genre, das die Popcharts auf der ganzen Welt dominiert. Die Country-Charts sowieso, aber auch in den offiziellen Popcharts sind im Moment in den USA zum Beispiel unter den Top 5 4 Country-Sängerinnen und Sänger mit ihren aktuellen Hits. In Großbritannien sind es immerhin 2 amerikanische Country-Sängerinnen unter den ersten 5. Der Sänger Max McNown gehört nicht zu denen. Der ist viel zu sehr damit beschäftigt, in Europa Dance-Hits zu singen. Er ist die Stimme auf diesem neuen gemeinsamen Song von Kygo und Rob.

0: Take Me Back ist neu von Kygo, Robin Schulz und Max McNown. Hier ist Pop, die Abendshow. Jetzt mit Lisa Feller, lustige Frau, auch auf der Bühne live. Ihr könnt sie sehen zum Beispiel, wenn ihr Glück habt, bei einem der Auftritte mit den besten Comedians Deutschlands live, wenn sie dabei ist. Oder halt beim Klassentreffen.
1: Wir hatten letztens Klassentreffen und ich muss sagen, das war wirklich schön. Also man wundert sich ja immer so, wenn man sich so eine Weile nicht gesehen hat, wo man so, man hat so beide Phänomene, ne? So einmal dieses, da war viel also Zeit, um Haare zu verlieren und ihr wisst schon so, ne? Beim Memory hättest du beide Karten und würd denken, die passen aber nicht mehr zusammen. So. Auf der anderen Seite, aus manchen ist so richtig was geworden, ne? So, wo du von weitem denkst, das kann doch, das ist doch nicht. Früher hättest du eher gedacht, da brechen sie aber auch nur ein, um die Vorhänge zuzuziehen. So. Und heute? Ja, aber mein Gott, egal. Völlig egal. Mein Highlight war sowieso mein Klassenlehrer. Er kam völlig aufgeregt auf mich zu und sagte, Lisa, das finde ich auch richtig toll, dass du heute da bist. Also ich sehe das auch gerne, was du so machst. Ich schalte da auch gerne mal ein, da bleibe ich auch hängen. Du musst mir nur eine Sache musst du mir echt versprechen. Wenn du mal bei Promi Wer wird Millionär bist, dann nimmst du mich aber als Telefonjoker, oder? Ich sag, auf gar keinen Fall. Also warum denn nicht? Ich sag, ich bin doch nicht bescheuert. Ich setze doch nicht eine Million in den Sand dafür, dass sie am anderen Ende sagen, denk nochmal nach, das hatten wir schon.

Jason Jammer. I will dance when I walk away. In Pop, der Abendshow mit Michael Reufsteck. Das war's von mir, gleich die Popnacht mit Anno Wilhelm. Morgen Nacht spielen wir übrigens Braunsche Röhre. Seid gerne auch dann ab Mitternacht wieder dabei für unser Fernsehquiz im Radio. Auch heute Abend gab's ein paar Dinge, zu denen wir nicht mehr gekommen sind. Wir hätten euch zum Beispiel gerne noch gemeldet, dass Alexander Zverev das Finale der US Open erreicht hat. Ist bisher aber nicht passiert. Die ersten beiden Sätze hat er gewonnen. Im dritten Satz steht es jetzt 5-5. Auch dieser Satz wird also kein ganz normaler Ausgang haben. Dann hatten wir eigentlich noch geplant, Erste-Hilfemaßnahmen, wenn man den Nagel auf den Kopf getroffen hat. Eine Auflistung aller Pferderassen, welche wie lange ihre Eier ausbrüten, bis die Fohlen schlüpfen. Und eine Rangliste der Endausscheidung im Duschen in den Kategorien Schlager, Balladen, Gothic und Eurodance. Naja, vielleicht beim nächsten Mal. Habt eine gute Nacht und ein schönes Wochenende.

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1: Um 0 Uhr mit Juliette Groß. In den USA ist an die Opfer der Terroranschläge vom 11. September erinnert worden. Vor 25 Jahren hatten islamistische Terroristen Passagierflugzeuge entführt und in das World Trade Center in New York und das Pentagon in Washington gesteuert. Fast 3000 Menschen starben. Aus der NDR-Nachrichtenredaktion Jan Busche.
2: Am Ground Zero in New York haben Angehörige die Namen der dort Getöteten verlesen. An der Gedenkfeier nahmen die vier noch lebenden Ex-US-Präsidenten Clinton, Bush, Obama und Biden teil. Der amtierende Präsident Trump blieb New York fern und hielt eine Rede bei der Gedenkfeier am Verteidigungsministerium in Washington. Dort bezeichnete er den Krieg im Iran als alternativlos. Der 11. September werde niemals vergessen und deshalb kämpften US-Soldaten heute, sagte Trump. Es gebe keine Wahl und könne nur den Sieg geben.
1: Die mit dem Iran verbündeten jemenitischen Houthi-Rebellen sind weiter vorgerückt. Nach Angaben der jemenitischen Regierung haben sie inzwischen alle Inseln in der Meerenge Bab el-Mandab erobert und die strategisch wichtige Wasserstraße unter ihre Kontrolle gebracht. Die Meerenge verbindet das Rote Meer mit dem Indischen Ozean. Sie ist für die Schifffahrt eine wichtige Alternative zur Straße von Hormus, die durch den Iran-Krieg weitgehend blockiert ist. In Nordfrankreich ist ein Regionalzug entgleist. Laut Staatsanwaltschaft wurden 44 Menschen verletzt. In dem Zug saßen etwa 180 Passagiere. Er war auf dem Weg in der Normandie zwischen den Städten Rouen und Caen. Die Rettungskräfte sind mit einem Großaufgebot vor Ort. Warum der Zug entgleist ist, ist unklar. In der Fußball-Bundesliga hat Aufsteiger Schalke den ersten Saisonsieg gefeiert. Die Schalker gewannen bei Union Berlin mit 3:1. Aus der Sportredaktion Marcel Stober.
3: In der ersten Halbzeit war Schalke klar besser. In der zweiten Hälfte dann rettete man den Sieg über die Zeit. Kurz nach Wiederanpfiff lagen die Schalker mit 2:0 in Führung. Unions Anschlusstreffer fiel erst in der Nachspielzeit. Doch als es nochmal spannend wurde, konterte Schalkes Wöber zum 3:1 Endstand. In der zweiten Liga ist Nürnberg erst einmal an die Tabellenspitze gesprungen. Gegen Hannover gewannen die Franken mit 2:1 und sind nun saisonübergreifend 10 Ligaspiele ungeschlagen. Darmstadt 98 hingegen durchbrach eine richtige Negativserie und holte beim umjubelten 2:1 gegen Bielefeld den ersten Sieg seit einem halben Jahr.
1: Das waren die Nachrichten. Das Wetter in Deutschland. Nach letzten Schauern zeitweise bewölkt und örtlich Nebel, Tiefstwerte 15 bis 4 Grad. Tagsüber Wechsel von Sonne und Wolken und vereinzelt Schauer. Ab dem späten Nachmittag im Nordwesten etwas Regen. Höchstwerte 18 Grad im Erzgebirge bis 28 Grad in der Oberpfalz. Am Sonntag ganz im Süden länger freundlich, sonst regnerisch, bei 16 bis 26 Grad. Es ist 0:03 Uhr.
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4: A100, Stadtring Richtung Wedding. Zwischen Schmargendorf und Hohenzollern-Dammsperrung der linken Spur an einer Baustelle. Friedrichshain-Elsenbrücke. Bis auf Weiteres stehen in beiden Richtungen zwei Spuren zur Verfügung. Reinickendorf, Kopenhagener Straße. In Höhe Längeder Straße sind die Ampeln außer Betrieb. Marzahn-Blumberger Damm in Höhe Pöhlbergstraße ist in Richtung Biesdorf bis Mitte des Monats nur eine Spur frei. Marzahn-Rinnstraße in Höhe Allee der Kosmonauten ist in beiden Richtungen wegen Gleisarbeiten bis Mitte Dezember nur eine Spur frei. Marienfelde, die Malteserstraße, ist Höhe Symeonstraße bis Mitte September stadtauswärts gesperrt. Dahlem, Brümmerstraße, in Höhe Ihnestraße sind die Ampeln außer Betrieb. Hohenschönhausen, Malchower Weg in beiden Richtungen. Höhe Drossener Straße ist wegen einer Baustelle bis Ende September nur eine gemeinsame Spur frei.
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5: Am Samstag mit Anno Wilhelm. Hallo zusammen. Wir gucken natürlich auf die US Open, wo Alexander Zverev ins Finale will. Im Halbfinale steht es im dritten Satz 6:6. Das geht dann in den Tiebreak. Die ersten beiden Sätze hat Zverev gewonnen. Seine Chancen stehen nicht gut, wir haben das natürlich im Blick. Außerdem sitzen wir in dieser Popnacht natürlich auch wieder im Popnacht-Sammeltaxi, sammeln ein die kleinen Geschichten eurer Nacht. Was erlebt ihr? Wie lebt ihr diese Nacht? Letzte Nacht zum Beispiel hatten wir Daniel aus Berlin, der ist Bestatter und er liebt die Nachtdienste. Denn in den Nächten sind die Straßen frei und die Herzen entspannt. Das, die Geschichte von Daniel, eure immer gerne durch WhatsAppen 07221 2011 oder anrufen, gleiche Nummer 07221 2011 und einsteigen ins Popnacht. Sammeltaxi-Hits unter anderem von Nico Santos und Adele.
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Vorsicht auf der 1, Euskirchen Richtung Köln, zwischen Euskirchen und Waldershut-West, da steht ein defektes Fahrzeug. Und Vorsicht auf der A2 Hannover Richtung Berlin, zwischen Allerringsleben und Alsleben, da steht ein defekter LKW. Hier ist die Popnacht am sehr frühen Samstag.

0: Zverev Aufschlag.
1: Ja, Alexander Zverev, der macht es ein bisschen spannend bei den US Open. Jetzt ist gerade der Tiebreak im dritten Satz. Die ersten beiden hat er gewonnen. Sein Gegner Kachanov führt gerade im Tiebreak des dritten Satzes knapp vor Ende. Das ist echt sehr, sehr spannend. Wir halten euch dann natürlich auf dem Laufenden. Wir sitzen in dieser Popnacht wie immer im Popnacht Sammeltaxi, sammeln ein die kleinen Geschichten eurer Nacht. Wer ist denn so eingestiegen? Zum Beispiel eingestiegen ist Biene aus Karlsruhe-Dachsland. Die sitzt im Garten am Lagerfeuer. Toller Abend, sagt die Musikspitze. Das freut uns, hat dann direkt als Beleg einen Film von dem Lagerfeuer mitgeschickt. Und das ist aber auch wirklich sehr malerisch, muss man sagen. Moni ist auf dem Weg von der Provence nach Berlin, hat noch gut 1200 Kilometer vor sich. Moni, wir begleiten dich ein bisschen auf dem Weg. Und Tommy hat sich gemeldet aus dem LKW. Wunderschönen guten Morgen, hier ist der Tommy. Ich darf nochmal eine Strafrunde drehen, weil ich die Woche zu wenig gefahren bin. Und ja, deswegen darf ich jetzt mal eine kleine Runde von Göttingen nach Hamburg und zurückfahren. Auch was Schönes. So, du kannst es genießen, Tommy. Das ist schon mal nicht schlecht. Und die Straßen sind frei, hast du geschrieben. Alles schick soweit. Und bei Alexander Zverev steht es inzwischen 6-6 im dritten Satz, im Tiebreak. Das bleibt extrem spannend. Und natürlich haben wir das Äuglein offen für euch hier in der Popnacht.

spannend gemacht, aber am Ende hat Alexander Zverev tatsächlich sein Spiel gewonnen bei den US Open gegen Karen Khachanov im Halbfinale. Im Tiebreak des dritten Satzes hat er am Ende ein knappes Ding noch gedreht zu seinen Gunsten, lag schon ganz schön ordentlich zurück. Am Ende hat er gewonnen, siegt also in drei Sätzen und steht im Finale der US Open, eines der ganz wichtigen Tennisturniere. Herzlichen Glückwunsch, hier ist die Pop.

ist die Popnacht am 12. September und dieser 12. September ist noch ein ganz junges Ding-Dong, 25 Minuten alt. Ich möchte kurz die Gelegenheit nutzen, zurückzublicken auf den gestrigen 11. September. Das war unter anderem der Tag, an dem die Feuerwehr in München zu einem Einsatz gerufen worden ist. In einem Baum hat da in 15 Meter Höhe ein Eichhörnchenbaby gesessen und ist da nicht mehr runtergekommen. Die Feuerwehr ist dann da mit der Drehleiter hoch, hat das Eichhörnchen gerettet und an einen Eichhörnchenschutzverein weitergegeben. So geht das mit den Eichhörnchenbabys. Wenn die eins größer sind, dann reicht's im Grunde, den Nussknacker nach oben zu bringen.

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4: Es ist 12:30.
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6: Heute gibt es einen weitgehend trockenen Wechsel aus etwas Sonnenschein und einigen teils dichten Wolkenfeldern. Im Verlauf sind nur einzelne kurze Schauer möglich und die Temperatur erreicht 21 bis 22 Grad. Der Sonntag bringt dichte Wolken, kaum Lichtblicke und über den Tag verteilt immer wieder schauerartigen Regen bei höchstens 18 Grad. Der Wind kommt schwach bis mäßig aus Südwest.
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7: Friedrichshain, Frankfurter Allee, nach dem Wasserrohrbruch ist bis Ende September zwischen Silvio-Meyer- und Proskauer Straße statt einwärts nur eine Spur frei. Die Silvio-Meyer-Straße ist von der Frankfurter Allee abgehängt. Für den Radverkehr ist eine Umleitung ausgeschildert. Friedrichshain-Elsenbrücke. Bis auf Weiteres stehen in beiden Richtungen 2 Spuren zur Verfügung. Marzahn-Rinnstraße. In Höhe Allee, der Kosmonauten ist in beiden Richtungen wegen Gleisarbeiten bis Mitte Dezember nur eine Spur frei.
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Popnacht mit Noah Kahan, die Popnacht am 12. September. Das ist ein aufregender Tag für Jennifer Hudson, denn die hat heute Geburtstag, die wird 45 Jahre alt, herzlichen Glückwunsch. Jennifer Hudson, gefeierte und geehrte Schauspielerin, hat den Oscar gewonnen als Schauspielerin. Gespielt hat sie unter anderem die Sängerin Aretha Franklin im Film Respect, in Sex and the City hat sie mitgespielt, den Oscar hat sie bekommen für ihre Rolle in Dreamgirls und so weiter. Und Jennifer Hudson ist auch eine große Sängerin, hat unter anderem auf den Trauerfeiern von Michael Jackson und Whitney Houston gesungen. Wir spielen gleich ein kleines Jennifer Hudson Quiz. Vertieftes Wissen über sie ist nicht erforderlich. Es gibt gleich Auswahlmöglichkeiten. Ihr könnt also auch mitspielen, wenn ihr sie gar nicht kennt. Es geht um eine besondere Eigenart von ihr. Bevor wir das spielen, das Quiz, hören wir ein bisschen Jennifer Hudson hier in der Popnacht. Nämlich Popnacht. Und der Hit heißt Spotlight.

Also Spotlight von Jennifer Hudson. Wenn ihr mitspielen wollt bei dem kleinen Geburtstagsquiz, dann jetzt anrufen schnell. 07221 2011. Gibt doch was zu gewinnen. Hier ist die Popnacht am Samstag,

0: Hier ist die Popnacht am 12. September. Das ist der Geburtstag von Schauspielerin und Sängerin Jennifer Hudson. Wir spielen ein kleines Quiz zu ihrem Geburtstag. Wir spielen es mit Andreas aus Kenzingen. Hallo, lieber Andreas.
1: Hallo, guten Morgen.
0: Du bist Uber-Fahrer und hast jetzt gerade beschlossen, Feierabend zu machen.
1: Ja, genau.
0: War ein erfolgreicher Tag?
1: So ist es. Erfolgreicher Abend, ja.
0: Woran bemisst sich das?
1: Viele Kunden, viele Aufträge. Immer wenn Kunden drin sind, den nächsten Auftrag, dann hat man was zu tun, dann geht die Zeit vorbei. Das ist so, macht Spaß.
0: Nette Menschen?
1: Sehr nette Menschen, ja.
0: Sag mal, da kommt man doch so uns erzählen, wenn man so nebeneinander sitzt. Irgendeine Geschichte erfahren heute, wo du dachtest, wow.
1: Nee, nichts Besonderes, nee.
0: Okay. Komm, lass uns spielen. Jennifer Hudson, tolle Sängerin, die hat eine besondere Eigenart. Was macht sie, und das ist jetzt die Frage an dich, was macht sie, wenn sie vom Gesang anderer Menschen besonders bewegt ist? Ja? Wenn die also im Raum sitzt und auf der Bühne singt jemand. Ich gebe dir drei Auswahlmöglichkeiten. A, sie nimmt einen Schuh und wirft ihn auf die Bühne. Entweder einen eigenen Schuh oder den ihrer Sitznachbarin. B, sie setzt Noise-Canceling-Kopfhörer auf, die sie immer dabei hat, weil Musik sie manchmal zu tief berührt, sagt sie. Das hält sie da nicht aus. Oder C, sie sammelt im Publikum spontan Geld für die Künstler, weil sie selbst als Straßenmusikerin angefangen hat und das als Zeichen der Wertschätzung sieht. Was macht Jennifer Hudson im Publikum?
1: Und eins davon ist richtig.
0: Ja, eins davon stimmt tatsächlich.
1: Also das Absurdeste finde ich den Schuh und den nehme ich auch.
0: Da hast du eine gute Auswahl getroffen, denn sie wirft tatsächlich Schuhe auf die Bühne, macht sie immer wieder. Zum Beispiel den von Miley Cyrus. Sie saß bei The Voice in den USA als Jurymitglied in der Jury und neben ihr saß Miley Cyrus und hat sie da diesen Schuh vom Fuß gerupft und den auf so einen Sänger geschmissen, von dem sie total begeistert war. Also das ist Ausdruck der Begeisterung. Nicht der Minderwertschätzung, sondern ich finde es mega. Und ist so druff, dass sie diese Schuhe schmeißt. So. Ja, richtig.
1: Finde ich auch klasse.
0: Ja, also, gut gemacht. Hast du noch was Schönes. Nicht nur nette Fahrgäste, sondern auch ein kleines Popnacht-Goodie. Danke fürs Dabeisein.
1: Unglaublich. Sensationell.
0: Juhu.
1: Vielen Dank.
0: Bis dann.
1: Und
0: tschüss, Andreas. Hier ist die Popnacht.
1: Ciao.

Vorsicht bitte, in beiden Richtungen auf der 1 Trier-Saarbrücken zwischen Riegelsberg und Saarbrücken von der Heid, da sind Personen auf der Fahrbahn. Wir sitzen natürlich immer noch im Popnacht-Sammeltag. Sie sammeln ein die Geschichten eurer Nacht. Was macht ihr? Katja zum Beispiel aus Kanada hat sich gemeldet. Die steht gerade in der Küche und bereitet 10 Kilogramm Coleslaw, also Krautsalat, vor für den morgigen Fish Fry in ihrem Dorf in Kanada. Sabine ist dabei, hört uns immer gern bei der Arbeit in Kentucky. Sie hat gerade nach ihren Hühnern gesehen und schreibt, die verstehen auch Deutsch, obwohl wir in den USA leben. Und Patrick aus Kettich hat gerade seine Kinder beim Oktoberfest abgeholt beim örtlichen und bringt sie jetzt noch zur Dorfkirmes, damit sie eine schöne Jugend haben. Du bist ein guter Vater, Patrick. Danke, dass ihr dabei seid in der Popnacht am Samstag mit Anno Wilhelm.

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1: Um 1 Uhr mit Ida Leinfelder. Die Pläne der Bundesregierung zum Schutz von Kindern und Jugendlichen im Internet nehmen Gestalt an. Familienministerin Prien hat dazu ein Sofortprogramm angekündigt, das bis Ende des Jahres kommen soll. Hauptstadtkorrespondentin Feline Elster.
2: Die Basis dafür? 56 Handlungsempfehlungen der eingesetzten Expertenkommission. Die Vorschläge reichen von Handyverboten bis zur 7. Klasse bis hin zu einem KI-Seepferdchen für Grundschüler. Prien legt sich fest und will eine Altersgrenze für Social Media ab 13 Jahren. Bis Oktober sollen Eckpunkte für das Gesetz stehen. Konkreter wird Prien nicht.
1: Die AfD will weiter die Wohnungen von landeseigenen Immobiliengesellschaften nach einem Punktesystem vergeben. Spitzenkandidatin Brinker sagte im RBB, damit sollen Menschen bevorzugt werden, die schon länger in Berlin leben und in bestimmten Berufen arbeiten. Jan Menzel, RBB 24 Landespolitik.
3: Die Herkunft, versicherte Brinker, solle keine Rolle spielen. Darüber hinaus setzte sich die AfD für den Neubau von Wohnungen ein. Als weiteren Baustein der Wohnungspolitik nannte Brinker Privatisierungen. Sie sprach sich dafür aus, Wohnungen aus dem Bestand der landeseigenen Wohnungsbaugesellschaften an Mieter zu verkaufen.
1: Bundespräsident Steinmeier hat dazu aufgerufen, entschieden gegen Wohnungslosigkeit vorzugehen. Es sei Aufgabe einer solidarischen Gesellschaft und eines sozialen Rechtsstaates, den Betroffenen ein würdevolles Leben zu ermöglichen, sagte Steinmeier. Miriam Berger, RBB 24.
4: Steinmeier erinnerte daran, dass die Bundesregierung einen Aktionsplan mit dem Ziel verabschiedet hat, die Wohnungslosigkeit in Deutschland bis 2030 zu überwinden. Anlass ist der bundesweite Tag der wohnungslosen Menschen. Auch in Berlin und Brandenburg gibt es etliche Veranstaltungen, um auf das Schicksal von Obdachlosen aufmerksam zu machen.
1: Der BUND geht gerichtlich dagegen vor, dass in Lingen in Niedersachsen eine Firma Brennelemente für Atomkraftwerke russischer Bauart herstellen darf. Die Klage richtet sich gegen das Land Niedersachsen, das die Produktion genehmigt hat. Der BUND warnt vor geopolitischen Risiken. Der russische Staatskonzern Rosatom erhalte Informationen über kritische Infrastruktur in Deutschland. Das Land argumentiert, es habe den Antrag nach dem Atomgesetz nicht ablehnen können. In der Fußball-Bundesliga hat am Abend Union Berlin zu Hause 1:3 gegen Schalke 04 verloren. Beiden Teams gelang in der Nachspielzeit noch ein Treffer. Damit stehen die Köpenicker zum Auftakt des dritten Spieltages auf Tabellenrang 15. Soweit die Nachrichten. Weitere Meldungen aus Berlin und Brandenburg auf rbb24.de. Das Wetter. Heute Nacht wechselnd bewölkt, die Temperaturen sinken auf 12 bis 8 Grad. Zurzeit in Berlin Adlershof 15 und in Templin 10 Grad. Heute am Freitag teils sonnig, teils bewölkt mit vereinzelten Schauern. 20 bis 23 Grad.
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5: Friedrichshain, Frankfurter Allee nach dem Wasserrohrbruch ist bis Ende September zwischen Silvio-Meyer und Proskauer Straße statt einwärts nur eine Spur frei. Die Silvio-Meyer Straße ist von der Frankfurter Allee abgehängt. Für den Radverkehr ist eine Umleitung ausgeschildert. Friedrichshain-Elsenbrücke, bis auf Weiteres stehen in beiden Richtungen zwei Spuren zur Verfügung. Marzahn-Rinnstraße, in Höhe Allee, der Kosmonauten ist in beiden Richtungen wegen Gleisarbeiten bis Mitte Dezember nur eine Spur frei.
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6: Am Samstag mit Anno Wilhelm in dieser Woche hatte die Biene Maya Geburtstag. Die ist 50 geworden und Comedian Jan van Weyde wird sie auf seine Weise ehren in dieser halben Stunde. Musik unter anderem von den Killers und von Harry Styles.
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0: ist die Popnacht. Am Samstag in dieser Woche hat die Kinderserie Biene Maja Geburtstag gehabt. 50-jähriges Jubiläum. Und wenn der Comedian Jan van Weyde unterwegs ist auf seiner Immer-Weiter-Tour, dann hat er einiges zu erzählen über seine Tochter und auch über eben die Biene Maja.
1: Irgendwann durfte sie manchmal was gucken, so haben wir uns immer geeinigt. Mündlicher Vertrag, eine Folge Maja.
2: Eine Folge Maja.
1: So, ich schwör's euch, Köln. Jedes Mal, nach jeder Folge, wenn die eine Folge geguckt hat, ist sie zu mir gekommen.
2: Papa, kann ich noch eine Folge gucken?
1: Und ich habe jedes Mal gesagt, nein. Weil ich finde, eine Folge reicht. Aber kein Kind der Welt von 3 Jahren hat jemals einfach so das Wort Nein akzeptiert. Das ist noch nie passiert. Kein Kind der Welt von 3 Jahren wird dann einfach mal da stehen. Stimmt, Vater, ich sah ja bereits eine Folge. Entschuldige bitte, was ist nur in mich gefahren? Sorry, ich bin noch ein bisschen durch von der Kita. Ich gehe einfach in mein Zimmer und räume ein bisschen auf. Na, alles klar. Ne? Ist noch nie passiert. Die hat dann immer geheult. Hat den Motor angelassen, hat klang auch so. Die stand dann vor mir.

0: Da bin ich aber schon rausgegangen, weil ich genau wusste, okay, den Kampf werde ich nicht gewinnen. Weil die hat dann blitzschnell hochgeschaltet. Da kamen plötzlich nur noch Vokale aus der raus. Die stand dann vor mir. Und ich dachte mir so, was? Ich verstehe gar nichts. Ja, aber ich gehe davon aus, dass du mein Nein immer noch nicht akzeptiert hast. Und da wurde es gruselig. Dann klang die plötzlich original wie der Frontmann einer satanischen Metalband. Ich war erschrocken. Ich war nicht der Einzige. Wow.
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Das ist Prince in der Popnacht am Samstag. Jetzt gibt's neue Musik von Argyle. Argyle, schottischer Singer-Songwriter, kommt aus Schottland, wie gesagt. Ist im Alter von 18 Jahren zu Hause ausgezogen, begann zu reisen, hat dann Straßenmusik gemacht und ist am Ende in der Schweiz gelandet. Da lebt er heute, Argyle. Sein neuer Hit heißt Blinded by the Sun, geht um einen Menschen, der mit gebrochenem Herzen zurückgelassen wurde und aus dem emotionalen Keller hinaus ins Sonnenlicht zurückklettert, wenn das Herz langsam heilt. Und dann scheint die helle Sonne und dieser Mensch ist geblendet vom Sonnenlicht. Blinded by the Sun, Argyle, emotional, neu in der Popnacht.

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1: Heute gibt es einen weitgehend trockenen Wechsel aus etwas Sonnenschein und einigen, teils dichten Wolkenfeldern. Im Verlauf sind nur einzelne kurze Schauer möglich und die Temperatur erreicht 21 bis 22 Grad. Der westliche Wind weht schwach und leicht böig. Der Sonntag bringt dichte Wolken, kaum Lichtblicke und über den Tag verteilt immer wieder schauerartigen Regen bei höchstens 18 Grad. Am Montag teilen sich Sonne und Wolken den Himmel. Bei maximal 20 Grad ist es meist trocken.
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2: Vorsicht bitte auf der A10 Dreieck Barnim Richtung Dreieck Havelland. Zwischen Dreieck Pankow und Mühlenbeck liegt ein Tier. Friedrichshain, Frankfurter Allee nach dem Wasserrohrbruch ist bis Ende September zwischen Silvio-Meyer und Proskauer Straße statt einwärts nur eine Spur frei. Die Silvio-Meyer-Straße ist von der Frankfurter Allee abgehängt. Für den Radverkehr ist eine Umleitung ausgeschildert. Marzahn-Rinnstraße in Höher Allee der Kosmonauten ist in beiden Richtungen wegen Gleisarbeiten bis Mitte Dezember nur eine Spur frei.
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Was macht ihr mit dieser Nacht auf Samstags? Viele Menschen werden wahrscheinlich irgendwie auf dem Sofa liegen oder vielleicht am Lagerfeuer draußen sitzen, ein bisschen eingemummelt und die Nacht, die freie Nacht genießen. Es gibt aber auch sehr viele Menschen, die das möglich machen, indem sie nämlich netterweise für uns alle arbeiten. Bei der Polizei, bei den Rettungsdiensten, in den Krankenhäusern, den Pflegeheimen, bei der Bundeswehr wird gearbeitet, bei der Bahn, in den Stellwerken, in den Kraftwerken, damit es Wärme gibt und so weiter. Und euch, die Arbeitenden, die wollen wir ehren in der Popnacht mit der großen Verneigung. Wenn ihr zu diesen Menschen gehört und sie stellvertretend entgegennehmen wollt für alle anderen, die zur arbeitnehmenden Bevölkerung gehören, dann ruft doch mal an oder schickt noch besser eine WhatsApp 07221 2011 und dann werden wir euch unterm Kinn kraulen gleich akustisch hier in der Popnacht. Die arbeitenden Menschen in dieser Samstagnacht in der Popnacht 07221 2011.

0: So viele Menschen, die die Maschine Deutschland auch am Wochenende am Laufen halten, in den Nächten auf Samstag und auf Sonntag, auf den Straßen, in den Bahnhöfen oder in den Stellwerken, besser gesagt, in den Kraftwerken. Überall wird gearbeitet und euch wollen wir preisen. Michael fährt Taxi in Düsseldorf, der gehört zu den vielen Menschen, die auf der Straße unterwegs sind am Wochenende. Und dann haben wir Tim in Suhl und der ist Bäckermeister. Hallo lieber Tim.
1: Ja, einen wunderschönen guten Morgen, lieber Arnold.
0: Was wird denn gerade bei euch gebacken?
1: Wir backen gerade unser schönes Sauerteig-Mischbrot.
0: Sauerteig-Mischbrot, klingt schon mal grandios. Wann sind die Brötchen dran?
1: Die Brötchen sind in ungefähr 20 Minuten dran, wenn wir mit dem ganzen Brot durch sind.
0: Dann kommen die Brötchen, sag mal, wenn man sein ganzes Leben dann nachts diesen Brötchenduft und Brotduft in der Nase hat, hat man eine permanent Hunger? Wie ist es bei dir?
1: Ich habe auch so permanent Hunger, muss man sagen. Aber man entwickelt schon sehr früh eine Geruchsblindheit in dem Duft. Und ab und zu mal gibt es auch sehr viele Sachen, die kann man irgendwann nicht mehr riechen.
0: Ja, also geruchsblind nennst du das. Also du nimmst das dann nicht mehr so wahr. Also vielen Dank, dass ihr für uns alle netterweise backt. In Suhl wird es also am Samstag genug Sauerteig, Mischbrot und Brötchen geben. Gute Nachricht. Achtung, hier kommt der Verneigungschor für euch alle. Wir verneigen uns vor allen Menschen in den Backstuben, in den Taxis, in den Pflegeheimen, Krankenhäusern, bei der Polizei, überall, wo ihr arbeitet. Ihr seid spitze. Dankeschön. Und Tim, ich hoffe, du fühlst dich angemessen gewürdigt.
1: Ich danke euch auf jeden Fall.
0: Hurra, hier ist die Popnacht.

Hier ist die Popnacht am sehr frühen Samstag mit Anno Wilhelm. Wir sind immer gut erreichbar. 07221 2011, wenn ihr euch gerne mal melden

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1: Um 2 Uhr mit Ida Leinfelder. Die Pläne der Bundesregierung zum Schutz von Kindern und Jugendlichen im Internet nehmen Gestalt an. Familienministerin Prien hat dazu ein Sofortprogramm angekündigt, das bis Ende des Jahres kommen soll. Hauptstadtkorrespondentin Feline Elster.
2: Die Basis dafür? 56 Handlungsempfehlungen der eingesetzten Expertenkommission. Die Vorschläge reichen von Handyverboten bis zur 7. Klasse bis hin zu einem KI-Seepferdchen für Grundschüler. Prien legt sich fest und will eine Altersgrenze für Social Media ab 13 Jahren. Bis Oktober sollen Eckpunkte für das Gesetz stehen. Konkreter wird Prien nicht.
1: Saudi-Arabien hat nach einem Drohnenangriff eine wichtige Ölpipeline vorsorglich abgeschaltet. Der Drohnenangriff sei aus dem Irak gestartet, teilte das Außenministerium mit. Mehrere Menschen wurden demnach verletzt.